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0: Yo, yo, Leute, das war's schon wieder mit Rewind. Leider ist auch diese Sendung jetzt schon vorbei. 4 Stunden, Chicago House. Mir hat super viel Spaß gemacht. Ich sag erstmal vielen, vielen Dank an unseren Gast Christoph, a.k.a. Clappy.
1: Chicago.
0: Ja, und ihr hört uns wieder in 4 Wochen, immer 3. Samstag im Monat, wie ihr alle wisst. Und wie immer gibt es bei uns auch ein allerletztes Lied und das ist...
1: Zum Abschluss hören wir heute Jamie Principle mit einem Remix on Waiting on My Angel mit dem gleichzeitig geliebt und gehassten Remix von Bob Hackman in der Dub-Version.
0: Yes, und ich sage auch nochmal vielen, vielen Dank hier an die Studio-Crowd.
2: Chicago!
0: Ja. Und wir hören uns wieder in 4 Wochen. Wie gesagt, Leute, macht's gut. Bis denn. Rewind ist draußen. Tschüss.

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1: Willkommen bei Rewind. Wir sind heute ausnahmsweise nicht im Studio, haben vorproduziert, denn Jonas ist in Frankreich unterwegs. Und damit wir da alle ein bisschen dran teilhaben können, gibt es heute französischsprachige Musik ausschließlich. Hat man tatsächlich noch nicht in der Sendung und deswegen will ich auch gar nicht lange reden. Viel Spaß hier, Rewind auf FSK 93.
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das war's auch schon wieder für heute bei Rewind hier auf FSK 93.0. Wir hoffen sehr, es hat euch gefallen und ihr hört wieder rein. Jeden dritten Samstag im Monat hier Rewind auf FSK 93.0.

0: Ja, Leute, willkommen bei Rewind hier.
1: Herzlich willkommen.
0: Auf FSK 93.0.
1: Yes, heute mal wieder Hupe und Jonas im Studio und wir haben uns was ganz Feines ausgedacht. Heute ganz entspannt auf 100 BPM unterwegs.
0: Genau, Leute, da wollen wir gar nicht lange reden. Hier Rewind auf FSK 93.0, bleibt dran. Ja, 100 BPM geht's durch die Nacht mit uns.
1: Juhu.

0: So Leute, das war's auch schon fast wieder mit Rewind. Ich würde sagen, das ist das allererste Mal, dass wir pünktlich wie die Feuerwehr raus sind hier heute. Ziemlich genau 2 Stunden, gut gefüllte Sendezeit, 100 BPM war das Motto. Wir hatten jetzt nicht ständig den Beatcounter laufen, also verzeiht uns, falls wir mal drunter oder drüber lagen, aber es fühlte sich gut an.
1: Also ich habe zwischendurch mal gecheckt, wir waren immer so bei 102, 103, ich glaube, das ist im Toleranzbereich.
0: Ja, das ist okay.
1: Ja, aber dafür haben wir diesmal schon eine Ankündigung über unseren nächsten Gast. Nächsten Monat, 3. Samstag im März, da haben wir Blender, a.k.a. Bad Boyfriend. Und wir machen endlich das große Chicago-Special, was wir schon seit Ewigkeit machen wollen. Also Leute, bleibt dran.
0: Yes, so sieht's aus. Wir hören uns wieder am 3. Samstag im März mit Gast.
1: Genau, Leute, bleibt dran. Rewind und schaut auf rewindradio.de. Da gibt's auch einen Link zu den alten Sendungen, wenn euch langweilig ist und ihr mit euch nichts anzufangen wisst. Hört rein und ansonsten in 4 Wochen. Tschüss.
0: Ciao.

Ja, liebe Leute, willkommen bei Rewind hier und wir wollen gar nicht lange quatschen. Großes Chicago House Special, lange angekündigt, lange ersehnt und wir freuen uns sehr, hier Clappy im Studio zu haben, extra aus Berlin angekommen. Moin und ja, Leute, los geht's hier die nächsten 24 Stunden Chicago House bei Rewind.

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The No Twist, unverkennbar. Das war das erste Stück Tief von der sehr aktuellen neuen Platte von The No Twist. Die trägt den Titel News from Planet Zombie, ist im März 2026 erschienen und ist kein richtiges Klangfarbenmotto, so eine Art ganze Platte, aber mit im engeren Sinne inhaltlichem dazwischen. Plus, wir möchten euch nicht nur dieses Album vorstellen, sondern das einmal mehr ein bisschen mixen. Diesmal mit einer Platte, die von derselben Band stammt. Nämlich die Platte, mit der The No Twist schon populärer geworden sind. 2002, Neon Golden hieß die. Und das Musikkonzept besteht darin, dass wir immer zwei Stücke von News from Planet Zombie hören und dann als kleiner Kontrast

0: soweit. The No Twist. Einmal veröffentlicht vor 3 Monaten und einmal aus dem Jahr 2002. News from Planet Zombie und Neon Golden. Im engeren Sinne inhaltlich machen wir da weiter, wo wir im März aufgehört haben. Wir haben in diesem Jahr schon 2 Sendungen gemacht zu Austerität, zu letztlich der größeren Frage, wie ist das eigentlich kritisch zu begreifen, was wir gerade erleben, was uns aus jeden Nachrichten, die wir anmachen, so entgegenspringt, diese massive Entwicklung hin zu autoritären politischen Formen, zu verschiedenen brutaler werdenden, rechter werdenden Herrschaftspraktiken und Mehrheitsverhältnissen. Und da haben wir uns ja verschiedene Texte angeguckt, haben so ein bisschen so uns historisch dann viel in die 20er Jahre zurückbewegt, vor allem mit 2 AutorInnen, nämlich mit Matej und Slobodian. Und wir wollen da jetzt heute noch ein bisschen abschließend weitermachen und das Ganze dann auf die Situation in Griechenland beziehen, und zwar insbesondere auf die aktuelle Situation, wo wir ja immer mal wieder in den letzten Jahren, letztlich seit dem Höhepunkt 2015 und der grandiosen Niederlage letztlich der linken Regierung damals von Syriza, vor allem den Verfall der Linken immer mal wieder kritisch begleitet haben. Und da gibt es jetzt so 1-2 neuere Entwicklungen.
1: Richtig, das ist so das Feld, in dem wir uns heute bewegen wollen. Und wenn ein Ausgangspunkt vorheriger Sendungen gewesen ist, das verstärkte Erscheinen von neurechten, präfaschistischen Formationen, so spielt dann natürlich auch immer mit das gleichzeitige Erodieren, schleichende Erodieren dessen, was man so als liberale Demokratie bezeichnet. Gleichzeitig aber auch ähnliche Erscheinungen auf dem Feld der Linken. Und wir haben uns diese Konstellation angeguckt mit diesem Blick zurück in die Vergangenheit, in die 20er, um im Anschluss an jemanden wie Ken Slobodian, einem kanadischen Wirtschaftshistoriker, anzuschauen, wie haltbar eins der zentralen Narrative heute ist, dass dieses Erscheinen neurechter, autoritärer, präfaschistischer Formierungen wirklich zu fassen ist als etwas, was am Gegenpol dessen steht, was man so liberale, demokratische Ordnung nennen kann. Das wird dann verneint. Es wird dann gesagt, nein, das sind nicht die Barbaren, die quasi vor der Tür stehen. Und das kann man auch, und das war unser Schwerpunkt, auch historisch nachzeichnen im Kontext, in dem der Neoliberalismus als politische Ideologie oder als Wirtschaftstheorie entstanden ist, mit seinen Vorläufern in den 20er Jahren, dann offiziell ausgeprägt mit entsprechender Namensgebung war das ja dann später in den 40ern, und historisch eben auch in der Geburt des Wirtschafts- und Politikkonzepts der Austerität. Und da haken wir uns quasi heute wieder ein mit allen anhängigen Fragen, die mitlaufen. Und ich denke, wir tun das erstmal so, dass wir uns noch einmal auf das Buch von Clara Matej beziehen und etwas hieraus lesen. Das sind die ersten Seiten. Zur Erinnerung, das Buch trägt den Titel Die Ordnung des Kapitals, Untertitel Wie Ökonomen die Austerität erfanden und dem Faschismus den Weg bereiteten. sich beziehend auf Italien und Großbritannien ist das, erschienen im Verlag Brumaire und die Erstauflage war 2022. Und jetzt lesen wir aus der Einleitung vor.
0: Im März 2020, in den ersten Tagen der Covid-19-Pandemie, kündigte der demokratische Gouverneur von New York, Andrew Cuomo, im Rahmen seines Staatshaushalts Kürzungspläne im Gesundheitswesen an. Die Zahlungen aus dem staatlichen Fürsorgeprogramm Medicaid an Krankenhäuser sollten um 400 Millionen Dollar sinken. Es war eine schockierende Ankündigung. An der Schwelle zu einer Pandemie teilte einer der profiliertesten Politiker des Landes der Öffentlichkeit mit, er wolle die Krankenhäuser unterfinanzieren, die sich um die ärmsten und schwächsten Menschen New Yorks kümmern.
1: Wir können nicht ausgeben, was wir nicht haben,
0: erklärte Cuomo achselzuckend auf einer Pressekonferenz. Es wurde erwartet, dass diese Einschnitte in den folgenden Jahren noch tiefer gehen und ähnliche Kürzungen auch für die öffentlichen Schulen des Bundesstaats anstehen würden.
1: Im Oktober 2019, nach einer Ankündigung, dass die U-Bahn Tarife in Santiago de Chile angehoben würden, strömten die Bürgerinnen und Bürger der Stadt aus Protest auf die Straßen. Sie taten dies nicht nur mit Blick auf den Nahverkehr, sondern auch als Reaktion auf die kumulierten öffentlichen Kosten von 50 Jahren Privatisierung, Lohnunterdrückung, Kürzungen bei öffentlichen Dienstleistungen und Marginalisierung der organisierten Arbeiterschaft, die das gesellschaftliche Leben für Millionen von Chilenen tiefgreifend ausgehöhlt hatten. Als Hunderttausende auf den Straßen demonstrierten, reagierte die chilenische Regierung, indem sie sich wie eine Diktatur verhielt, das Kriegsrecht ausrief und eine Serie von Akten der Polizeigewalt verantwortete, die sich über Wochen erstreckte.
0: Am 5. Juli 2015 sprachen sich 61% der Wählerinnen und Wähler in Griechenland in einem Referendum gegen einen sogenannten Rettungsplan aus, den der Internationale Währungsfonds und die Europäische Union vorgeschlagen hatten, um die griechische Staatsschuldenkrise zu bewältigen. 8 Tage später unterzeichnete Griechenlands Regierung entgegen dem Referendum die Vereinbarung und einigte sich auf ein 3-jähriges Rettungspaket, das die Möglichkeiten des Landes einschränkte, Geld für seine Bevölkerung auszugeben. Griechenland musste weitere Rentenkürzungen vornehmen, die Verbrauchssteuern erhöhen, Dienstleistungen und Industrien privatisieren und die Löhne und Gehälter der öffentlich Bediensteten kürzen. 2 Jahre später privatisierte die griechische Regierung die 10 wichtigsten Häfen des Landes und bot zudem viele seiner Inseln zum Verkauf an.
1: Es ist ein wiederkehrendes Muster des 20. und 21. Jahrhunderts, dass Regierungen, die mit finanziellen Engpässen konfrontiert sind, beim Kürzen zuerst an die Leistungen denken, die sie ihren Bürgerinnen und Bürgern anbieten. Es gibt unzählige solcher Fälle und sie betreffen alle Länder der Welt. Treten sie ein, haben sie höchst vorhersehbare, einheitlich verheerende Auswirkungen auf die Gesellschaft. Nennen wir es den Austeritätseffekt. Das unvermeidliche Leid der Bevölkerung, zu dem es kommt, wenn Staaten im Namen der ökonomischen Solvenz und der Privatwirtschaft öffentliche Leistungen kürzen. Auch wenn die Austerität nicht beim Namen genannt wird, so liegt sie doch den gängigsten Tropen der zeitgenössischen Politik zugrunde. Haushaltskürzungen, insbesondere bei den sozialstaatlichen Ausgaben wie der öffentlichen Bildung, der Gesundheitsvorsorge, dem Wohnungsbau und der Arbeitslosenunterstützung, regressive Besteuerung, Deflation, Privatisierung, Lohnunterdrückung und Deregulierung der Beschäftigung. Zusammengenommen sichern diese politischen Maßnahmen die bestehende Reichtumsverteilung und die Vorrangstellung des privaten Sektors ab, die beide als wirtschaftliche Schlüssel zu besseren Zeiten angesehen werden.
0: Austerität ist weder neu noch ein Produkt der sogenannten neoliberalen Ära, die in den späten 1970er Jahren begann. Abgesehen vielleicht von den nicht einmal 3 Jahrzehnten des Booms nach dem Zweiten Weltkrieg, war die Austerität stets eine tragende Säule des modernen Kapitalismus. Im Laufe der Geschichte hat sich immer wieder erwiesen, dass dort, wo der Kapitalismus herrscht, die Krise nicht fern ist. Die Austerität hat sich als äußerst effektiv erwiesen, um die kapitalistischen Hierarchien in diesen Momenten eines möglichen sozialen Wandels vor Schaden zu bewahren. Austerität beschützt den Kapitalismus, der bei den Staaten wegen seiner Effektivität beliebt ist und als Mittel zur Sanierung von Volkswirtschaften durch Steigerung ihrer Effizienz angepriesen wird. Kurzfristige Anpassungen für langfristige Gewinne.
1: In seinem berühmten Buch Austerität, die Geschichte einer gefährlichen Idee, zeigt der Politikwissenschaftler Mark Blyth, dass die Autorität historisch zwar nicht in dem Sinne funktioniert hat, dass sie ihre erklärten Ziele erreicht hätte, zum Beispiel Schulden abzubauen oder das Wirtschaftswachstum anzukurbeln, dass sie aber nichtsdestotrotz immer wieder von den Regierungen angewandt worden ist. Blyth bezeichnet dieses Muster der zwanghaften Wiederholung als eine Form des Wahnsinns. Wenn wir jedoch die Austerität in den Begriffen des vorliegenden Buches betrachten, als eine Reaktion nicht nur auf Wirtschaftskrisen, sondern auf Krisen des Kapitalismus an sich, dann können wir beginnen, in dem Wahnsinn eine Methode zu erkennen. Austerität ist ein wichtiges Bollwerk zur Verteidigung des kapitalistischen Systems.
0: Wenn ich von einer Krise des Kapitalismus spreche, meine ich nicht eine Wirtschaftskrise, etwa eine Verlangsamung des Wachstums oder einen Anstieg der Inflation. Der Kapitalismus befindet sich in einer Krise, wenn sein zentrales Verhältnis, der Verkauf von Produkt für Profit und seine zwei tragenden Säulen, das Privateigentum an den Produktionsmitteln und das Lohnverhältnis zwischen Besitzenden und Arbeitenden, von der Öffentlichkeit angefochten werden, insbesondere von den Arbeiterinnen und Arbeitern, die den Kapitalismus am Laufen halten. Als Teil dieses Ausdrucks von Unzufriedenheit haben die Menschen in der Vergangenheit alternative Formen der gesellschaftlichen Organisation gefordert. Wie dieses Buch zeigen wird, bestand der Hauptnutzen der Austerität im vergangenen Jahrhundert darin, solche Forderungen zum Schweigen zu bringen und Alternativen zum Kapitalismus auszuschließen. Meistens dient die Austerität dazu, den Aufschrei der Öffentlichkeit und die Streiks der Arbeiterinnen und Arbeiter zu unterdrücken. Und nicht, wie oft behauptet wird, dazu, die Wirtschaftsindikatoren eines Landes spontan zu verbessern, indem man eine strengere ökonomische Disziplin übt.
1: Die Austerität, wie wir sie heute kennen, entstand nach dem Ersten Weltkrieg als Methode, um zu verhindern, dass der Kapitalismus zusammenbricht. Ökonomen in Machtpositionen nutzten politische Hebel, um alle Klassen der Gesellschaft dazu zu bringen, stärker auf die private, kapitalistische Produktion zu setzen, selbst wenn diese Veränderungen mit tiefgreifenden, wenn auch unfreiwilligen, persönlichen Opfern verbunden waren. In den frühen 1920er Jahren fungierte die Austerität als wirksame Gegenoffensive zu Streiks und anderen Formen sozialer Unruhen, die nach dem Krieg in einem noch nie dagewesenen Ausmaß ausbrachen. Dieser Zeitraum wird von Politikologinnen und Ökonomen, die sich mit Austerität beschäftigen, traditionell und merkwürdigerweise übersehen. Der Zeitpunkt, zu dem die Austerität erfunden wurde, spiegelt ihre Beweggründe wider. Wichtiger als die angebliche wirtschaftliche Wirksamkeit der Austerität war ihre Fähigkeit, in einer Zeit beispielloser sozialer Organisierung und öffentlicher Agitation der arbeitenden Klassen die kapitalistischen Produktionsverhältnisse zu schützen.
0: Die Austerität hat sich im vergangenen Jahrhundert so weit verbreitet, dass sie kaum noch zu bemerken ist. Die Ökonomie der Austerität, die Haushaltskürzungen und eine Mäßigung der öffentlichen Hand vorschreibt, ist heute weitgehend gleichbedeutend mit der ökonomischen Wissenschaft insgesamt. Das macht eine kritische Geschichte der Austerität, vor allem wenn sie unter dem Gesichtspunkt der Klasse geschrieben wird, zu einer großen Herausforderung. Doch in dem Maße, in dem wir aufhören, die Austerität als einen Werkzeugkasten anzusehen, der wirklich dazu da ist, eine Wirtschaft zu verwalten, und indem wir ihre Geschichte durch die Linse der Klasse betrachten, wird klar, dass die Austerität etwas beschützt, das für unsere kapitalistische Gesellschaft grundlegend ist. Damit der Kapitalismus Wirtschaftswachstums hervorbringen kann, muss das soziale Verhältnis des Kapitals, Menschen, die ihre Arbeitskraft für einen Lohn verkaufen, einheitlich in einer Gesellschaft durchgesetzt sein. Mit anderen Worten, Wirtschaftswachstum setzt eine bestimmte soziopolitische Ordnung voraus. Die Ordnung des Kapitals. Die Austerität, verstanden als eine Reihe von fiskalischen, monetären und industriellen Leitplanken für die Wirtschaft, gewährleistet die Unantastbarkeit dieser sozialen Verhältnisse. Die strukturellen Beschränkungen, die sie den öffentlichen Ausgaben und den Löhnen auferlegt, sorgen dafür, dass hart arbeiten, hart sparen, für die große Mehrheit der Menschen in einer Gesellschaft mehr als nur ein Ausdruck persönlicher Disziplin ist. Es ist der einzige Weg zu überleben.
1: Dieses Buch untersucht die Geschichte, wie dieses System im 20. Jahrhundert in Mode kam, einschließlich seiner stärksten Ausprägungen in Großbritannien und Italien in der Zwischenkriegszeit. In beiden Fällen war die Austerität ein Mittel von Ökonomen in Machtpositionen, um die Ordnung des Kapitals wiederherzustellen, wo sie verloren gegangen war.
0: Soweit der Beginn der Einleitung von Matthäus Buch, die Ordnung des Kapitals. Und soweit praktisch unser wieder reinspringen in diese Perspektive und dann denke ich auch ein bisschen in unsere Diskussion, die wir jetzt ja auch schon zwei Sendungen lang unternommen haben. Ich finde, das passt da ja sehr gut zusammen, genau das, was sie macht. Also das, was dann später noch kommt, was ich sogar noch stärker finde, sind dann diese Formulierungen, dass es eigentlich darum geht, das Ökonomische und das Politische wirklich voneinander zu trennen. Also dass man praktisch eine Sphäre schafft und Institutionen schafft, wie die Zentralbanken, also zum Beispiel dann die Deutsche Bundesbank oder die Europäische Zentralbank oder dann ganz eindeutig auch mit der Schuldenbremse und so weiter. Also dass man praktisch das Ökonomische dem politischen Zugriff entzieht?
1: Ja, das ist ein Hauptmotiv, auch in den Texten von Kinslobodien, der sich ja auch beschäftigt hat mit dem, was sich in den Jahren nach dem Zweiten Weltkrieg herausgebildet hat an ökonomischer, wirtschaftspolitischer Reflexion. Und in dem Zusammenhang ist immer wieder als zentrales Motiv herauslesbar bei den Ökonomen, die Vorläufer der neoliberalen Schule waren, und auch bei den Ökonomen, speziell den italienischen, mit denen sich Clara Mattei befasst, das Motiv der Entpolitisierung oder der Entdemokratisierung der Ökonomie. Das heißt, dass Ökonomie, Wirtschaft als Feld abgesichert, abgeschirmt sein soll gegenüber der Einflussnahme oder Gestaltung eines historisch neu die Weltbühne betretenden Subjekts, nämlich der Menschen, die dann nach dem Ersten Weltkrieg in den meisten Ländern Europas umfänglich oder ziemlich umfänglich, vollumfänglich ausgestattet waren mit dem Wahlrecht. Also es gibt dann halt in der Nachzeichnung dessen, was Geburtsstunde von Austerität war, was Geburtsstunde von Faschismus war, was Geburtsstunde neoliberaler Ideologie gab, genau diesen Punkt. Und das ist etwas, was hinausläuft darauf letztendlich, und das beschreibt Mattei auch sehr schön in ihrem Buch, und damit haben wir uns ja auch beschäftigt, eine Entwicklung wieder zurückzunehmen, die es speziell nach dem Ersten Weltkrieg in vielen Ländern Europas gegeben hat. Mattei nennt das die Eröffnung eines Raums politischer Imagination und die Denaturalisierung der kapitalistischen Reproduktion. Die Denaturalisierung in der Art und Weise, wie das konzeptualisiert wird, dass also das, als was kapitalistischer Alltag erscheint, nicht mehr als anonym vor sich hin wie naturprozessierendes Geschehen wahrgenommen wird, sondern prinzipiell als ein Feld, in das hineingewirkt werden kann, das mitgestaltet werden kann. Und dann sind wir halt auf dieser Ebene, wie verhalten sich zueinander die Sphären des Politischen und des Ökonomischen. Das ist, glaube ich, ein interessanter Punkt hier, der es dann natürlich auch erlaubt, auf unterschiedliche Art und Weise in spätere Jahrzehnte zu gucken und auch in die Gegenwart, in die jüngste Gegenwart, wie das ja Mattei auch in der Einleitung ihres Buches macht. Und zwar sowohl mit Blick auf politische Ideologien, Ideen, Denkschulen, Neoliberalismus, Herrschaftsformen, Faschismus, aber auch Sachen, die zu tun haben mit Demokratie.
0: Und ich finde, das, was sie da ja macht, das ist jetzt ja auch in diesen ersten Seiten eben nochmal deutlich geworden, ist, dass sie sich vor allem kritisch so eine Art Klassenkampf von oben anguckt. Und das ist, finde ich, auch überzeugend. Also man kann da wirklich sehen, welche Streikbewegungen ist. Das sind ja ihre beiden Länder, die es gerade in Italien und Großbritannien, aber auch in vielen anderen europäischen Ländern gegeben hat. Nach dem Ersten Weltkrieg, wie stark da wirklich die Möglichkeit aufgeschienen ist, dass es vielleicht wirklich grundsätzlich andere Verhältnisse geben könnte. Und gleichzeitig würde ich sagen, das atmet dann ja aber auch sowas wie, okay, und jetzt zurück zur Klasse. Und das, also das heißt, ne, sie sagt ja die Klassenperspektive, dann wäre wirklich die Frage, was das ist. Gibt ja schon auch ein paar, mindestens Jahrzehnte an Diskussionen, genau auch zur Frage von verschiedenen Fraktionen innerhalb der und Denkschulen und Formen der Kritik innerhalb der Arbeiterbewegung. Und ich finde, dass die Frage der Natur da wirklich interessant, denn das, was bei ihr insgesamt wenig vorkommt, ist, inwiefern diese, der Klassenkampf von oben, inwiefern die oben selber aber auch Getriebene sind. Also inwiefern das nicht einfach so Strategien sind, die dann aufgehen. Das kommt bei ihr wenig vor. Und das ist, finde ich, bei der Natur eigentlich eine interessante Sache. Also es ist ja total richtig, die Verhältnisse immer zu denaturalisieren. Also natürlich erscheinen die in Stein gemeißelt und als quasi Natur, eben als zweite Natur, wie dann so die kritische Theorie sagen würde, oder Marx. Ich glaube, dass die Herausforderung für die Kritik wäre dann immer wieder zu zeigen, ja, man muss das entnaturalisieren, aber es ist trotzdem auch zweite Natur. Das macht ja das Verhängnis gerade aus. Das macht ja die Höhe der Latte der Kritik sozusagen gerade aus. Und ich glaube, das, was ich da dann interessant finde, ist, dass sie genau mit diesen Trennungen argumentiert und das finde ich total richtig macht. Und das ist auch das, was wir erleben. Und gleichzeitig scheint da immer mal wieder durch, naja, aber wenn man das dann politisieren würde, dann hätte man vielleicht auch, weiß ich nicht, eine Art linke Zentralbank oder eine linke Wirtschaftspolitik. Und ich denke, da wäre dann der nächste Schritt der Diskussion, aber welche Formen müsste man dann eigentlich überwinden? Und wie grundsätzlich muss denn da eigentlich die Kritik dann ansetzen? Und da würde ich sagen, da wird es dann nochmal ganz anders interessant. Und das ist dann, würde ich sagen, weniger ihre Frage.
1: Weniger ist gut. Man könnte sagen, dass das überhaupt gar nicht ihre Frage ist, weil das Buch vor allem historisch, wirtschaftshistorisch, ökonomiehistorisch unterwegs ist. Aber es gibt zwei, drei Stellen im Buch, wo so etwas durchscheint. Aber es ist, wie gesagt, nichts, was die Autorin grundsätzlich auf dem Bildschirm hat. Ja.
0: Wobei sie dann gleichzeitig, also ich erinnere mich da gerade an eine Diskussion, die sie mit Slobodian hatte unter anderem, sie wiederum da eher so die klassisch Linksradikale eindeutig ist. Also dass sie einfach dann eher auf Grassroots, auf selbstorganisierte Strukturen setzt, darauf, dass man dann wirklich versucht, Bereiche zu schaffen, die sich praktisch der Verwertungslogik entziehen, und bei Slobodian dann eher so eine Art Links-Keynesianismus am Start ist, würde ich sagen, der noch viel mehr darauf vertraut, dass es doch eigentlich mal wieder eine gute Sozialdemokratie geben müsste, die dann bessere Verhältnisse schafft, als das, was jetzt gerade ist.
1: Ja, aber das sind Fragen, denen wir im weiteren Verlauf der Sendung auf jeden Fall nachgehen werden. Und da kann man sehr gut eine der Basisthesen dieses Buchs nutzen, oder einer der Basisgesten dieses Buches nutzen. Man könnte das nennen, wir hatten eben Denaturalisierung, man kann hier in dem Zusammenhang, wenn es um Austerität geht, auch um Demystifizierung oder von einer Demystifizierung dieses Konzepts sprechen. Und das ist ja schon mal ein sehr, sehr wichtiger Beitrag. Insgesamt das, was Vollzug einer notwendigen Logik ist, zu der es keine Alternative gibt, das zumindest von diesen Zügen zu befreien und das überhaupt ins Bewusstsein tritt, dass es sich hier natürlich auch um etwas handelt, was nicht, und das ist eine Formulierung von Mattei, nicht klassenagnostisch ist.
0: Mhm. Ja, also soweit gehe ich da auf jeden Fall mit. Aber bevor wir damit weitermachen, hört ihr Propeller von The No Twist News from Planet Zombie.

0: The No Twist Pilot von Neon Golden aus dem Jahr 2002. Davor hörtet ihr die Stücke Propeller und Red Sun von ihrer aktuellen Platte.
1: So, wir fahren dann inhaltlich fort und bleiben bei Clara Mattei. Und das ist ja eben angeklungen, dass Mattei in ihrem Buch mit dem Titel Die Ordnung des Kapitals, wie Ökonomen die Austerität erfanden und dem Faschismus den Weg bereiteten, sich auch sehr ausgiebig auseinandersetzt mit den Positionen von Ökonomen, die das Konzept der Austerität in den 20er Jahren ausgearbeitet haben in Italien. Und einer dieser Ökonomen, der eine sehr wichtige Rolle in dem Kontext gespielt hat, hört auf den Namen Maffeo Pantaleoni. Und zudem können wir jetzt ein, zwei Sachen so als Input geben, denn wenn wir jetzt weiter lesen, taucht sein Name auf und dann ist es gut zu wissen, wer dieser Pantaleoni ist. Das ist jemand, der von 1857 bis 1924 in Italien gelebt hat und ist einer der einflussreichsten, bekanntesten italienischen Ökonomen seiner Zeit. Hat auch Weltruhm erlangt und gilt so als geistiger Vater auch vieler heutiger Ökonomen, die man der sogenannten Neoklassik zuordnet. Er ist schon früh Parlamentarier gewesen und überzeugter Nationalist und jemand, der der faschistischen Bewegung sich angeschlossen hat, begeistert und auch in der separatistischen Republik, die ja so geistig angeführt wurde von Gabriele D'Annunzio. Wir hatten daraus auch aus einem Roman vorgelesen und dieses grotesk beeindruckende Setting hier auch mal beleuchtet. In der Republik Fiume war er dann auch kurzfristig Finanzminister. Und wir lesen jetzt weiter aus dem Buch von Mattei, aus dem letzten Kapitel. Zwischenüberschrift lautet hier Antidemokratie und Autoritarismus.
0: Wie Pantaleoni 1920 unverblümt feststellte, konnte die Wirtschaftspolitik nicht
1: gleichzeitig populär und exakt
0: sein. Das Problem der politischen Demokratie bestehe darin, dass die Menschen nicht wüssten, was in ihrem Interesse ist. Sie müssten zu ihrem eigenen Wohl von ökonomischen Entscheidungen ferngehalten werden. Die heutige Austeritätspolitik beruht weiterhin auf dem Bestreben, die Wirtschaftspolitik von der öffentlichen Meinung abzuschirmen, damit die Wirtschaft nicht politisch wird.
1: In Italien, wo die politische Nachfolge bereits auf antidemokratische Weise geregelt wird, werden die antidemokratischen Ideen der Technokraten der 1920er Jahre immer wieder mit neuer Raffinesse aufgegriffen. Als Teil einer fortlaufenden und unermüdlichen akademischen Anstrengung, die in den frühen 1980er Jahren begann und immer noch im Gange ist, haben Austeritätsfalken in der Wirtschaftswissenschaft die Vorstellung entwickelt, dass Wahldemokratien, insbesondere solche mit Verhältniswahlrecht, von Natur aus dazu neigen, Schulden anzuhäufen und daher ökonomisch ineffizient sind. In einem bemerkenswerten Paper heißt es:
0: Ein Mangel an Haushaltsdisziplin ist fast ausschließlich in Ländern mit repräsentativen Demokratien zu beobachten.
1: Dies erinnert an die Äußerung Pantaleonis auf der Brüsseler Konferenz von 1920, dass
0: dort, wo der Sozialismus stark ist, wo die Demokratie stark ist, die öffentlichen Finanzen den falschen Weg einschlagen werden. Zitat Ende. Während die italienischen Professoren im Faschismus ihre Immunität vor demokratischer Haftung durch eine autoritäre Regierung erhielten, die ihnen die direkte Umsetzung ihrer Modelle erlaubte, konzentrierte sich die britische Version der Technokratie auf eine Kampagne, die Wirtschaftsführung unabhängigen Zentralbanken zu überlassen. Eine Kampagne, die anschließend in die ganze Welt exportiert wurde. Blackheads Bemühungen um eine Zentralbank für Indien wurden durch Niemeyers ähnliche Bemühungen in Osteuropa, Australien, Brasilien und Argentinien ergänzt.
1: Die allgemeine Verbindung zwischen Austerität und politischer Unterdrückung, die im Faschismus unverborgen blieb, aber in anderen Politiken versteckt wurde, stellt heraus, dass sich die ökonomische Behandlung der italienischen Bürgerinnen und Bürger nicht so sehr von der unterschied, die die britischen Experten für ihr eigenes Volk vorsahen. Auch wenn sie sich in der Umsetzung unterschieden, verfolgten die italienischen und britischen Technokraten ein gemeinsames Ziel. Der Mehrheit der Bevölkerung Opfer aufzuerlegen. Beide taten dies ohne wirkliche Gegenwehr.
0: Sobald die Menschen aus dem Prozess der Entscheidungsfindung entfernt waren, konnten die Modelle der reinen Ökonomik das Primat des Marktes wiederherstellen und ihn so funktionieren lassen, wie er sollte. Das heißt, ungehindert und frei von den Forderungen der Arbeiterschaft. Ihrer Ansicht nach war die wirtschaftliche Freiheit wichtiger als die politische Freiheit. Insbesondere die politische Freiheit, die Wirtschaft demokratisch zu verwalten. Tatsächlich verstanden diese Ökonomen wirtschaftliche Freiheit nicht im gramscianischen Sinne, wo sie die Emanzipation der Mehrheit von der Ausbeutung bedeutete, sondern vielmehr als Schutz der sparenden und investierenden Minderheit und des ungehinderten freien Marktes, auf dem diese Minderheit agierte. Mit anderen Worten, wirtschaftliche Freiheit bedeutete das Funktionieren der Kapitalakkumulation, die den ökonomischen Zwang, der mit den Lohnverhältnissen einhergeht und damit die Unfreiheit der arbeitenden Klassen voraussetzt. Die Vorstellung der Technokraten von wirtschaftlicher Freiheit war in der Tat unvereinbar mit jeglicher Ermächtigung der Mehrheit.
1: Die Experten der britischen Treasury konnten auf physische Gewalt verzichten. Also des Finanzministeriums, weil sie die Zinssätze und den Haushalt dazu nutzten, die Arbeitenden um ihre Arbeitsplätze und sozialen Sicherheiten zu bringen. Selbst im elitären liberalen Kapitalismus beschützten die Experten die Macht, an den Stellschrauben der makroökonomischen Steuerung zu drehen und entwickeln ähnliche Strategien, um sie vor der Öffentlichkeit zu verbergen. Die Unabhängigkeit der Zentralbanken abzusichern, ist bis heute ein zentrales Motiv des Austeritätsprojekts. Eine umfangreiche Literatur preist fast einhellig die
0: soziale Erwünschtheit
1: des Ausschlusses der Bürgerinnen und Bürger von geldpolitischen Entscheidungen und bevorzugt stattdessen
0: einen Akteur, dessen Präferenzen inflationsfeindlicher sind als die Präferenzen der Gesellschaft. Okay.
1: Es stellt sich natürlich immer die Frage, wenn man zurückgeht in historische Epochen wie die 20er Jahre und entsprechende Bücher liest, wozu man das tut. Und ich denke, dass es immer darum geht, auch die Gegenwart besser zu verstehen. Und hieraus jetzt vorzulesen, setzt dann in Gang, denke ich, eine unglaubliche Assoziationsmaschinerie zu allerlei, was so in den letzten 20 Jahren, 15 Jahren, 10 Jahren, auch in der Gegenwart ereignet. Und eine Stelle, wo ich wirklich aufhorchen musste, betraf, ich will das hier noch einmal kurz finden. Die Position, dass es einer solchen Abschirmung bedarf der ökonomischen Institutionen, weil die Mehrheit der Menschen, also die vielen, davon auch überhaupt gar keine Ahnung haben. So, und das ist ja etwas, was in den 20er Jahren geäußert worden ist von einem italienischen Ökonomen. Und man kann von dort, und das ist jetzt ein sehr kühner Sprung, gehen zu Anfang des Jahres 2015 im Februar. Da wurde gerade in Griechenland eine linke Regierung gewählt, die dem Austeritätsparadigma, das 5 Jahre über dem Land herrscht und wirklich Verheerendes angerichtet hat, ein Ende setzen. Und der griechische Finanzminister, der seinen europäischen Finanzminister Kollegen genau dieses Anliegen unterbreitet hat, das ist seinerzeit Yanis Varoufakis gewesen, hat sich von Wolfgang Schäuble, so berichtet das Varoufakis in seinem Buch über diese Zeit, anhören müssen den Satz, dass der Ausgang von Wahlen überhaupt nichts bedeutet in Bezug auf beschlossene Verträge, die die Wirtschafts- und Finanzpolitik bedeuten. Ebenso im Januar, als klar wurde, nach sehr zähen Verhandlungen, die das Ergebnis erbrachten zwischen Griechenland und den Gläubigern, dass die Gläubiger, die Troika, wirklich keinerlei Konzessionen und Zugeständnissen bereit sind, gab es ja den Schritt der griechischen Regierung, ein Referendum durchführen zu lassen, was wirklich für sehr großes Entsetzen innerhalb der Kreise der Troika gesorgt hat. Und dort in einer Gruppe der Euro-Finanzminister, so berichtet es Varoufakis, habe ihm der italienische, damit sind wir bei den Italienern, der italienische Amtskollege gesagt, so etwas wie, ihr könnt doch kein Referendum darüber durchführen lassen. Das ist etwas so hochkomplexes, die Einigung, die hier oder die Vereinbarung, die hier auf den Tisch gelegt wird, da haben doch die Leute, die abstimmen, überhaupt gar keine Kompetenz und keine Ahnung, darüber abzustimmen. Und ich meine mich zu erinnern, dass die Replik von Varoufakis ungefähr so ging, dass das für die Leute das Allereinfachste sei. Aber man sieht hier halt, wie auf so einer diskursiven Ebene ausgespielt werden, einerseits das Expertenwissen, was ja auch eine Abschirmung ist. Und das betrifft ja jetzt nicht Bereiche wie Entomologie, Insektenkunde, wo das Wissen diesbezüglich überhaupt gar keine Auswirkungen auf den Alltag der Menschen hat, sondern das genaue Gegenteil dessen, weil das halt alles, was die soziale Existenz der Menschen angeht und die kulturelle und politische völlig umwälzt. Und neben der Verteidigung der Expertenposition dann eben auch die Verteidigung der juristisch formalen Positionen, bestehende Verträge, an denen darf nichts geändert werden und auch nicht durch Wahlen, was ja eine Suspension des Demokratischen ist, das fließt hier zusammen. Und es gibt eine Reihe von Beispielen aus der Griechenland- oder Euro-Finanzkrise, die hier mit hineinspielen und auf die wir sicherlich zu sprechen kommen, auch das Stichwort Institutionen, EZB, das ist ja auch eine zentrale These gewesen von Kin Slobodien. Als in den 20er Jahren diverse Ökonomen, aus denen später die neoliberale Schule erwachsen sollten, sich die Frage vorgelegt haben, mit welchen Institutionen kann man sicherstellen, dass Fortexistieren kapitalistischer Akkumulation nach all den Zerwürfnissen, Wirrungen, Irrungen, Katastrophen des Ersten Weltkriegs.
0: Mhm. Ja. Und es ist dann ja auch immer wieder diese Bewegung von das ist eben die reine Ökonomik, das ist das Wissen, das ist praktisch, das ist völlig irre, sowas politisieren zu wollen. Und das haben einfach weder die Linken oder wie auch immer linken SozialdemokratInnen, dann ja immer mal wieder kommunistischen Gruppen, anarchistischen Gruppen, was auch immer, das haben die einfach nicht gepeilt. Also die verstehen das einfach nicht, die sind versperren sich dieser Erkenntnis. Und das Gleiche gilt ja auch einfach für die Bevölkerung selbst. Also das ist, fände ich ja nochmal einen interessanten Punkt jetzt mit den repräsentativen Demokratien in dem, was wir gerade gelesen haben. Das heißt, Haushaltsdefizit gibt es da, wo es eine vergleichsweise demokratische Konstituierhalt gibt. Also Verhältniswahlrecht heißt dann ja, dass praktisch man so viel Prozent der Parlamentssitze kriegt, wie man Stimmen bekommen hat. Das bundesdeutsche System ist ja so eine Mischung, aber prinzipiell Verhältniswahlrecht. In den USA und in Großbritannien ist das traditionell ja ein Mehrheitswahlrecht, wo dementsprechend die Repräsentation der Anteile der Bevölkerung weniger exakt ist. Und der und ich finde, da geht wieder was zusammen. Also da geht wieder, wenn heutzutage Leute sowas sagen, wie guckt euch doch die Demokratien an, da gibt's ja überall hohe Haushaltsdefizite, das ist wirklich ein Echo der 20er Jahre. Wie können wir eigentlich kapitalistische Vergesellschaftung und die entsprechenden Institutionen und die entsprechenden Grund,

0: Bereich, also im Randbereich der MAGA-Bewegung, zum Beispiel in den USA, dass es dann Leute gibt, die das Frauenwahlrecht in Frage stellen. Also da erodieren ja gerade so ganz verschiedene, einigermaßen sicher geglaubte Basics. Mhm. Und ich finde, da passt das ganz gut. Also da passt es ganz gut wieder in die heutige Zeit, auch als wie spielt denn eigentlich diese Verteidigung der kapitalistischen Grundprinzipien mit allen Mitteln zusammen mit A, einem normalen, liberalen Prozessieren von kapitalistisch-demokratischen Verhältnissen, dann dementsprechend in den reicheren Ländern und diesen Entwicklungen hin zu autoritären und extrem rechten Formen heutzutage.
1: Ja, und damit sind wir aber wieder beim Punkt, dass sich das nicht beschreiben lässt als eine sehr distinkte Opposition. Auf der einen Seite der liberal-demokratische Kosmos und auf der anderen Seite die Barbaren, die da von außen einbrechen. Ich meine, die Äußerungen, die eben zitiert worden sind, stammten ja von sogenannten rechten, konservativen Politikern, die man so der bürgerlichen, liberalen Mitte zuordnet. Schäuble oder seinerzeit der italienische Finanzminister. Aber das ganze Gebilde der Troika-Politik ist ja getragen worden aus diesem Spektrum, das ja noch nichts zu tun hatte mit einer neuen Rechten, einer populistischen Rechten, einer Rechten, die halt setzt auf Wiederbelebung präfaschistischer Anschauungen. Und insofern kann man dann sagen, dass in Bezug auf jene Jahre man überhaupt gar nicht mit einem guten Beispiel vorangegangen ist. Mhm. Es ist aus dem Umfeld der Troika als Kritik an der Verhandlungsführung der Syriza-Regierung immer wieder gesagt worden. Und das wird auch immer wieder aufgelegt, weil es in Griechenland oft Dokuserien gibt. Es werden noch einmal die Vertreter der Troika interviewt. Wird von dieser Seite immer wieder gesagt, diese Syriza-Leute, die sind in die Verhandlungen eingetreten mit uns und die haben gedacht, das sei Politik. Die hatten wirklich den Eindruck, das sei Politik. Und wir mussten ihnen erklären, dass das nichts mit Politik zu tun hat. Wir mussten ihnen erklären, wie die EZB funktioniert, wie der IMF funktioniert, der Internationale Währungsfonds oder der ESM. Das hatten die nicht auf ihrem Zettel und wir mussten ihnen das erklären. Die hatten den Eindruck, man kann mit Politik einfach alles ändern. Also das zum Stichwort Depolitisierung und Entdemokratisierung von Politik. Und das schlägt sich ja dann, das ist ja dann die weitere Ebene, dann auch auf die politische Klasse nieder. Wenn man sich einmal anguckt, was für parlamentarische Verfahren es in den Krisenländern gegeben hat, aber vor allem in Griechenland, wo dann Gesetzespakete per E-Mail in einer Landeshauptstadt wie Athen eintreffen, umfassend mehrere tausend Seiten, die dann schnell aus dem Englischen ins Griechische übersetzt werden, in einem Eilverfahren durchs Parlament gepeitscht werden, ohne dass es Debatten gibt, ohne dass es Konsultationen gibt, mit der Pistole vor der Brust.
0: Mhm. Ja. Wobei ich da dann die Konstellation nochmal wichtig finde. Also wenn wir das jetzt mit dem, was Matej und Slobodien machen, dann viel zu den 20er Jahren in Beziehung setzen und mit dem, was ich vorhin Klassenkampf von oben genannt habe, dann nimmt sie sich da ja immer so Nationalökonomien und die dementsprechend dann schon so national ne, organisierten politischen Einheiten sich vor. Also sie nimmt sich halt vor allem Großbritannien und Italien. Der ganze Gag der Argumentation ist ja verschiedene Mittel, gleiches Ergebnis. Also das eine mal faschistische Gewalt, Zerschlagung der Arbeiterbewegung, das andere mal praktisch die mit den Mitteln der britischen Zentralbank dann und des Finanzministeriums praktisch gegen die Arbeiterbewegung vorzugehen. Und ähnliche Ergebnisse. Das, was wir dann hier aber in Bezug auf Griechenland haben, ist dann ja aber schon die EU und dann auch noch der IWF. Das heißt, das ist jetzt ja eine EU-Ebene und sogar eine globale Ebene, wo ich total sehe, ist es ne, das Gleiche, was die Politisierung angeht, ist es das Gleiche wie, hey, das ist doch alles Natur, ihr Idioten, warum versteht ihr das nicht, dass die EZB nun mal so und so ist und dieser europäische Stabilitätsmechanismus halt so und so ist und da gibt es überhaupt gar nichts dran zu diskutieren und ihr habt jetzt folgende Reformen einfach durchzusetzen, die wir euch jetzt mal als E-Mail schicken. Da funktioniert, finde ich, dieses ist natürlich auch eine Verkürzung jetzt mit dem Klassenkampf von oben, aber da ist ja schon einiges dran. Das macht sie ja als Wirtschaftswissenschaftlerin dann da ja auch relativ genau. Und das funktioniert auf so einer europäischen Ebene ja dann schon zumindest ein bisschen anders. Also denn natürlich sind das auch alles Klassengesellschaften. Natürlich ist die griechische Gesellschaft genauso eine Klassengesellschaft wie die deutsche, wie die französische und so weiter. Und dann hat man da ja so einen merkwürdigen Mix aus so einem nationalen Institutionen, wo dann ja klar ist, gerade Deutschland mit Schäuble als Finanzminister, die waren da ja praktisch die absoluten Hardliner mit ein paar anderen nord- und zentraleuropäischen Ländern zusammen. Und Frankreich hat dann traditionell ein bisschen andere Position und so weiter. Das haben wir ja auch schon viel besprochen. Aber es ist praktisch ein bisschen eine andere Konstellation, wo man sagen kann, das, was gleich ist, ist, diese Institutionen sind in Stein gemeißelt. Und das darf nicht politisiert werden. Und natürlich, klar, das Elend, was Austeritätsprogramme nach sich ziehen, das ist ja, das ist natürlich genau passiert in Griechenland.
1: Ja, es gibt in Bezug auf das Italien der 20er Jahre im Buch von Mattei auch die Thematisierung des internationalen Kontextes. Also es gibt Passagen, wo Mattei sagt, dass es sich bei dieser Form von Austeritätspolitik um eine Politik gehandelt hat, die auch in einem Zusammenhang zu sehen ist durch einen Druck von außen. Und hier natürlich dann halt den Kontext aufmacht einer Nationalökonomie, die halt in einer globalen oder europäischen Ökonomie eingebettet ist und dort gewissen so internen Systemzwängen, die natürlich einer bestimmten Logik gehorchen, ausgesetzt sind. Und es gibt auch ein, zwei Zitate von Mussolini, wo er sieht, wir können einfach nicht anders so. Also das schmeckt uns nicht, was wir hier umsetzen müssen, aber wir können aufgrund der Gesamtkonstellation auch nicht anders. Das sollte man hier vielleicht noch nachtragen. Aber es ist natürlich klar, dass dann 80, 90, 100 Jahre später die Kapitalakkumulation so weit fortgeschritten ist, so eine Stufenleiter erreicht hat, dass das, was zuerst im nationalen Kontext als eine solche Strategie der Depolitisierung eingeführt wird, beispielsweise Zentralbanken, sich dann halt supranationalisiert. So, das ist auf jeden Fall der Punkt. Und wir können vielleicht später noch einmal dazu kommen, ein bisschen zu äußern, vielleicht nach der nächsten Musikpause, was die genuin politische Rolle der vermeintlich unpolitischen Institutionen im Kontext der Griechenland-Krise gewesen ist.
0: Das ist das Stichwort. Ihr hört The No Twist mit dem Stück The Turning.

0: The No Twist, Pick Up the Phone, von ihrer 2002 erschienenen Platte Neon Golden. Davor hörtet ihr The Turning und Snow von ihrer aktuellen Platte News from Planet Zombie. Einer der großen Unterschiede, die haben sich ja sehr entwickelt über die Jahre zwischen diesen Platten, liegt sicherlich daran, dass die neue Platte weitgehend live und gemeinsam mit vielen anderen MusikerInnen im Münchner Club Import-Export aufgenommen worden ist. Anders als Neon Golden von vor 24 Jahren. Da war dann Martin Gretschmann dabei, der wiederum Konsole ist. Und dieses Elektro-Genussel, was sich durch diese Platte zieht, also durch Neon Golden und eben halt auch bei Pick Up the Phone, das kommt ganz viel von dem. Und ich finde es ja weiterhin wunderbar.
1: Wir knüpfen das Vorherige an. Es war die Rede von der Entpolitisierung, Entdemokratisierung von Politik. Ein Stichwort, das hierbei fiel, war auch die Schaffung entsprechender politischer oder finanztechnischer Institutionen, mit der es gelingt, solche Enklaven, man spricht in dem Zusammenhang auch von Souveränitätsenklaven, zu schaffen, womit sich abgeschirmt werden kann gegen eine demokratische Mitgestaltung. Und erwähnt wurden dann in diesem Zusammenhang die Zentralbanken, die in ihrer Unabhängigkeit sich ja auch erklären, ganz explizit und dezidiert als unpolitische Akteure. Und das ist natürlich etwas, was massiv in Frage zu stellen ist. Die Euro-Krise ab 2009, 2010 bietet hierfür eine Reihe von anschaulichen Beispielen. Es gibt, ich glaube, wir sind schon mal in einer Sendung darauf zu sprechen gekommen, die öffentlich gewordenen Briefe des damaligen EZB-Präsidenten Trichet an europäische Staatschefs, wo im Grunde genommen erpresserisch gesagt wird, entweder wird hier Austeritätspolitik in euren Ländern durchgesetzt oder ihr werdet einen massiven Liquiditätsmangel erleiden. Und viel verschärfter ist das dann später auch unter EZB-Präsident Draghi geschehen im Kontext der Griechenland-Krise, vor allem als dann Syriza Anfang 2015 gewählt worden ist. Hier ist den Syriza-Politikern auch sehr schnell aufgefallen, dass mit doppelten Maßstäben gearbeitet wird. Das heißt, die EZB hatte noch gegenüber der Vorgängerregierung des konservativen Samaras, das war eine Koalitionsregierung mit den Sozialdemokraten, noch ein gewisses Wohlwollen entgegengebracht, was die Bereitstellung von Liquidität angeht für den griechischen Bankensektor. Aber das hat man dann, als Syriza an die Regierung kam, nicht mehr gemacht und hat die Liquidität für das griechische Bankensystem, das ein notleidendes Bankensystem war, aufgrund vieler Gründe dann nicht mehr gemacht. Noch einen Monat bevor es diese Wahlen gab, hat dann auch der griechische Notenbankchef, das ist ja eine Filiale der EZB, entsprechende Äußerungen in der Öffentlichkeit getätigt, dass infolge der politischen Entwicklung in Griechenland der Bankensektor unter Druck geraten wird, was dann dazu geführt hat, dass Einlagen von den griechischen Banken abgehoben worden sind, transferiert worden sind, wovon übrigens der deutsche Bankensektor sehr profitiert hat. Und hier zeigt sich eben, dass die Akteure der Zentralbank nicht so politisch neutral sind, wie sie es vorgeben. Und Höhepunkt dessen war dann im Juni 2015 im Kontext der Ausrufung des Referendums und des auslaufenden Programms, noch eine weitere Verschärfung des Liquiditätszustroms für die griechischen Banken, was dann zur Schließung der griechischen Banken geführt hat und der Einführung von Kapitalverkehrskontrollen. Und in dieser einen Woche, die dem Referendum vorausging, waren, wie gesagt, die Banken im ganzen Land geschlossen. Es gab ein Tageslimit, was das Abheben von Bargeld anbelangt. Und das sind natürlich hochgradig aggressive Schritte, politische Schritte einer Zentralbank gegenüber einer Regierung, die ihnen nicht schmeckt. Aber jetzt sind wir an dem Punkt, noch uns einmal anzugucken, was es bedeutet, wie man Austerität auffasst und wie nicht. Wir haben ja bei Mattei den Punkt zu sagen, nein, das ist keine irregeleitete, keine unvernünftige Wirtschaftspolitik. Man kann das nicht klassenagnostisch betrachten, denn sonst landet man in einer Logik, in politischen Auseinandersetzungen auf die Kraft des besseren Arguments zu setzen. So, und genau das ist das, was Syriza 2015 gemacht hat. Und man kann sich jetzt einmal angucken, was die Grundzüge der Verhandlung mit den Gläubigern gewesen sind. Das Ziel ist es ja gewesen, die Austeritätslogik zu durchbrechen. Und Syriza hat sich ja jahrelang eigentlich auf diesen Moment vorbereitet, die Regierung zu übernehmen, Wahlen zu gewinnen, und hat diesen klassenagnostischen Charakter der eigenen Rhetorik, je näher die Wahlen heranrückten, umso mehr aufgelegt. Gleichzeitig hat es dann eine Verwässerung, ein Aufweichen genuin linker Programmatik gegeben. Das ist dann natürlich auch der Grund gewesen, warum man gewählt worden ist. Sonst kommt man nicht auf 36%, wie 2015 geschehen. Das hat aber auch die Verhandlungen blockiert. Oder blockiert nicht, sondern beeinträchtigt, weil man die ganze Zeit darauf aus war, einen ehrlichen, einen redlichen, einen ehrenwerten Kompromiss mit den Gläubigern zu erzielen. Es ist sogar die Parole seinerzeit ausgegeben worden, dass 70% der von den Gläubigern vorgeschlagenen Maßnahmen des Memorandums okay sind. Und man hat sich letztendlich dadurch in eine Sackgasse manövriert, die dazu geführt hat, dass man am Ende dieses Verhandlungsprozesses, als auch die politische Zeit weglief, also das Auslaufen des Programms, in dem Griechenland war, gemerkt hat, dass man mit der Kraft des besseren Arguments überhaupt nicht weiterkommt. Und dass jegliche Zugeständnisse, und die haben sich mit der Zeit sogar gemehrt, überhaupt gar kein Echo auf der Seite der Gläubiger gefunden haben, die zu keinerlei Zugeständnissen bereit waren. Und je mehr das Ende der politischen Zeit nahte, also Ende Juni, Programm läuft aus, EZB wird Liquidität einschränken und so weiter, die Gläubiger immer unverfrorener geworden sind. Es ist eine Zeit gewesen, in der man im Rahmen dieser Logik, der Verhandlungslogik, die man eine Verhandlungslogik nennen kann, des im Rahmens bleiben, auch abstruse Positionen geäußert worden sind seitens der Syriza-Politiker, die dann das Sagen hatten innerhalb der Verhandlungen. Das ist ein Zeitpunkt gewesen, so ab Ende April, Anfang Mai. Yanis Varoufakis, der da viel radikalere Positionen hatte, ist zwar noch Finanzminister geblieben, aber sein Einfluss auf die Verhandlungsführung hat dann doch stark abgenommen. Man ging dann davon aus, dass man eine Verhandlung, dass man ein Vereinbarungsergebnis bekommen würde. So, dass das also etwas ist, was die andere Seite einem geben wird. und war in dem Kontext dann auch bereit, Dinge zu geben. Und ein sehr, sehr großes Zugeständnis, also dass diese Abstrusität des Verweilens in dieser Logik demonstriert, ist, dass man zugestimmt hat, einen sehr hohen Primärüberschuss, Haushaltsüberschuss zu erzielen, nämlich 3,5%. Die Position vorher ist gewesen, auf gar keinen Fall über 1,5%. Und meinte seitens der Gläubiger als Zugeständnis bekommen zu haben, dass man in Sachen Schuldenrestrukturierung der griechischen Regierung irgendwann entgegenkommen wird. Der Punkt ist aber, dass wenn man eingesteht, dass 3,5% Primärüberschuss, was wirklich eine sehr hohe Zahl ist, möglich sind, ist das de facto das Eingeständnis, dass man doch so viel Überschuss bezahlen kann, dass man seine Schulden bedienen kann. Also man ist wirklich innerhalb dieser Logik geblieben und der Ausweg aus dieser Sackgasse, nicht konfrontativ zu verhandeln, aus dem konnte sich dann Syriza nur mit dem Referendum herauslösen, der ein bemerkenswerter Akt eines kollektiven, nationalstaatlichen, zivilen Ungehorsams gewesen ist. Das hat ja auch Schlagzeilen in der Weltöffentlichkeit gemacht. Und die Regierung meinte daraus verstärkt herausgehen zu wollen. Das ist das, was man halt im Vorfeld des Referendums gesagt hat. Je mehr Stimmen im Referendum für das Nein ausfallen, also die Ablehnung des Ultimatums der Gläubiger, desto stärker wird dann die Verhandlungsposition der griechischen Regierung sein. Aber das ist dann alles schnell Schall und Rauch geworden. Es hat dann die Kapitulation gegeben. Das ist auch von Tsipras Seite aus ganz unverblümt bezeichnet worden als Akt räuberischer Erpressung, Erniedrigung, Demütigung. Und letztendlich hat man dann die Suppe ausgelöffelt, die andere eingebrockt haben. Das heißt, es war dann eine linke Regierung, die sich als Erfüllungsgehilfe für die Durchsetzung dieser brutalen Austeritätspolitik hergegeben hat. So, und wie legitimiert man sowas? Also, wie rechtfertigt man sowas? Es gab hier die rhetorische Figur der nationalen Verantwortung, also patriotisch gehandelt zu haben, dass das alternativlos war und dass man als linke Regierung zwar das Memorandum durchsetzen wird, sich aber gleichzeitig darum bemühen wird, eine linke Parallelagenda aufzulegen. Das ist auch etwas gewesen, was viele linke Stimmen in Deutschland, die Syriza solidarisch waren, auch aufgelegt haben. Ein wirklich exemplarisches Beispiel, das ist hier aus einem Buch Joachim Bischoff, Björn Radke, aus dem Kontext der Linken, der Zeitschrift Sozialismus, wo es eine sehr bemerkenswerte Formulierung gibt. Hier wird gesagt, aus dem Jahr 2015. Wir teilen die These von der gravierenden Niederlage und einem Verrat der Syriza-Mehrheit nicht. Im Ergebnis hat Griechenland mit seiner Linksregierung erneut ein Hilfsprogramm der EU-Institutionen für 3 Jahre erhalten, das neben Elementen von Austeritätspolitik auch ein Programm für eine Investitionspolitik, also der rettende Ausgang, erhält. Das ist natürlich sehr schwach, muss man sagen, und man sollte, denke ich, das vom Ende her lesen und sich angucken, was aus diesem Syriza-Projekt geworden ist. 2019 ist Syriza abgewählt worden und wo die Linke in Griechenland heute steht. Und ich denke, damit könnten wir uns jetzt beschäftigen, oder?
0: Auf jeden Fall. Ich war kurz davor, diesen Sprung schon zu vollziehen. Also man kann ja schon sagen, natürlich ist das nicht nur so ein politisches Projekt Deutschlands oder der starken Mächte in der EU gewesen. Aber man kann ja schon sagen, dass letztlich der Verlauf dieses Sommers 2015 dazu geführt hat, dass praktisch dieser damals schon auch europaweit recht populären linken Regierung in Griechenland das Genick gebrochen hat. Also das war und seitdem, wir haben, ich sagte das ja schon eingangs, wir haben ja immer mal wieder auch so die Verfallsprozesse der Syriza in den letzten Jahren so ein bisschen nachgezeichnet. Und da gibt es ja sogar teilweise vom selben Personal jetzt wieder neue Versuche. Also ich weiß nicht genau, was Varoufakis irgendwie, der macht diese Mera25-Projekt. Ja. Ne? Und Tsipras wiederum hat jetzt eine neue Partei gegründet.
1: Richtig. Dazu kommen wir gleich zu sprechen. Ich finde, man sollte erst einmal nachzeichnen, den Prozess der Selbstzerlegung der griechischen Linken von Syriza. Es gibt so ein paar Wegmarken. 2009 4,5% bei den Wahlen. Und 2015 gewinnt man die Wahlen mit 36%. 2019 dankt man ab mit 32%. Und 2023 landet man bei 17%. Heute liegt Syriza laut Umfragen bei 1-2%. Es hat insgesamt 5 Abspaltungen gegeben. Das ganze linke Lager, das in Syriza repräsentiert war, ist komplett zerfallen. Das will ich jetzt nicht alles aufzählen. Und Syriza wurde bis 23 von Tsipras geführt, er ist dann zurückgetreten und hat sich auch aus der aktiven Politik mehr oder minder zurückgehalten, hat ein Institut gegründet, ein Think Tank, und es war klar, dass er an einem Comeback arbeitet, und jetzt seit einem Monat gibt es in Griechenland eine neue linke Partei, die von Tsipras ins Leben gerufene Partei, die den Namen, bitte festhalten, Elas trägt. Und das ist schon bemerkenswert, aber auch nicht sehr überraschend, denn man kann die Zeit, in der Syriza in der Opposition war und in den letzten Jahren in der Opposition, bevor man 2015 gewählt worden ist, begreifen als eine Zeit, in der man genuin linke Positionen aufgeweicht, verwässert hat und viel stärker eine nationale Rahmung diskursiv aufgelegt hat, nämlich das Land aus seiner misslichen Situation zu retten.
0: Ich glaube, du musst den Namen kurz erklären, was sozusagen der Gag dran ist, wenn wir davon ausgehen, dass nicht alle Griechisch sprechen.
1: Okay, ich dachte, dass die Unzahl griechischer Restaurants, die diesen Namen tragen, da Auskunft genug ist. Aber Griechenland hat als Land in der Landessprache zwei Eigenbezeichnungen. Die eine ist Ellada und die andere ist Elas. Also beides bezieht sich halt auf das Land. Und also das, was in den Vordergrund des Syriza-Diskurses getreten ist, je näher die Wahlen 2015 heranrückten und was dann immer stärker die Rahmung wurde, das hat jetzt offiziell Eingang gefunden in den Namen Elas, denn das steht für griechische, also Elliniki, linkes Bündnis. Also der Name steht für griechisches Linksbündnis. Das heißt, es ist ein Name, in dem jeder mitschwingen hört, den Namen des Landes, so Elas. Das Linke, das ja im Namen Syriza vertreten war durch radikale Linke, wie ist das erhalten? Es gibt Linke im Namen, denn das ist ja, wie gesagt, griechisches Linksbündnis. Und auf grafischer Ebene ist das ein A, also Aristera bedeutet links, Elas, und das ist rot. das wird nochmal hervorgehoben. Und man kann sagen, dass das, was durch die letzten Oppositionsjahre vor 2015 und durch die Regierungszeit und die Kapitulation zu Grabe getragen und beerdigt worden ist, hier nochmal auf grafischer Ebene wiederkehrt, zumal auch der Querbalken im A kein regulärer Querbalken ist, sondern es ist so ein angeschrägtes V, das sich so da reinlegt, so dass etwas Zackenartiges in diesem A entsteht, womit natürlich zitiert wird, die radikale Linke. Die zweite Assoziation, die Erlass weckt, das ist die Nationale Befreiungsarmee, die es während des Zweiten Weltkriegs gegeben hat. So, das heißt, das ist ein Anknüpfen einerseits an die Nation über Erlass, aber auch ein Anknüpfen an eine genuin linke Tradition. Witzig ist, dass es auch so ein paar unbeabsichtigte Assoziationen geben muss, weil Erlass auch die Abkürzung für griechische Polizei ist. Das heißt, jeder Polizeiwagen, der in Griechenland unterwegs ist, wird fortan ungewollt Werbung für diese Partei machen. Und zu Erlass, Elada, wollte ich noch einmal sagen, dass Erlass als Eigenbezeichnung eher benutzt wird in kulturkonservativeren Kreisen. Das heißt, wer sich auf das Land bezieht und Erlass statt Elada sagt, markiert sich in einem Kontext, hier gibt es mehr Anbindung an das Altgriechische, hier gibt es mehr Anbindung an griechische Tradition, an griechische Vergangenheit als im Wort Elada. Elas ist übrigens auch der Schlachtruf in griechischen Stadien, wenn eine griechische Nationalmannschaft spielt, weil das einfach markanter klingt, denke ich. Und es ist ein politisches Projekt, das laut Umfragen jetzt bei etwa 14-15% liegt. Und etwas ist, was einen Neuanfang markiert, weil es so gut wie nichts an Personal gibt vom alten historischen Syriza, das hier vertreten ist. So, es hat ja Abspaltungen gegeben, dezidiert in einer Antizipras-Position. Und es soll, und das ist auch wirklich eine kommunikative Strategie, nichts mit dem alten Syriza zu tun haben. Es ist ein Versuch, so heißt es, drei zentrale Säulen der Linken ideologisch-programmatisch zu vermählen. Und zwar die Sozialdemokratie, die radikale Linke und die politische Ökologie. Und dass dieses Projekt eben nichts mit dem alten Syriza zu tun haben soll, das hat Tsipras verschiedentlich bekräftigt, unter anderem durch seine Autobiografie und das Lossagen von dieser Zeit. Einer Zeit, von der eingestanden wird, dass man Illusionen hatte. So. Und vermehrt tritt auf die Rhetorik der nationalen Verantwortung, des Patriotischen, ohne dass das Linke verleugnet wird. Aber wenn man sich auch anguckt, mit was für Leuten sich Syriza aus dem Umfeld dieses Instituts umgibt, kann man eine Reihe von Zweifeln kriegen.
0: Tsipras irgendwie sich mit diesen Leuten.
1: Richtig, ja. Und die auch bei dieser Partei eine Rolle spielen. Also beispielsweise, was sehr befremdlich ist, der stellvertretende Pressesprecher dieser neuen Formation Erlass gehörte zu den Syriza-Kritikern in den Jahren, als man Regierung wurde. Also jemand, der Tsipras persönlich und auch die Anhänger von Tsipras als Clones und Kaspers bezeichnet hat. Und Tsipras lässt wirklich wenig Gelegenheiten aus, klarzumachen, ich habe mehr zu tun mit etwas, das neu sein wird, als mit etwas, das alt sein wird. Man kann natürlich noch eine Menge zu all dem sagen, aber ich glaube, das wären die Basics dazu. Mhm. Als Update. Aber dieser historische Verfallprozess der griechischen Linken, ist in Zusammenhang zu sehen mit all dem, was Austerität in Griechenland verursacht hat und der Art und Weise, wie die tragende linke Kraft in Griechenland damit umgegangen ist, Stichwort die Art der Verhandlungsführung. Und wir ersparen uns hier natürlich die Debatte, was die Alternative gewesen wäre. Das müsste man ein anderes Mal nachholen. Aber man kann hier nicht so eine disjunktive Logik auflegen, die sagt, entweder hätte man kapituliert oder Grexit. Das ist doch zu viel Selbstrechtfertigungs- und Herrschaftsideologie, würde ich sagen.
0: To be continued. Wir werden darauf sicherlich zurückkommen. Wir sind damit am Ende unserer heutigen Brett-Sendung angelangt. Ihr erreicht uns wie immer für Kritik, Anregung, Schokolade unter brett@fsk-hh.org. Und wir verabschieden uns mit einem letzten Stück von der neuen aktuellen Platte von The No Twist. Die Platte heißt News from Planet Zombie und ihr hört das Stück Silver Lines.

0: Gut. So.
1: Ja, schönen Abend. Schön, dass ihr da seid. Wir hatten fast gar nicht damit hoffen können, dass wir den Hörer vollkriegen, aber es sieht jetzt mal gut aus. Ich stehe hier als Vertretung des Arbeitskreises Unbehagliche Kultur und wir freuen uns riesig, dass heute Abend Klaus Bittermann hier ist, um uns was über die Ideologiekritik bei Wolfgang Fort bzw. über die politische Sozialisation Wolfgang Forts zu erzählen. Wir als Arbeitskreis, der sich normalerweise mit Erinnerungspolitik oder auch der Möglichkeit kritischer Gesellschaftstheorie an diesem Nichtort Lüneburg beschäftigt, ist es ein besonderes Anliegen, in Auseinandersetzung mit der Geschichte der Universität ein halbwegs vergessenes bzw. auch aktiv verdrängtes Kapitel der Lüneburger Universitätsgeschichte in Erinnerung zu rufen, wo politische Bildung und Sozialisation mal möglich war, erfolgreich oder nicht, darüber kann man glaube ich streiten. Wir haben deswegen letztes Jahr schon den Film von Mikko Linnemann zu Eike Geisel, ein politischer und auch akademischer Weggefährte von Wolfgang Fort, gezeigt. Die haben beide in den 1970er Jahren auf Betreiben von Hermann Stettenhäuser und Günter Mensching in Lüneburg und haben damit gemeinsam mit denen so eine Art Exilzelle der kritischen Theorie in Lüneburg gebildet, also eine zweite Generation der Frankfurter Schule, die eben nicht auf der Seite von Jürgen Habermas stand. Und heute freuen wir uns eben dann besonders darauf, dass wir durch Klaus Bittermann die Möglichkeit bzw. unsere Bemühungen als Forts Verleger lang vergriffene Bücher zusammen mit ihm veröffentlichen und einer neuen Werkausgabe herauszugeben, die Chance bekommen, Wolfgang Fort, der im vergangenen Jahr gestorben ist, wieder oder noch einmal nach Lüneburg zu holen. Klaus Bittermann betreibt neben seiner Tätigkeit als Autor von Krimis, Zeitschriftartikel und auch einer Fußballkolumne seit 1979 den Verlag Edition Diamant. Angefangen mit der Herausgabe von vergriffenen Nummern der in Berlin herausgegebenen anarchistischen Theoriezeitschrift Schwarze Protokolle, bis dann in über viele Jahre lang die Herausgabe verschiedener politischer, satirischer Texte und Bücher von Autoren wie Harry Rowold, Roger Willemsen, Eike Geisel, Nicola Froste, Philipp Bohr. Und jetzt erscheint seit 2017 halbjährig ein neuer Band der älteren Werkausgabe von Wolfgang Fort. Jetzt gerade heute oder gestern?
0: Gestern.
1: Gestern ja. Der zweite Band mit Ausverkauf und Endstation und anderen frühen Texten.
0: Mit seinen ersten beiden Büchern, die Texte aus den ersten genau. beiden Büchern und den Texten zwischen 80 und 82.
1: Bevor ich einem Klaus Bittermann übergebe, würde ich gerne noch kurz eine kleine Perle oder archivarische Perle zitieren, auf die wir zwischendurch gestoßen sind. An der Eingangstür der Hamburger Studienbibliothek in Hamburg hängt ein offener Brief von Eike Geisel und Wolfgang Fort aus dem Oktober 79 oder 78, der sich an die Öffentlichkeit und den Rektor der Lüneburger Hochschule wendet. Und da geht es um den Maßstab, der in Lüneburg etabliert wird, um Forschungstätigkeit zu messen. Der besteht nämlich aus solchen selbstverfassten, oder bestand damals aus solchen selbstverfassten Forschungsplänen, und wo ungefähr die Regelung galt, schreiben Sie doch einfach irgendwas. Und Geisel und Fort, die eher der Meinung waren, dass man Forschung nach dem Resultat beurteilen sollte, schreiben da sehr schön polemisch über die Problematik, diese ziemlich ressourcenaufwendige Arbeit und dann eigentlich einer völligen Willkür unterworfen zu werden in der tatsächlichen Auswahl dann, was als Forschungstätigkeit gilt oder nicht gilt. Über Lüneburg, wo sie, über die Lüneburger Hochschule, der sie sagen würden, der angemessenere Name wäre eigentlich Fachschule, in welcher, das vermuten sie, der Hausmeister nicht und nicht weniger forscht als irgendein Professor. Unter dem Gesichtspunkt der Forschung, wenn man diesen Begriff noch ein wenig ernst nimmt, ist es, wie wir meinen, egal, ob man den Assistenten oder, oder den Gärtner lebenslänglich verbeamtet. Und bis heute wurde in der Uni sowas wie gärtnerische Forschung oder die subalterne Position der Reihenwissenschaft, die wahrscheinlich in irgendeinem DFG-Forschungsprogramm drinstehen würden, bei aller Aufrechterhaltung hierarchischer Professoralverhältnisse, erscheinen diese Worte, wie so oft bei Wolfgang Fort, erschreckend aktuell und erschreckend notwendig. Und damit viel Spaß und vielen Dank fürs Zuhören.
0: Ja. Merci für diese schöne Vorrede. Ist im Prinzip schon alles gesagt. Bevor ich es vergesse, ich habe mal ein paar Verlagsprospekte mitgebracht. Da kann man sich über den aktuellen Stand der Ford-Werke informieren und auch über das ein oder andere Buch. Weil mein Verlag nämlich 40 Jahre alt ist und was Sie wahrscheinlich auch interessieren könnte, ist, dass ein neues Buch von Eike Geißel erscheint und naja, vielleicht noch das ein oder andere, was Sie interessieren könnte. Also angekündigt war das ja eigentlich, ich sollte was zunächst machen über Port als Ideologiekritiker. Mittlerweile hat sich das geändert und ich würde Ihnen was über die politische Sozialisation von Wolfgang Port erzählen bzw. vorlesen, kann aber trotz allem noch als Einleitung ein bisschen was vortragen über meinen persönlichen Zugang zu Port und wie ich ihn kennengelernt habe. Es war Anfang der 80er Jahre, als mir die bei Rotbuch erschienenen Bücher von Wolfgang Ausverkauf und Endstation in die Hände fielen. Das sind die beiden Bücher, die in dem neuen Band jetzt drin sind. Die ich damals begierig verschlang, nicht nur, weil ich eine große inhaltliche Übereinstimmung mit seinen Texten feststellte, sondern auch, weil da jemand einen neuen Ton anschlug. Der Autor verstand es, seine Thesen und Analysen mit großer Schärfe, Klugheit und Eleganz zu formulieren. Kein Wort klang falsch oder deplatziert. Er verwendete keine Schaumsprache und keine Weihrauchvokabeln. Seine Argumentation traf genau und er nahm keine Rücksicht auf den Gegenstand seiner Kritik. Das hat mich sehr beeindruckt und ich glaube noch heute, dass es keinen begnadeteren Schreiber gibt, der seine politischen Analysen, denen immer etwas Selbstverständliches innewohnte, mit größerer Überzeugungskraft zu Papier bringen konnte und der dabei Witz und Sarkasmus besser einzusetzen gewusst hätte als Wolfgang Port. Dabei nahm Port immer den gegenteiligen oder zumindest einen anderen Standpunkt ein als den einzunehmen er Denkfaulheit nachwies und der von Leuten vertreten wurde, die lieber in vorgefertigten Schablonen dachten oder glaubten, mit dem Weltbild eines Tagesschausprechers ihre Karriere voranzubringen. Und diese intellektuelle Kompromisslosigkeit, diese Unnachgiebigkeit in der Argumentation sprach mich sofort an, weil ich

seine Texte nie langweilig waren und immer mit einem überraschenden, brillanten Gedanken aufwarteten, konnte ich gar nicht genug davon kriegen. Klar, es gab Marx, Hegel, Adorno, Horkheimer, aber sich mit deren Einsichten zu erfreuen oder und sie zu bestaunen, war etwas anderes, als sie auch produktiv zu wenden, wie Porters scheinbar mühelos gelang. Die meisten haben das nicht geschafft, die im Unterschied zu Port damit Karriere an der Uni machten, indem sie nur lange genug Klassiker-Exegese betrieben. Aus den Büchern Ports drang ein Sound, der ein ganz anderer war als der, den ich bislang kannte. Unabhängig, erfrischend und nicht darauf aus, korrekt zu sein und die Wahrheit gepachtet zu haben. Die erste Anstreichung in Ausverkauf von mir galt dem Satz: In einer gedankenlosen Welt ist das Denken wesentlich Hirngespinst. Daher die Esoterik und tendenzielle Nichtverstehbarkeit authentischer Theorie, der gelegentlich selbst deren Verfasser zum Opfer fällt. Zwei faule Wochen und eine Erkältung genügen, die Niederschrift eines Aufsatzes von der Unfähigkeit zu trennen, diesen auch noch zu verstehen. Dass er dieses Apodiktische auch selbstironisch gegen sich wendete, das war für mich freies, abschweifendes Denken, wobei dieses Denken ihn nicht davon abhielt, vehement darum zu streiten, ob ein Gedanke oder eine Argumentation richtig oder falsch war. Aber weil sie das zwar alles schön behaupten lässt, man sich mit etwas gutem Willen aber auch ganz andere Inhalte darunter vorstellen kann, hier noch ein paar Stellen. Die Abschaffung von Herrschaft hieß zweierlei: die Führer und die Massen abschaffen. Die Abschaffung von Herrschaft war inhaltlich bestimmt als, freilich noch gemeinsam zu entwickelnde Fähigkeit, eines jeden ohne Partei und Führer gemeinsam mit anderen und notfalls auch alleine das Richtige zu tun. Endlich verklärte einmal einer nicht die Massen, als wenn auch nur potenzielles Subjekt der Geschichte, sondern brachte das Offensichtliche zum Ausdruck, nämlich, dass die Massen einem feindlich gesonnen waren, vor allem in der noch in den 70er und 80er Jahren nachwirkenden Nachkriegsgesellschaft, in der die Nazis so leben konnten, als wäre nie etwas passiert und die Raffhysterie daran erinnerte, dass sich nicht wirklich etwas verändert hatte. Jedenfalls nicht in den Köpfen der Leute, die gerne und sofort einem Erschießungskommando beigetreten wären. Und wenn es nicht anders ginge, dann besser allein und auf eigene Rechnung handeln. Und Port verweist da einmal auf Johann Georg Elsner, der ganz allein die Bombe gebastelt und deponierte, die im Bürgerbräukeller am 8.11.39 Hitler erwischt hätte, wenn er programmgemäß geblieben wäre. Masse war nach der Erfahrung mit dem Nationalsozialismus so desavouiert, dass sie sich nicht mehr als Größe behandeln ließ, auf die man sich praktisch oder theoretisch beziehen konnte, um eine politische Veränderung herbeizuführen. Und dennoch spekulierte die Linke ganz selbstverständlich darauf, die Massen für ihre Zwecke zu mobilisieren und auf ihre Seite zu ziehen. Von der unverwüstlichen Kriegsgeneration mit der hohen Kampfmoral im Schlussverkauf und mit dem gnadenlosen Überlebenswillen, die aus jedem Holzbein eine Waffe macht, war nichts zu erwarten. Schon gar keine Revolution, jedenfalls keine, bei der man selber ungeschoren davonkommen würde. Nicht einmal so etwas Elementares wie Menschlichkeit ließ sich voraussetzen, denn in Deutschland der 70er Jahre hatte so etwas wie zivilisatorische Standards noch nicht Einzug gehalten und die Linke trug nicht gerade dazu bei, dass sich dies änderte. In die schweigende Mehrheit vor der Verwirklichung ihrer geheimen Wünsche durch ihre Opfer bewahren, beschreibt Pohr das verhärtete Kollektiv der Deutschen, dass sie von keiner Anwandlung humanen Verhaltens, von keiner Erinnerung an die eigenen Kinder, die sie weich werden ließe, davon abhalten lassen würde, andere zu denunzieren und sich an der verdeckten Menschenjagd bei der Jagd auf die Mitglieder der RAF zu beteiligen. Und auch heute noch ernten Leute wie Thilo Sarrazin großen Zuspruch und langten Bestseller mit Büchern, die die Überfremdung und die Hartz-IV-Mentalität des Landes anklagen und die dabei die gescheiterte Existenz des eigenen Sohnes, der in einem Plattenbau im Osten Berlins wohnt und gerne arbeitslos ist, nicht etwa milde stimmt, sondern vielmehr das Material herzugeben scheint,
um besonders hart gegen Menschen ins Gericht zu gehen, denen das Schicksal aus welchen Gründen auch immer übel mitgespielt hat. Aber es waren nicht nur die Senioren, die einem das Leben schwer machten. Um so alt zu werden, wie heute die 20-Jährigen sind, hätte ein Mensch früher 300 Jahre gebraucht. Und diesem Phänomen der frühen Vergreisung, die im Gesicht der Menschen häufig sichtbare Spuren hinterlässt, begegnet man noch immer bzw. wieder. Diese Beobachtungen standen zwar nicht im Fokus seiner Kritik, aber sie waren eine Art Grundrauschen, etwas, das seine Kritik immanent voraussetzte, eine Haltung, in der seine Kritik an den großen und eigentlichen Themen wie die Aktualität des Nationalsozialismus, die Friedensbewegung und Anti-Atomkraftbewegung ihren Ausgang hatte und von der aus sich eine Kritik manchmal erst richtig einschätzen lässt. Manchmal nur Nebensätze und Marginalien, die Hinweise liefern, woher der Impuls seiner Kritik stammt. Dieses Grundrauschen, wie zum Beispiel der Hinweis auf die Schwarze Botin, eine erste anarchistische Frauenzeitschrift, bei der Gabriele Göttle mitgemacht hat, auf die Flugblätter der Gruppe Subversive Aktion und die Aufsätze von Hans-Jürgen Krahl als Gegengift zum Kursbuch, dessen Weg in die neudeutsche Klebrigkeit er einmal beschrieb, waren Hinweise, in welchem Koordinatensystem sich Port bewegte, auch wenn er nie darauf explizit Bezug nahm, wie er das bei Adorno, Horkheimer, Benjamin Arendt und anderen tat. Durch Port lernte ich der Friedensbewegung, die 1980 in Bonn mit 300.000 Demonstranten ihren Höhepunkt erreicht hatte, nicht einfach nur mit einem Gefühl der Abneigung zu begegnen, sondern sie als gesellschaftliches Phänomen zu begreifen, das etwas über die deutsche Wirklichkeit aussagte. Er zeigte, dass hinter ihrer hehren Absicht nach Frieden die Sehnsucht nach Nation steckte und dass sich in ihrem Weltbild ziemlich deutliche Hinweise auf völkisches Gedankengut nachweisen ließen. So, da mache ich jetzt mal nicht weiter, sondern wechsle jetzt ein bisschen das Sujet, weil es vielleicht für Sie auch interessanter ist, weil Port ja hier von 1974 bis 1980 als Assistent am Soziologie-Lehrstuhl tätig war und im Halbjahr zwei Semester auch immer, meistens jedenfalls, gegeben hat. Und es geht vor allen Dingen darum, von wem er ja am meisten beeinflusst worden ist. Um sich so das mal, um sich kurz in Gedächtnis zu rufen, welche Ereignisse in Frankfurt 68 das politische Klima prägten, wo Port damals studiert hat, und an welchen Wolfgang Port als Mitglied des SDS ziemlich sicher auch teilgenommen hat, die ihn zumindest beeinflusst haben. Am 5. Februar versuchen Mitglieder des SDS aus Protest gegen den Vietnamkrieg das amerikanische Konsulat zu besetzen. Nachdem ein GI am 13. Februar auf der Flucht aus der Gutleut-Kaserne angeschossen und verhaftet wird, gibt es eine Protestaktion von Studenten. Am 29. Februar findet auf dem Römerberg eine Kundgebung gegen den Vietnamkrieg statt, auf der es zu Auseinandersetzungen mit der Polizei kommt. Studenten stürmen das Polizeipräsidium in der Friedrich-Ebert-Anlage. Kurz vorher war Rudi Dutschke am Flughafen festgenommen und 2 Stunden festgehalten worden. Am 20. März findet die Uraufführung des Theaterstücks Vietnam-Diskurs von Peter Weiß im Schauspiel Frankfurt statt, in dem der Vietnamkrieg als Verbrechen angeprangert wird und das junge Publikum Ho Chi Minh skandiert. Am 2. auf den 3. April legen Bader, Enslin, Thorwald Broll und Horst Söhnlein 3 Brände im Kaufhof und im Kaufhaus M. Schneider. Am 4. April werden sie bereits verhaftet. Am 11. April wird Rudi Dutschke bei einem Attentat in Berlin schwer verletzt. Am gleichen Tag finden spontane Kundgebungen in Frankfurt vor dem Schauspiel und am Hauptbahnhof statt. Einen Tag später gibt es Demonstrationen gegen die Springerpresse und eine Blockade der Sozietätsdruckerei im Gallusviertel, wo die Bild gedruckt wird. Am 15. April kommt es nach dem traditionellen Ostermarsch der Gewerkschaften zu Straßenschlachten. Einen Tag später fordert Hans-Jürgen Krahl auf einem Teach-in
den Frankfurter Oberbürgermeister auf, sich für die Polizeieinsätze zu rechtfertigen. Am 15. Mai legen Studenten aus Protest gegen die Notstandsgesetze die Goethe-Universität lahm. Am 27. Mai formiert sich neuerlich Protest gegen die Notstandsgesetze auf dem Römerberg, an dem 12.000 Menschen teilnehmen. Hans-Jürgen Krahl hält seine berühmte Römerbergrede. Am 30. Mai werden die Notstandsgesetze verabschiedet, die Goethe-Universität geräumt, woraufhin die Studenten das Schauspiel besetzen. Die Polizei durchsucht das Bundesbüro des SDS in Frankfurt. Danach ist der Zenit der Bewegung überschritten. Am 13. September wirft Sigrid Rüger bei einer SDS-Delegiertenkonferenz Tomaten auf Hans-Jürgen Krahl. Und auf der Buchmesse kommt es zu Rangeleien bei der Verleihung des Friedenspreises an Leopold Senghor, dem vorgeworfen wurde, ein afrikanischer Ideologe des Kolonialismus und Neokolonialismus zu sein. Krahl wird verhaftet und sieht zusammen mit K.D. Wolf und Günter Ahmend einen Prozess entgegen. Am 15. November kommt es mit einer neuerlichen Blockade der Sozietätsdruckerei zur letzten größeren Studentenaktion. Hans-Jürgen Krahl war in der Frankfurter Studentenschaft der Star der Bewegung, der nicht nur wie gedruckt sprechen konnte und rhetorisches Talent hatte, er war auch der Einzige, den Adorno, bei dem er studierte, als gleichwertigen Gesprächspartner akzeptierte. Wenn er sprach, lief häufig ein Tonband mit, um seine Worte aufzuzeichnen. Als Studenten am 7. Januar 1969 das Institut für Sozialforschung besetzten, riefen Adorno und andere Professoren die Polizei, um das Institut zu räumen, was zum Bruch zwischen den beiden führte. Krahl hoffte auf eine öffentliche Kontroverse mit Adorno während des Prozesses am 18. Juli 1969, der Krahl wegen der Besetzung gemacht wurde und zu dem Adorno als Zeuge geladen war, aber dazu kam es nicht mehr, denn kurze Zeit später starb Adorno. Auch wenn Krahl in seiner Römerbergrede auf einer vom DGB organisierten Großveranstaltung vom Volk sprach, das auf die Straße gehen müsse, wenn Staat und Bundestag die Demokratie vernichten würden, und er mit dieser Rhetorik ins Populistische abrutschte, war er doch wahrscheinlich der Einzige, von dem Port fasziniert war und mit dem er sich theoretisch auseinandersetzte. Der Einfluss auf ihn ausübte und der eine nicht zu unterschätzende Bedeutung für ihn hatte. Und zwar über die kurze Zeit hinaus, Ende der 60er, in der Krahl noch wirkte und in der Port politisch sozialisiert wurde. Krahl lesen, forderte er die Leser in einem Artikel 1977 auf. Das legt auch ein 8-seitiger Text nahe, den er 1980 über die Gedenkfeier für Krahl geschrieben hat, der doch verschollen ist und vermutlich auch nie veröffentlicht wurde. Zudem ist es sehr wahrscheinlich, dass Port durch seine Lektüre der Krahlsen Schriften, die nach seinem Tod zum großen Teil aus Transkriptionen von Mitschnitten seiner Reden bestanden, überhaupt erst auf sein Dissertationsthema gekommen. Wann für Wolfgang Port der Höhepunkt der Bewegung erreicht war und ab wann sein Zerfall begonnen hat, lässt sich nicht genau rekonstruieren. Aber je größer der Zeitraum wird, der ihn von seiner politischen Sozialisation und den aufregenden Tagen trennt, desto kürzer wird die Zeitspanne, in der die Revolte in seinen Augen noch unschuldig war, in der die Revoltierenden noch mit den größten unterschiedlichen Meinungen eine verschworene Gemeinschaft bildeten, in der Port noch mit heißen Ohren Adorno und Horkheimer las und die Entdeckung machte, dass sich Freiheiten nehmen ließen, die einem vorher verschlossen waren im kleinbürgerlichen Knast, der die Gesellschaft für einen jungen Mann war. Jedenfalls hat er schon Anfang der 70er bereits vom Zerfall der Studentenbewegung gesprochen. Anzunehmen ist freilich, dass es gar keinen eindeutigen Höhepunkt und vielleicht nicht mal ein bestimmtes Ereignis gab, sondern nur schleichenden Verfall, der als solcher erst mit einem zeitlichen Abstand erkannt wurde, wie zum Beispiel der Vietnamkongress in Berlin, auf dem nicht etwa flammende Reden gehalten wurden, sondern der bestand in einer Ansammlung mehr oder weniger selbstgerechter und steriler Vorträge müder Leute, die an Zeit im Grunde schon vorbei war.
unterbrochen von auch nicht gerade originellen Ho Chi Minh-Sprechchören. Die Staatsmacht in Form der Berliner Polizei verlieh damals der Bewegung noch den Zusammenhalt, in dem die Risse bereits sichtbar geworden waren, hätten die Repressalien von polizeilicher Seite sie nicht verdeckt. Zu Beginn des Wintersemesters 1968 gibt es ein konkretes Ereignis, an dem Porz Beteiligung dokumentiert ist. Damals beschloss der SDS nicht nur einen Boykott sämtlicher Lehrveranstaltungen, sondern organisierte zugleich auch Gegenseminare. Der Streik richtete sich gegen die technokratische Hochschulreform. Die Forderungen lauteten mindestens 18 Semester Studium, keine Kürzung der Grundwissenschaften und Gleichstellung aller Lehrer. In diesem Band, nämlich Studentenbewegung 67 bis 69, Protokolle und Materialien, herausgegeben von Frank Wolf, mit dem er damals befreundet war, ist eine Diskussion protokolliert, die im Tagungsraum des Studentenwohnheims Kolbheim stattfand und an der auf Einladung des SDS auch Habermas von Friedeburg und Mitscherlich teilnahmen. Aus heutiger Sicht ist die transkribierte Debatte nur schwer nachvollziehbar. Die Beiträge leiden häufig an einer merkwürdigen akademischen Gewundenheit und Verschraubtheit in der Argumentation, die vor allem Habermas befällt, der stellvertretend hier zitiert werden soll. Meine Damen und Herren, wir stellen keine Bedingungen, weil ich das einfach für unangemessen halte in dieser Situation. Und keine Bedingungen im Hinblick auf Ihre Streikstrategie. Ich sage nur, wir halten es aus prinzipiellen Gründen, um im Hinblick auf gewisse beamtenrechtliche Konsequenzen hin, die ich Ihnen ans Herz lege, für notwendig, dass der offizielle Lehrbetrieb eingehalten, aber so in Kooperation mit Ihnen flexibel und elastisch durchgeführt wird, wobei ich selbstverständlich davon ausgehe, dass diese Arbeit ein Bestandteil des Lehrbetriebs auch in Zukunft nur sein kann, wenn er den Kriterien ernstlichen wissenschaftlichen Arbeitens entspricht. Danach wird Unruhe verzeichnet. Dieses wissenschaftliche Herumeiern war letztlich die Bestätigung der Kritik, die Krahl schon am 5.6.68 auf einem Teach-in gegen Habermas formuliert hatte, als er Habermas Taktik auf das Bemühen reduzierte, die radikale Avantgarde zu isolieren. In einer Zeit, in der nach Krahl die Provokation übergegangen ist in Widerstand, kommt Habermas als hegelscher Philosoph daher und hinkt der wirklichen Widerstandsbewegung als flügellahme Eule der Minerva hintendrein. An anderer Stelle verzeichnet das Protokoll bei Habermas unabdingbares Eintreten für die Aufrechterhaltung des Lehrbetriebs Lachen. Und als Habermas schließlich einen unaufschiebbaren Termin als Grund für sein vorzeitiges Verlassen der Versammlung angibt, erheben sich Stimmen, die das als Unverschämtheit empfinden bei einem Mann, der sonst immer den Untergang der Frankfurter Schule beschwört und der, wenn sie tatsächlich in Gefahr ist, nicht einmal eine Verabredung platzen lassen will, der sich vielmehr bei den Studenten darüber beschwert, dass er schließlich seinen Stundenplan nicht so kurzfristig umändern könne. Als sie schließlich konkret die Frage nach einer Entscheidung stellt, wie man im soziologischen Seminar in der Müliusstraße weiter vorgeht, meldet sich Port zu Wort. Ja, mit dem Haus in der Müliusstraße ist doch ganz einfach. Die Professoren können also morgen schon zum Kurator gehen und ganz einfach sagen, das sind wir gewesen, die diesen Studienbetrieb so eingerichtet haben. Und dass sie endlich dieser Forderung, die wir stellen, nachkommen, oder dass dieses Institut kaputt geht. Das ist völlig einfach. Wolfgang Port gehört also zum eher radikalen Fraktion des SDS. Jedenfalls schwebt ihm eine klare Alternative in diesem Konflikt vor. Von ihm ist im gleichen Buch ein Foto abgedruckt, wo er kaum zu erkennen auf der Versammlung im Hintergrund eine Zigarette raucht, wobei die Schemenhaftigkeit wie ein Hinweis darauf ist, dass er keine sonderlich exponierte Stellung in der studentischen Auseinandersetzung innehatte. Er gehört nicht zum Inner Circle, der sich um Krahl gebildet hat
und in dem, wie sich Detlef Clausen erinnert, unter anderem Georg Lukács Geschichte und Klassenbewusstsein gelesen und diskutiert wurde. Und das hatte einen Grund, wie Port in einem späteren Brief erläutert. Dass ich den Club Voltaire nur einmal betreten und dann schnell für immer verlassen habe, es im Kolbkeller, obwohl ich ihn in Hausschuhen erreichen konnte, er hat schließlich da gewohnt, nie länger als 15 Minuten ausgehalten habe, dass sie von den wichtigen informellen Gruppen am deutlichsten immer deren Abstoßungsmechanismus erfuhr, weder in Kneipen, Zirkeln, rund um Gral oder auf Feten gern gesehen noch überhaupt dabei war, dass ich, als es noch intellektuell zuging, zu dumm war, um wenigstens gehört zu werden, und meine schäbige Erziehung und Bildung eine deutliche Barriere bildeten, all diese ärgerlichen Dinge, die ich keineswegs vergessen habe, hinderten mich damals nicht daran, die Revolte richtig zu finden und bei Aktionen zu unterstützen. Ja. Nichts von diesen Ereignissen jedenfalls, die er aus der Nähe miterlebt haben dürfte, in der er vielleicht sogar involviert war, ist in seinen Stichpunkten zu finden. Die Stichpunkte, die waren also ein mehrseitiges Konvolut von Papieren, wo er in den 90ern versucht hat zu rekonstruieren, seine biografischen Taten den jeweiligen Jahreszahlen zuzuordnen. Und die bilden jetzt für die Biografie, die ich gerade schreibe, natürlich so eine Art Gerüst, so, um einordnen zu können, wann er tatsächlich was gemacht hat. Wobei das Interessante eigentlich eher ist, was er da ausgewählt hat, was ihm da im Kopf geblieben ist. Nämlich eigentlich ganz wenig politische Ereignisse, sondern auch eben keine Ereignisse, gerade 67, 68, die für ihn eigentlich eine wichtige Zeit gewesen sein müssten. Naja, jedenfalls, von diesen Ereignissen ist nichts in den Stichpunkten zu finden. Dabei kam es am 29. April, also genau einen Monat nach der Geschichte mit Gral, der damals im Kolbkeller verhaftet wurde nach einer Schlägerei, zu einer Doublette des Ereignisses, das Port mit Sicherheit nicht so schnell vergessen hat, weil er selbst die Hauptrolle spielte. Er hatte den dazugehörigen Zeitungsartikel aus der Süddeutschen sowie Fotos dazu bei seinen Dokumenten verwahrt, als würde es sich um einen Nachweis seiner Existenz handeln, ähnlich wie beim Reisepass oder seiner Geburtsurkunde. Die Süddeutsche Zeitung berichtete in ihrer Ausgabe vom 30.04. über anhaltende Solidaritätsaktionen für Taheri, dessen Abschiebung nach Persien durch die Ausländerpolizei am 11. April auf dem Rhein-Main-Flughafen durch STS-Aktivisten verhindert wurde. Einen neuen Höhepunkt erreichten die Aktionen am 29. April, als gegen Mittag aus dem vierten Stock des Hauptgebäudes dicke Rauchschwaden aufstiegen. Unbekannte Täter hatten an zwei Stellen des Übungsraumes 443 Feuer gelegt. Der Brand konnte von der Feuerwehr, die mit zwei Löschzügen anrückte, gelöscht werden. Der Rektor der Universität Rück bezeichnete die Brandstiftung als ein vom STS geplantes Fanal zur Revolution. Bereits vorher wurde die Immatrikulationsstelle blockiert, um darauf aufmerksam zu machen, dass Taheri, der iranische Student, aufgrund seiner Verhaftung die Einschreibefrist versäumt hatte. Die Bemühungen von ASTA und STS, Taheri nachträglich zu immatrikulieren, lehnte Rück ab. In einer Erklärung der Universität zu Taheris Widerspruchsbescheid hieß es, und das lese ich nur mal vor, um so das Milieu bzw. die Atmosphäre zu beschreiben, in der das alles damals stattgefunden hat: Setzt der STS seinen Willen durch, eine offensichtlich nicht gerechtfertigte Immatrikulation mit Pflastersteinen, Flaschenhagel, Knallkörpern, Buttersäuregeschossen zu erzwingen, so wird er morgen seine Terroraktionen auf alle ausdehnen, die der Zerstörung dieses demokratischen Staates Widerstand entgegensetzen. Und in der Süddeutschen hieß es weiter: Die Schärfe der Auseinandersetzungen spiegelte sich am Dienstag in schweren Schlägereien zwischen Studenten und Polizei. Dabei wurden erneut Steine, erstmal aber auch Gusseisenstücke und Holzknüppel in die Menge geschleudert.
Die Wurfgeschosse ließ der Rektor in einer Pressekonferenz als Beweis vorzeigen. Mehrere Augenzeugen berichteten allerdings, dass die Polizei diese gefährlichen Gegenstände zunächst nicht sichergestellt, sondern zurückgeworfen habe. Erneut kamen auch Wasserwerfer zum Einsatz. Während der Zusammenstöße sollen darüber hinaus mehrere Schreckschüsse abgefeuert worden sein, ob von den Beamten, die mit einigen Hundertschaften angerückt waren, oder aber von Zivilisten, war nicht mehr auszumachen. Unter 16 Festgenommenen befand sich als prominentester Demonstrant der Studentenführer Daniel Cohn-Bendit. Darunter war ein Foto abgedruckt mit der Bildunterschrift: Einer der Demonstranten wird von Polizeibeamten festgenommen. Eine andere Bildunterschrift unter dem gleichen Foto, das vermutlich auch in der Frankfurter Rundschau erschien. Bei den Auseinandersetzungen zwischen Polizisten und Demonstranten vor der Frankfurter Uni wurde am Dienstag einige der Rädelsführer festgenommen. Auf dem Bild sieht man Wolfgang Port, wie er von 3 Polizisten abgeführt wird. 5 weitere Fotos, die als Abzüge dem Bericht beiliegen, hat sich Wolfgang Port vom Fotografen besorgt, vermutlich um nachzuweisen, dass die Festnahme nicht so glimpflich vonstatten ging, wie das in der Süddeutschen abgedruckte Foto vermuten lässt. Hier sieht man die Polizisten im Einsatz auf Wolfgang Port einprügeln, auch als er bereits am Boden liegt. Diese Fotos sind für Port nicht ganz unwichtig, denn sie zeigen, dass er das Opfer in der Auseinandersetzung war, weshalb es vermutlich auch zu keinem Verfahren gegen ihn kommt. Die Solidaritätsaktionen bleiben nicht ohne Wirkung. Am 12. September 1969 wird Tahiri in einer Gerichtsverhandlung freigesprochen. Einen Monat später, am 16. Oktober 1969, findet der sogenannte Senghor-Prozess statt, auf dem der Protest der Studenten ein Jahr zuvor auf der Buchmesse gegen die Verleihung des Friedenspreises an den Präsidenten Senegals Leopold Senghor verhandelt wurde. Angeklagt wurde neben Kadi Wolf und Günter Ahmed auch Hans-Jürgen Krahl, der in diesem Prozess Angaben zur Person machte, die als 7-seitige Mitschrift im Frankfurter Studentenkreisen kursierte und eines der wenigen Dokumente aus dieser Zeit sich noch im Besitz Ports befand, weil dieser Text damals eine große Bedeutung für ihn hatte, insofern als Krahl seine bürgerliche Herkunft und die Irrungen und Entwirrungen seiner weiteren Entwicklung referiert, eine Zustandsbeschreibung von Verhältnissen, in denen aufwachsen zu müssen, allein schon Protest rechtfertigt. Vielleicht ist es deshalb nicht ganz überflüssig, eine längere Passage daraus zu zitieren. Also Krahl. In Niedersachsen, jedenfalls im Teil, aus dem ich komme, herrscht noch zum starken Teil das, was man als Ideologie der Erde bezeichnen kann. Und so habe auch ich mich, als ich meinen politischen Bildungsprozess durchmachte, zunächst nicht anders als im Bezugsrahmen der Deutschen Partei bis zur Welfenpartei bewegen können. Ich konnte mir nicht einmal die Ideologien erarbeiten, die Liberalität und Parlamentarismus bedeuten, wenn man bedenkt, dass die Dörfer, in denen ich aufgewachsen bin, jene Nicht-Öffentlichkeit noch pflegen in ihren Zusammenkünften, die an die Rituale mittelalterlicher Hexenprozesse erinnern. Wenn man davon ausgeht, dass heute noch in vielen Teilen der Bundesrepublik vom Bayerischen Wald bis zur niedersächsischen Heide finsterste Ideologien der Mystik stattfinden, so war es sehr verständlich, dass mich mein Bildungsprozess zunächst einmal in den Ludendorff-Bund trieb, sodass ich begriffliches Denken nicht anders als aus der Mystik Meister Eckharts und Roswitha von Gandersheim erfahren habe. Das heißt, Ideologien, die, wenn man sie marxistisch interpretieren will, sicherlich ausgelegt werden können im Sinne eines utopischen Denkens, wie es Ernst Bloch getan hat, die aber, wenn man sie aus dem Erfahrungszusammenhang der herrschenden Klasse rezipiert, finsterste Unmündigkeit reproduzieren. Und so war es schon ein enormer Schritt an Aufklärung, als ich in meiner Heimatstadt Ahlfeld im Jahre 1961 die Junge Union gründete. Gelächter. Und der CDU beitrat. Das war der erste Schritt, um mich aus diesen noch an Blut und Boden orientierten Ideologien zu befreien, aus dem feudalen Naturzustand einer Agrarwirtschaft überzutreten in die moderne kapitalistische Industriegesellschaft.
Und hier muss ich sagen, dass da gewissermaßen eine Odyssee durch die Organisationsformen der herrschenden Klasse hindurch begann. Und es gehört, das möchte ich mir ganz persönlich zugute halten, ein enormes Ausmaß an psychischer Konsistenz dazu, in dieser finstersten Provinz 2 Jahre kontinuierlich an CDU-Versammlungen von Kleinstadt-Honoration teilzunehmen. Denn nach kurzer Zeit stellen sich, und das ist nicht bloße Metapher, domiesche Halluzinationen ein, sodass sich die Zusammenkünfte in Versammlungen von Hammel-, Lamm- und Rindsköpfen verwandelten. Dann kommt wieder ein eher etwas privater über seine private Biografie. Muss ich mal gucken, wo ich da am besten wieder anschließe. Ja. Naja, jedenfalls ist es so gewesen, das war ein ganz zentraler Punkt, glaube ich, um das vielleicht auch kurz vorwegzunehmen. Diese Biografie hat damals in dieser Zeit schon eine wesentliche Rolle gespielt, Ende der 60er, Anfang der 70er Jahre. Und Port kam aus einem sehr kleinbürgerlichen Milieu, beziehungsweise hatte keinen Vater. Das heißt, seine Mutter war zwar verheiratet, der Mann aber, der Port hieß, und nachdem natürlich auch die Mutter dann Port hieß, ist in den letzten Kriegstagen gefallen. Er hatte eine ältere Schwester, von einem anderen Mann, und er wiederum von einem sogenannten Schauspielleiter in Halle, der aber mit ihm nichts zu tun haben wollte, weshalb dann die Beziehung auseinanderging. Und er ist in der Nähe, wie heißt dieses Kaff, das war dieser Ort, wo sich die Amerikaner und die Russen getroffen haben, im April 1945. Und er hat genau in der Nähe ist er geboren, eine Woche später oder 2 Wochen später, nach dem historischen Zusammentreffen. Und die Mutter ist dann natürlich wohlweislich irgendwann mal ins Badische gezogen. Und da ist er eben so ohne Vater aufgewachsen. Also in sehr kleinen Verhältnissen, weil die Mutter sich vermutlich irgendwie durchschlagen musste. Und wahrscheinlich als Flüchtling da auch nicht gerade eine sonderlich gute Position inne hatte. So. Ich frage mich nur, wo ich da weitermache. Achso, ja, genau. 1972 entsteht Ports zweiter erhalten gebliebener Text über Arbeiter und Kleinbürger, der erst 2 Jahre später unter dem Pseudonym Wolfgang Drakel in der Frankfurter Studentenzeitung Diskus erscheint und nicht etwa in der Frankfurter Spondi-Zeitung Wir wollen alles, von deren Machern Port nicht allzu viel hielt und über die er sich später lustig machen sollte. Und zwar folgendermaßen: Damals als studentische Proletarier aus Pflicht und Neigung für die legendäre Gruppe Revolutionärer Kampf bei Adam Oppel in Rüsselsheim am Fließband standen, damals, als man nur Spaghetti und Pizza aß und kein Frankfurter Italiener sich vor Anbruch der Dunkelheit auf die Straße trauen konnte, wenn er nicht mit 3 verbrüderungswütigen RK-Genossen am Hals wieder nach Hause kommen wollte. Damals, als in allen Frankfurter WGs nur Signor Padrone auf dem Plattenteller lief und die deutschen Genossen bei den zahllosen multinationalen Beschnupperungsfäden zu italienischer Folklore ihren Ringeltanz handelten. Aus welchem Anlass heraus der Artikel geschrieben wurde, ist unbekannt. Aber es geht um eine Art Selbstverständigung, um eine Auseinandersetzung mit der eigenen gesellschaftlichen Stellung. Und diese theoretische Einordnung in der Gesellschaft war damals keine Marotte eines Einzelnen,
weil es um die Frage ging, ob jemanden, der seine kleinbürgerliche Herkunft nicht verleugnen kann, möglich ist, aus der sozialen Determinierung auszubrechen oder, wie es damals hieß, seine eigene Klasse zu verraten. Nach der Lektüre wird klar, warum Port den Text noch 2 Jahre später unter Pseudonym veröffentlicht hat. Denn seine Überlegungen kreisen darum, was heute die Klassengesellschaft zerschlagen heißen könnte, nämlich die Deklassierung organisieren. Und dass Revolution in den kapitalistischen Metropolen nicht heißen kann Aufbau des Sozialismus, sondern Zertrümmerung der wahren Welt. Womit er die Idee von Hans-Jürgen Krahl wieder aufgreift. Vermutlich wäre das ausreichend gewesen, um unter den radikalen Erlass der Bundesrepublik zu fallen, mit dem die Ministerpräsidenten aller Länder am 18. Februar 1972 die Einstellung von rechts- und linksradikalen Personen im öffentlichen Dienst verhindern wollten. Und da Wolfgang Port 1974, also zum Zeitpunkt der Veröffentlichung des Textes, die Assistenzstelle hier in Lüneburg erhielt, bestand konkrete Gefahr eines Berufsverbots, auch wenn Port die Begriffe nicht plakativ als Aufruf zum Umsturz verwendete, sondern als analytisches Werkzeug, um herauszufinden, was getan werden müsse, um den Kapitalismus an seinem neuralgischen Punkt zu treffen, nämlich die physische Warenwelt zu zerklopfen. Den Angestellten bewusst zu machen, dass sie keine Angestellten mehr sein wollen und den Opel-Arbeitern bewusst zu machen, dass sie keinen Opel mehr bauen und keine Arbeiter mehr sein wollen. Dafür gab es zwar wenig Anlass zur Hoffnung, aber Port wollte darauf aufmerksam machen, dass dies ein Minimalprogramm war und es keinen Zweck hatte zu glauben, man könne eine Abschaffung der Gesellschaft mit einer spießigen Arbeiterbewegung erreichen, also mit einer Arbeiterbewegung, wie sie war. Aber wenn schon der Arbeiter an einer Aufhebung als Arbeiter arbeiten muss, wie steht es da mit den Kleinbürgern oder mit den Studenten, deren im SDS versammelten Protagonisten zumeist aus bürgerlichen Verhältnissen stammten? Erst mit der Bildungsoffensive der SPD in den 70er Jahren öffnete sich die Uni zumindest zunehmend auch für Arbeiterkinder. Aber einige aber auch aus kleinbürgerlichen und die in der kurzen Geschichte der Bewegung gescheitert waren, manche durch Selbstmord, was es für Port noch dringlicher machte, die gespaltene Identität von friedlichem Kleinbürger und militanten Revolutionär ernst zu nehmen. Zitat: Während der Arbeiter der fragwürdig gewordenen orthodoxen Theorie zufolge schon durch seinen naturwüchsigen Zusammenhang mit der bürgerlichen Gesellschaft und in diesem Zusammenhang potenziell revolutionär ist, wird es der Kleinbürger nur durch die radikale Liquidierung seines Zusammenhangs mit der bürgerlichen Gesellschaft. Seine Politisierung und Radikalisierung hat zur Voraussetzung die existenzielle Entscheidung, an seiner ursprünglichen naturwüchsigen Identität Selbstmord zu verüben. Das bedeutet Bruch mit der Familie, Beruf und so weiter. Damit ist der revolutionäre Kleinbürger praktisch eine postrevolutionäre Existenz. Dem Umstand, dass die Utopie sein Lebenselixier ist, verdankt er seine eigentümliche, kritische und antizipatorische Kraft wie das Prekäre seiner Existenz. Port beruft sich dabei auf Benjamin, der den politischen Intellektuellen als Lumpensammler früh im Morgengrauen des Revolutionstages bezeichnet hat, was für Port ein Hinweis darauf ist, dass im Milieu der Bohème zwischen Berufsverschwörern und Lumpenproletariat gar nicht mehr unterschieden werden konnte. Und hier wird für den deklassierten Kleinbürger die Revolution zur Existenzfrage, die er mit unerbittlicherer Radikalität verfolgen wird als der Proletarier, der sich in der bürgerlichen Gesellschaft in gewisser Weise heimisch fühlt. Weshalb es für Port kein Wunder ist, dass sich der Kontakt der Studenten auf diejenigen Arbeiter beschränkte, die zur Deklassierung bereit waren, wie zum Beispiel Fürsorgezöglinge, Rocker, Dropouts, Triebegänger. Der normale Arbeiter jedenfalls zeigte sich trotz Betriebsarbeit, mittels der die Frankfurter Spontis wie Joschka Fischer, Cohn-Bendit, Thomas Schmidt und andere ihn davon überzeugen wollten, Revolution zu machen oder zumindest zu streiken,
renitent und uneinsichtig gegenüber den Argumenten und lediglich die Sabotageakte junger weißer Arbeiter bei General Motors in Detroit, die ja wirklich Sabotage machten, vermittelte ein wenig Hoffnung. Das aber änderte nichts an der historischen Rolle des Kleinbürgers, der, wollte er revolutionär auf die Zerschlagung der wahren Welt hinarbeiten, seine Deklassierung in Kauf nehmen musste. Und es ließ sich nicht leugnen, dass Ports Herkunft sogar noch weniger als kleinbürgerlich war. Zudem war seine Existenz prekär und daran änderte auch der Job an der Lüneburger Uni nichts, da Port nicht vorhatte, irgendwann einen Lehrstuhl zu ergattern, weil er weder die Geduld noch die Zähigkeit besaß, eine Karriere einzuschlagen, bei welcher der Erfolg durch Verbitterung erkauft wird. Das ist übrigens eine Formulierung von Port selbst, nicht auf sich allerdings gemünzt, sondern auf Eike Geißel. Und als ich damals den Band mit nachgelassenen Schriften von Eike Geißel herausgegeben habe, mit dem Port ja befreundet war, da hat er mir immer so ein paar Sachen mit reingeschrieben, weil ich da, wenn ich da nicht mehr reinkam, das war jedenfalls der Artikel, wo ich zu keinem, bei keinem Artikel habe ich so lange gebraucht wie bei dem, weil Port als Kritiker quasi mehr im Nacken saß. Wenn er also nicht von einem rein wissenschaftlichen, objektivistischen Standpunkt, also von außen reflektieren wollte, welche Rückschlüsse sich aufgrund seiner sozialen Herkunft ziehen ließen, war es für ihn notwendig, sich darüber im Klaren zu werden, was es heißt, nicht dazu zu gehören, zu den Söhnen aus gut bürgerlichem Hause, die im SDS das Wort führten und die kein Problem damit hatten, in Deckung zu gehen, wenn es hart auf hart kam, die ihre Ideale modifizierten, wenn ihnen Gegenwind ins Gesicht blies und die nicht darum verlegen waren, ihre Theorien den Umständen entsprechend so anzupassen, dass ihnen keine Nachteile daraus entstanden und von denen später erstaunlich viele bei den Rechten landeten. Mit dieser Wandlung seiner Genossen hatte Port damals zwar nicht gerechnet, aber er registrierte sie und empfand sie als das, was sie auch war, als Verrat an den Idealen, die man einmal teilte. Dabei ging es ihm nicht um die Unveränderlichkeit des Ideals, denn schließlich hielt er ja auch sogar Seminare über Ohnmacht, Apathie und Wahn im Spätkapitalismus, in denen er zeigte, wie sich ein totaler sozialer Rückzug mit Gleichgesinnten auf die Ideale auswirken kann, die Formen des Wahns anzunehmen beginnen, die wie zum Beispiel bei der RAF oder der Manson Family. Als Verrat empfand er allerdings die Leugnung der immer noch aktuellen gesellschaftlichen Gründe, aus denen man einmal das Recht zur Rebellion ableitete. Vielleicht hatten ihn auch deshalb die Angaben zur Person von Krahl so sehr beeindruckt, weil er ähnlich wie Krahl aus der tiefsten Provinz stammte und dieser den bewussten Verrat an der bürgerlichen Klasse propagierte, der er selbst angehörte, nachdem ihm bewusst wurde, welche Schandtaten sie durch ihre Politik in der Dritten Welt auf dem Kerbholz hatte. Die meisten ehemaligen Genossen ignorierten diese Erkenntnis, die Krahl zum Klassenverrat führte, und passten die auf Lebensweisheiten reduzierten Theorien der Bewegung ihren jeweiligen privilegierten Lebensumständen an, ohne damit Probleme zu haben. Und die Karriere in Positionen machten, die durch sie nicht besser wurden, nicht mal in reformistischer Hinsicht als Ergebnis langen Buckelns auf dem Marsch durch die Institutionen. Krahl konstatiert den Verfall des bürgerlichen Individuums und interpretiert ihn als Motiv der Studenten, den antiautoritären Protest zu entwickeln. Ich hoffe, Sie haben noch etwas Geduld. Noch eine Passage aus der Angaben zur Person. In Wirklichkeit bedeutete ihr antiautoritärer Anfang ein Trauern um den Tod des bürgerlichen Individuums, um den endgültigen Verlust der Ideologie liberaler Öffentlichkeit
und herrschaftsfreier Kommunikation, die entstanden sind aus einem Solidaritätsbedürfnis, das die bürgerliche Klasse in ihren heroischen Perioden, etwa der Französischen Revolution, der Menschheit versprochen hatte, das sie aber nie einzulösen vermochte und das jetzt endgültig zerfallen ist. Die emanzipativen Gehalte des Bürgertums sind längst zerfallen. Wir trauern ihnen nach. Wir meinten sogar, dass allein Randgruppen, intellektuelle, privilegierte Randgruppen in Stellvertretung für die Arbeiterklasse handeln und gewissermaßen eine Art Menschheitsrevolution ohne Unterschied der Klassen initiieren könnten. Das alles hat sich sicherlich als Ideologie herausgestellt. Ein kleiner Seitenhieb auf Marcuse. Wenn also weder auf die bürgerliche Klasse mit ihren hehren Idealen und ihren Verlust, noch auf die Arbeiterklasse, die sich in ihrer Rolle heimisch fühlte, noch auf die Randgruppen als unsichere Kantonisten Verlass war, um bessere Verhältnisse herzustellen, so konnte man als Kleinbürger kaum viel schlechter abschneiden. Denn als kleinbürgerliches Individuum hatte man zumindest auch die Möglichkeit, vikral, intellektuell solche Zusammenhänge zu durchdringen und zu benennen. Man konnte versuchen, wie Port es tat, Rache an seiner Herkunft zu nehmen und sich seiner Klasse zu entfremden. Und das gelang ihm vollständig. Eine Rückkehr, wie bei seinen Kommilitonen, in die bürgerliche Klasse war nicht möglich. Zudem fehlte einer Rückkehr auch jegliche Attraktivität, wie sie das Bürgertum zu bieten hatte. Weshalb Port die Chance ergriff, in seinen Kommentaren und Analysen radikaler als jeder andere psychologisch offenzulegen, was die Menschen oder die Gesellschaft quälte. Wäre er in der Französischen Revolution geboren worden, wäre aus ihm ein intellektueller Robespierre geworden, der darüber gewacht hätte, dass der ursprüngliche Impuls der Revolution und ihre legitimen Gründe nicht einfach über Bord geworfen worden wären. Und zwar nicht einfach aus Tugendhaftigkeit heraus, sondern aus Eigeninteresse. Und dieses Eigeninteresse beschreibt er einmal auch in einem Brief. Meine Wut auf das spurlose Vergessen ehemaliger Ambitionen rührt daher, dass ich davon natürlich auch betroffen bin. Mit 32, in Amt und Würden, in trüben Zeiten der Rückzugsgefechte fällt es natürlich sehr viel schwerer, ernsthaft mehr zu wollen als eine gesicherte Existenz, einen halbwegs erfüllenden Beruf und eine anständige Wohnung als damals in der allgemeinen Aufbruchstimmung, als man 20 war und das Alltagsleben einen noch nicht fest in den Krallen hatte. Umso dringlicher ist man darauf angewiesen, dass andere einen beim Widerstand dagegen, die ursprünglichen Ambitionen zu verraten, unterstützen. Und umso enttäuschter ist man, wenn man jenen, mit denen man einst die Ambitionen zu teilen glaubte, nun keine Unterstützung mehr findet. Der Verrat an seiner Klasse betrieb er konsequent. Im Angebot, eine akademische Karriere zu machen, erkannte Port instinktiv die wenig attraktive Zukunft im Wissenschaftsbetrieb zu versauern. Zudem würde es seine Möglichkeit einschränken, öffentlichkeitswirksam radikale Gesellschaftskritik zu üben, die an den Studenten, wie er erfahren musste, verschwendet war. Als ihm nach 6 Jahren Arbeit als wissenschaftlicher Assistent das Angebot gemacht wird, in einem Überleitungsverfahren eine C2-Professorenstelle zu bekommen, lehnt er das mit dem Angebot verbundene Ansinnen, dafür Unterlagen einreichen zu müssen, was vermutlich kein Problem gewesen wäre, als Zumutung empört ab. Zudem saß ein Kollege der Überleitungskommission vor, der ihm intellektuell gerade mal bis zur Hüfte reichte. Christoph Türge in einem Gespräch. Zwar begriff Port die Assistenzstelle als Privileg, auch wenn die BH Lüneburg eine sehr kleine Uni war, aber gerade die Tatsache, privilegiert zu sein, schien an ihm zu nagen. Mit 2 Semestern pro Halbjahr war ohne sich dabei, wie heute die meiste Zeit, mit verwaltungstechnischen Aufgaben herumschlagen zu müssen, bestand zudem nicht gerade die Gefahr, sich zu überarbeiten. Aber Lüneburg war nun mal tiefste Provinz, weshalb Port dort auch keine Wohnung anmietete, um auch räumlich eine gewisse Distanz zu wahren.
Port und nicht nur er, sondern auch Geisel und andere wollten nicht in Lüneburg begraben werden. Sein Anspruch, den er damals an sich hatte, bestand auf keinen Fall darin, Wurzeln zu schlagen und ein gesichertes Auskommen zu finden. Zudem litt er zunehmend an der Bedeutungslosigkeit, mit der er an der Uni konfrontiert wurde. An der Wirkungslosigkeit seiner Arbeit, die sich darin spiegelte, dass gerade mal 10 Teilnehmer zu seiner Gemeinde gehörten und niemand mehr etwas von Adorno und Marx wissen wollte. Und an der Interesselosigkeit der Studenten, die sich nur für die Scheine und nicht für den Stoff interessierten. In einem Brief beschreibt er diese Situation. So haben mich die unvorhersehbaren Wechselfälle des Lebens in eine berufliche Position gespült, die ich absolut nicht hineinpasse und der ich mich weigere, endlich Versäumtes nachzuholen, nämlich Soziologie zu lesen. Daher lungere ich gelegentlich müßig herum und habe Zeit, mich zu erinnern. Genial ist das noch nicht, aber hat aber alle Chancen, es bezogen auf den Prozess der Selbstverdummung durch wissenschaftliche Betriebsamkeit der Eins zu werden. Ist das Größenwahn? Und wenn schon, eine gehörige Portion Größenwahn gehört nun mal zum Existenzminimum des Gesellschaftstheoretikers, der die Totalität begreifen soll, der er selber zugehört und dies auch noch unter Bedingungen, unter denen die Totalität immer unbegreiflicher oder verrückter wird. Seit 100 Jahren keine systematische Arbeit vom Range des Kapitals. Nachdem 1974 beschreibt Port einen weiteren Selbstverständigungstext. Er verfolgt seine Gedanken über den Kleinbürger als Revolutionär weiter, aber nun interessiert ihn nicht mehr, wie und unter welcher Bedingung sich eine kleinbürgerliche Existenz abstreifen lässt, Bruch mit der Familie etc., sondern dass es für den Einzelnen bedeutet, ganz auf sich selbst zurückgeworfen zu sein, wenn man versucht, der Unerträglichkeit der Verhältnisse noch etwas Richtiges entgegenzusetzen, was auf deren praktische Negation hinausläuft. Port stellt sich dabei nicht mehr die Frage, warum die Verhältnisse unerträgliche sind. Das setzt er als Erfahrung seiner Generation voraus, wie sie Kral in seinen Angaben zur Person beschrieben hat, wie sie jeder im Alltag erlebt, bei Arbeitern, denen auch der Sportteil der Bildzeitung in der Frühstückspause kein Lebenszeichen mehr entlockt, wie sie in der Literatur bei Pavese, Adorno und Benjamin zu finden ist, wie sie in der Auseinandersetzung mit der Polizei und Justiz zum Nachteil der Studenten gemacht wurde oder in der ständigen Konfrontation mit der Kontinuität der Nazizeit verkörpert, dem rüstigen Rentner, wenn er Nahkampferfahrung im Winterschluss verkauft. Vor allem aber ist es das Elend, das durch die kaum verbrämte Ausbeutung der Dritten Welt durch die Industriestaaten hervorgerufen wurde. All das setzt Port hier als selbstverständlich voraus, wobei er die Gründe immer spezifisch setzt. Unter der Voraussetzung, dass der Mensch auf sich selbst zurückgeworfen wird, weil das durch Geselligkeit definierte Individuum um sein Wesen oder um seine Naturvoraussetzung gebracht wird, scheut sich Port nicht, vom Naturrecht auf Revolution zu sprechen. Er gibt der sich radikalisierenden Linken eine theoretische Grundlage und zeigt gleichzeitig auf, wie aus dieser Konsequenz logisch ein Wahngebilde erwächst. Der Rückzug in die Gruppe ist die naturwüchsige Konsequenz des Bruchs mit der Gesellschaft, schreibt Port in seinem Aufsatz Manson Family und Revolution. Jeder weiß, dass die Manson Family, gehe ich jedenfalls mal davon aus, unter Anleitung ihres Führers Morde und Anschläge verübt hat, zuletzt an der Frau von Roman Polanski, Sharon Tate. Was Port an dieser Gruppe interessiert, wie übrigens auch an der Massenselbstmord begehenden Jonestowns Sekte in seinem 1979 entstandenen Artikel, ist nicht Verführung, sind nicht die autoritären und manipulativen Methoden Mansons oder sein krudes Weltbild, sondern was ihm an dieser Gruppe auffällt und was er aus ihrer Geschichte herausliest, ist der Mechanismus einer Gruppe, die dem auf sich selbst zurückgeworfenen Revolutionär, die ihn als menschliches Wesen ausmachende Geselligkeit zurückgibt,
zugleich aber der Ohnmacht, Apathie und Wahn im Spätkapitalismus ausliefert, als Folge einer reinen, aber durchaus richtigen Negation von Verhältnissen, die einem nur den Ausweg der Anpassung oder Scheinopposition lässt. Der Wahn wiederum ist kein Zufall. Im spiritistischen Charakter der Ideen, welche die Family zusammenhielten, drückt sich nur aus, dass kaum noch zwingend entschieden werden kann, ob ein wirklicher Gedanke, einer, der sich von der schlechten Wirklichkeit erhebt, verrückt ist oder nicht. An dieser Aporie, an der die Family scheiterte, schreibt Ford, trägt jede revolutionäre Bewegung schwer. Und das ist untertrieben. Ford interpretiert mit schwerem theoretischem Geschütz diese Bewegung zwischen der Bedingung revolutionärer Existenz und seiner Realisierung in der Gruppe als etwas notwendig Scheiterndes und im Wahn Endendes. Es gibt keinen Ausweg und der Rückzug in die Gruppe als Verweigerung gegen die Welt, wie sie damals in Landkommunen und Wohngemeinschaften zum Ausdruck kam, heißt nur Flucht vor der Welt, mit der Folge vollständigen Realitätsverlustes. Revolutionär sind auch die 1974 in Frankfurt stattfindenden Häuserkämpfe des revolutionären Kampfes nicht, solange die Staatsorgane, Zitat, nicht als Repräsentanten eines Machtzusammenhangs begriffen werden, der seine äußerste Brutalität und damit seine Wahrheit an den Fronten zur Dritten Welt offenbart. Der Kampf um bessere Wohnung aber ist keiner auf Leben und Tod. Ein solcher ist aber der Revolutionäre. Natürlich haben ihm diese Überlegungen der an sich selbst scheiternden Negation keine Freunde bei der Linken eingebracht, die auf Praxis setzte, um eben überhaupt etwas zu machen und in der sich zunehmend eine Theoriefeindlichkeit durchsetzte, wie man im Zentralorgan der Frankfurter Spontis Wir wollen alles nachlesen kann. Dieser Text ist der letzte, in dem sich Ford mit dem auseinandersetzt, was Revolution, revolutionär oder revolutionärer Kampf bedeutet. Die Aporie, die er dabei entwickelt, ist typisch, denn sie lässt niemanden einen Ausweg. Seine Analyse ist existenziell und pessimistisch. Von da an heißt es für Ford, dass sich niemand mehr Illusionen machen kann, denn das Einzige, was bleibt, ist aufzuzeigen, was falsch läuft. Worin das falsche Bewusstsein, die Ideologie besteht, um sich einzugestehen, dass man nur den falschen Zusammenhang intellektuell durchdringen kann, aber dadurch noch nichts gewonnen ist, was eine wirkliche Änderung der Verhältnisse beinhaltet. Und genau darin sieht Port nun seine Aufgabe, der Linken, der er entstammt, zu sagen, warum es falsch ist, was sie denkt. Ja. Das müsste. Sie sehen schon, ich bin etwas schlecht vorbereitet. Ich habe mir da jede Menge Anstreichungen gemacht, durch die ich inzwischen selber nicht mehr durchgehe. Ja.

Ja, noch vielleicht eine kleine Passage, auch weil wir jetzt in, das jetzt eben in Lüneburg ist, weil nämlich im Sommersemester 1977 hat Pohr zusammen mit Mensching und Eike Geisel ein größeres Seminar mit dem Titel 10 Years After durchgeführt. Eike Geisel kam zur gleichen Zeit wie Port an die Uni Lüneburg und sie freundeten sich auch bald an. Und darüber sind auch einige Papiere erhalten geblieben, die in dem neuen, gerade erschienenen Band auch abgedruckt sind. Und eins von diesen Papieren ist bereits in dem Ausverkaufbuch abgedruckt worden. Auch Mensching und Geisel haben jeweils Literaturlisten und so weiter erstellt. Das ist ganz interessant, weil das eine größere Veranstaltung gewesen ist. Es sollte eine übergreifende Veranstaltung werden, wo nicht eben nur Soziologie, ich glaube, Geisel war für Politologie zuständig, für was Mensching zuständig ist, weiß ich jetzt gar nicht, Geistesphilosophie. So. Und es sollte also fächerübergreifend sein und eine größere Veranstaltung werden.

dass Port für ihn ein großes Vorbild war, weil das ging um den Versuch, mit dem Besteck der Frankfurter Schule, also mit dem Denken von Adorno, das nicht so abstrakt zu fassen, sondern wirklich auf die konkreten Umstände anzuwenden. Und er schreibt, dass Port eben das sehr gut gelungen sei und dass er sehr bewundert hat. Port hat also einen ausgefeilten Vortrag gehalten und dann anschließend gab es eine Diskussion, wo er dann sehr frei und ja, auch polemisch auf die Sachen geantwortet hat. So. Ja. Das habe ich Ihnen jetzt mal so ein bisschen erzählt, aber ich glaube, das reicht jetzt auch so langsam. Ja. So, es gibt natürlich noch diese Geschichte mit mit dem Disziplinarverfahren, das gegen Brückner damals eingeleitet wurde. Da gibt es auch eine Geschichte, die sich auf die Uni in Lüneburg bezieht. Und zwar Ende 77 wurde als Folge der Raff-Hysterie ein Disziplinarverfahren gegen Peter Brückner eingeleitet, der als Professor für Psychologie aus der Universität Hannover entlassen werden sollte. Brückner hatte sich für eine Veröffentlichung eines Nachrufs auf Buback eingesetzt, in dem ein anonymer Autor seine klammheimliche Freude über die Ermordung des Generalbundesanwalts äußerte. Das war die sogenannte Mescalero-Affäre. In dieser öffentlich heftig geführten Debatte meldete sich ein Professor aus der BH Lüneburg zu Wort, um sich deutlich von Brückner zu distanzieren. Auf diese Provinzposse antwortet Port, später abgedruckt unter dem Titel von der Mäßigungspflicht des Beamten zur Mäßigkeit seiner Gedanken, und verteilt das Dokument mit seinem Kommentar als mehrseitige Flugschrift an die Studenten, was für erhebliche Aufregung sorgte. Denn der namentlich nicht genannte Professor, den natürlich an der Uni jeder kannte, tauchte als Beispiel für den neuen Zeitgeist auf. Der neue Geist, die Überlebensphilosophie im Atomzeitalter. Ihre Maximen, wer sich totstellt, bleibt länger leben. Wer seinen Kopf nicht gebraucht, der darf ihn dafür behalten. Wer kein menschenwürdiges Leben führt, kriegt danach Pension. Ja. Und ja, und das war's jetzt.

0: Ja, merci. Sie können gerne mir Fragen stellen, wenn Sie was wissen wollen.
1: Also 25 Minuten oder so?
0: Achso, dann müssen wir, glaube ich, raus, oder?
1: Ja, dann muss ich rausgeschmissen werden.
0: Okay. Ich habe mir jetzt auch keine Frage an mir selber ausgedacht, deswegen bin ich auf Sie angewiesen. Ja. Ja.
2: Also Sie hatten jetzt die Analogie zwischen der RAF und der Metzenfamilie genannt. Können Sie das vielleicht näher erläutern? Das ist ja ein recht krasser Vergleich.
0: Ja, das war ganz interessant. Der hat diesen Artikel damals über die Metzenfamilie an Karl Markus Michel geschickt vom Kursbuch, der war damals Redakteur vom Kursbuch, und der hat den Artikel abgelehnt als Schwachsinn und gemeint, warum schreibst du Manson Family, wenn du die RAF meinst? So. Und der Gedanke war der, dass ein Revolutionär, der die Situation, die gesellschaftliche Situation nicht aushält, automatisch vereinzelt. Jetzt definiert sich aber der Mensch durch seine Geselligkeit. Also als Nomade kann ein Mensch quasi nicht existieren, er braucht das Gegenüber. So, ne? Als Revolutionär besteht dann die Möglichkeit der Rückzug in einer Gruppe. So, wenn du aber in einer Gruppe dich völlig abschottest, entwickelst du Wahnideen und Wahnvorstellungen. So, und diesen Gedanken hat er in dem Zusammenhang, und da geht es, Manson Family ist da, glaube ich, tatsächlich nur eine vorgeschobene Sache, das interessiert ihn auch gar nicht, dass dieser Manson ein ziemlicher Irrer gewesen ist, natürlich auch. Ja. Es interessiert ihn nicht das Weltbild, sondern der Gruppenmechanismus, wenn man so will. Ja. Und er entwickelt dadurch natürlich schon so eine ziemlich deprimierende Aporie, also wenn man bedenkt, wenn man das wirklich ernst meint, sich als soziales, revolutionäres Wesen zu begreifen, dass man mehr oder weniger automatisch im Wahn endet. So. Deswegen ist der Mensch ja auch ein Wesen, das immer Kompromisse macht, und auch wenn die Umstände für jemanden bedrückend oder doof sind, geht da trotzdem immer noch irgendwelche, also definiert sich ja trotzdem als soziales Wesen und hat mit anderen Leuten zu tun. So, ne? Aber Port hat natürlich auch immer, hat so ein scharfes Denken, was diese kleinen Abweichungen, sagen wir mal, eher beiseite lässt. Und dadurch kommt er auch immer wieder auf schon geniale Argumentationen und Ideen. So, die müssen sich in der Realität natürlich nicht bewahrheiten, obwohl das bei der Manson Family oder auch bei dieser Jonestown-Sekte, die da Massenselbstmord begangen hat, ja durchaus so war. Und als Phänomen war das ja damals auch, ja, es war ein Thema, das in der Luft war. Ne? Gerade dadurch, dass es in Amerika vor allen Dingen solche Gruppen gab, die in Konflikt mit der Staatsmacht gewesen sind. So, ne? Und entweder dann eben kriminell geworden sind, wie die Manson Family oder Jonestown-Sekte, die sich dann irgendwo im Urwald von Guyana so einen Massenselbstmord gemacht haben. Ja.
1: Zur Info, das Freisender-Kombinat nimmt auf, also falls jemand nicht will, dass jetzt eine Frage aufgenommen wird, dann müssen wir es vielleicht gleich ausmachen oder so, aber ich habe trotzdem eine Frage oder zwei, also vielleicht, weil wir jetzt auch um mit Port, über Port zu sprechen und weil wir jetzt, oder weil du jetzt sozusagen in deinem Vortrag so bis in die bis zum Anfang der 80er Jahre gekommen bist, vielleicht nochmal einerseits, ob du nochmal was über diese soziologische Phase, wir hatten ja vorhin schon kurz darüber gesprochen, in den 90er Jahren, wo er eben am Hamburg Institut für Sozialforschung diese Studie gemacht hat und auch vielleicht die Motivation dahinter, beziehungsweise was, wie er darüber gesprochen hat dann auch, erzählen könntest und dann andererseits sozusagen, wie sozusagen die Vermeidungsstrategie dieser Aporie aus dem Weg zu gehen mit dieser Spätphase dann auch korrespondiert. Also wirklich sehr sich zurückzuziehen, sehr auf so eine Vereinzelung, ein bisschen sozusagen zu den Büchern, die dann erschienen sind. Genau, also vielleicht zu den zwei Abschnitten auch nochmal kurz.
0: Ja, also um das möglichst kurz abzuhandeln, man kann bei Port vier Phasen feststellen, also seine politische Sozialisation, seine Beschäftigung mit universitären Themen, also Theorie des Gebrauchswerts, wobei da vor allen Dingen dieses Vorwort, also theoretischer, total harter Stoff, also Auseinandersetzung nicht den Pariser Manuskripten, aber mit dem mit der Rohfassung, mit den Grundrissen und aber gleichzeitig ein sehr polemisches Vorwort, wurde aber trotzdem magnum cum laude abgeschlossen. Das war quasi seine erste Phase und in dieser Phase, die bis Anfang der 80er ging, fing er bereits an, journalistisch zu arbeiten. Nur hat es tatsächlich niemand genommen. Er hat beim Kursbuch einmal einen Artikel veröffentlichen können über Wegwerfbeziehungen und das war's. Es gibt da, wie gesagt, auch einen Briefwechsel mit den Redakteuren von den damaligen Redakteuren. Aber er war da sowieso deplatziert in diesem Kursbuch. Ich habe mir das im Nachhinein auch noch angeguckt, was da für Themen abgehandelt wurden, was da eigentlich war. So. Er hat sich tatsächlich dann mit dem Gedanken getragen, eine eigene Zeitschrift zu gründen, die illegal sein, also was heißt illegal sein sollte, sie sollte nur nicht in Deutschland erscheinen, um den Staatsorgane die Möglichkeit zu nehmen, darauf zuzugreifen. Sollte in der Schweiz erscheinen und hier vertrieben werden. Und es gibt auch ein Papier, das allerdings erst im Herbst erscheinenden Band 1 enthalten sein wird, wo er versucht, diese Zeitschrift zu begründen. Und er hat dann, aber das hat sich natürlich dann auch zerschlagen, und er hat dann diese sogenannten Schubladentexte in Ausverkauf und Endstation, also in diesem Band, veröffentlicht und hat nebenher schon angefangen, für den Rundfunk zu schreiben. Dann kommt seine journalistische Phase in den 80ern, wo er sehr präsent war, wo er mir auch dann eben auffiel, natürlich. Zeit, Spiegel, Taz, Konkret, Frankfurter Rundschau, damals eigentlich das Intellektuellenblatt, veröffentlicht und hat sich von daher einen Namen gemacht. Also er war damals schon quasi der Höhepunkt seiner Prominenz quasi erreicht, hat aber darin zunehmend die Lust verloren und als 1989 in Berlin die Reps, also die Republikaner, quasi die Vorläufer der AfD, ins Berliner Abgeordnetenhaus eingezogen sind, war das für ihn ein Grund gewesen zu sagen, ich will nicht mehr länger das Feuilleton mit irgendwelchen schönen Artikeln beliefern und belustigen vielleicht, weil so, also ich habe mich immer sehr über seine Artikel jedenfalls amüsiert und die waren auch so gut und elegant und bissig geschrieben, dass man sich wirklich da drin verlieben konnte. Aber er meinte, er müsste jetzt was anderes machen. Und deshalb hing auch damit zusammen, dass er einen Job machen musste, um sich über Wasser zu halten, der ihm wahrscheinlich auch auf die Nerven ging, und hat dann eben bei Rehms mal angefragt, ob er Interesse hätte, wenn er so eine Studie über das Massenbewusstsein der Deutschen machen könnte. Und Rebenzimmer hat überraschenderweise zugesagt und ihn finanziert, was insofern lustig ist, weil Port natürlich als Ein-Mann-Betrieb das gemacht hat, was eher ungewöhnlich ist, weil da meistens irgendwie so ein wissenschaftliches Kollektiv daran arbeitet. Er hat in einem aufwendigen, tatsächlich mit soziologischen Mitteln, soziologischer Statistik gearbeitet, Auswertung für Fragebögen entworfen, Fragebögen ausgewertet und so weiter. Nur um zu beweisen, was er natürlich vorher schon wusste. So. Aber selbst das hat er dann noch reflektiert im Vorwort, dass natürlich niemand so eine Studie angeht, ohne zu wissen, was dabei rauskommt. So. Das hat er tatsächlich in einem wirklich irrsinnigen Arbeitsaufwand innerhalb von einem Jahr so eine wahnsinnig dicke Studie aus dem Boden gestampft. Dann kamen Anfang der 90er natürlich neben die Wiedervereinigung der jugoslawische Bürgerkrieg und der Golfkrieg. Das waren die drei Ereignisse damals, Anfang der 90er, die das politische Klima sehr geprägt haben, also zumindest die öffentliche Debatte in Deutschland. Und Bord hat sich dann wirklich auf diese Debatten konzentriert. So, er hat bezogen auf die Wiedervereinigung taktisch darauf hingearbeitet, quasi die Ostdeutschen und die Westdeutschen zu entzweien, indem er die Ossis als völlig unzurechnungsfähige Idioten beschrieben hat. So. Und er hat Position bezogen im Jugoslawienkrieg, so, wo er gesagt hat, es muss diese Kleinstaaterei verhindert werden, das ist schlecht. Ja, so mal ganz grob zu vereinfachen. Und im Golfkrieg natürlich auch, da wurde das Völkerrecht verletzt und deswegen und es drohte natürlich auch Gefahr für Israel dadurch und durch diese politische Konstellation hat er auch eindeutig Stellung bezogen und hat als Saddam Hussein ja billigend in Kauf genommen hat, mit Skud-Raketen Israel zu bombardieren, sogar so weit gegangen. Jedenfalls gab es dann eine große Debatte dann anschließend herum zu schreiben, dass Israel sich hoffentlich mit Atomwaffen zur Wehr zu setzen wüsste, in diesem Fall, wenn sie angegriffen werden. Er hat das fast ausschließlich alles in konkret publiziert und er hat diesem Blatt damals quasi die Richtung vorgegeben, die politische Richtung in diesen drei großen Fragen. Hat nebenher dann eben noch Bücher publiziert und hat dann noch einmal eine Verlängerung seiner, bei Remsmeyer antragt ein neues Projekt über die Brothers in Crime, hieß das, was dann dabei rauskam, über die Bandenkriege bzw. Bandenbildung und inwieweit diese Bandenbildungen nicht auch in den politischen Zusammenhängen eine Rolle spielen. Also Boris Jelzin und Kohl, nur mal so als Stichworte zu nennen. Remsmeyer hat es nicht gefallen, wollte mit der Studie dann auch nichts mehr zu tun haben. Ich habe ihn dann überzeugt, die Studie fertigzustellen und das Buch rauszugeben. Und dann war er, glaube ich, auch ein bisschen ausgepowert und hat sich dann auf eine Arbeit, die mir nie klar geworden ist, was er da eigentlich gemacht hat, irgendwas mit Städteentwicklung in Stuttgart, eine ganze, ganz normale Arbeit, gelegentlich mal Referate und so gehalten. Und ich glaube, das war auch aus der politischen Desillusionierung heraus, die er auf dem Konkretkongress 1993 erfahren hat, wo er nochmal versucht hat, auch unter großem persönlichen Einsatz, er hat da verschiedene Referate gehalten und sich da versucht, sehr einzubringen. Die Leute konnten nichts mit ihm anfangen, Konkretleser eben. So. Und er war dadurch schon, glaube ich, ziemlich desillusioniert und hat sich dann daraufhin immer mehr zurückgezogen. Und und dann muss man sagen, dann kam 2004, ist seine Frau gestorben und das hat ihn dann ziemlich aus der Bahn geworfen. Und dann hat er wirklich nochmal 7 Jahre, bis er da quasi aus dieser Depression oder wie auch immer wieder rausgefunden hat und wo wir dann auch wieder häufig telefoniert haben und ich ihm dann irgendwann mal versucht habe zu animieren, wieder ein neues Buch zu schreiben, was er aber nicht wollte. Und dann haben wir versucht, das in Interviewform zu machen, also dass ich ihm Frage stelle, er antwortet, aber nachdem das 20 Mal hin und her ging, waren wir schon heillos zerstritten. Und ich musste ihm sagen, dass er das jetzt irgendwie alleine weitermachen muss, so, weil das wäre im Chaos geendet. Naja, und das hat er dann tatsächlich gemacht und daraus ist diese Kapitalismus Forever entstanden. Dieses Buch ist meiner Meinung nach von Konkret völlig missverstanden worden. Die haben das verstanden als Opport, quasi als Renegat, den früheren Ideen abgeschworen hätte. Und das ist aber völlig schwachsinnig. Was Port da versucht hat, ich bin nicht unbedingt mit allen Sachen, die da drinstehen, einverstanden. So. Aber das ist ja auch legitim. Aber was er versucht hat, ist aufzuzeigen oder der Frage quasi nachzugehen, warum ist dieser Kapitalismus so stark und so toll, jetzt ironisch gesprochen, dass er sämtliche Krisen zu seinen Gunsten entscheiden kann. So. Was sich die Linke ja nie stellt, die prangert ja den Kapitalismus und die Auswirkungen des Kapitalismus immer nur an, so, als moralische Verwerflichkeit, um dadurch einen Protest gegen ihn hervorzurufen, zu initiieren. So, das ist immer wieder dieselbe Vorgang, der da stattfindet. Und Bord hat in seinem verabsolutierenden Denken natürlich dann auch schon wieder den Schritt getan, dass er gesagt hat, es gibt keinen Ausweg. So, der Kapitalismus ist so organisiert und das beweist, es hat ihm natürlich auch die letzten, also seine Biografie natürlich für ihn auch bewiesen, ist so geschickt und so eingestellt, dass er immer als Sieger vorgeht. Und das stimmt ja auch irgendwie so, wenn man die augenblickliche Entwicklung des Kapitalismus verfolgt, auch im digitalen Zeitalter. Es deutet nichts darauf hin, dass der Kapitalismus in irgendeiner Form, ja, und sich verabschieden würde. Ja.
2: Ja. Ich habe eine Frage, und zwar vor am Anfang augenscheinlich ziemlich scharf und auch irgendwie auch antideutsch oder zumindest radikal, radikalere Rhetorik betrieben. Und ich habe aber gelesen, dass er nachher sich dann von diesem Antideutschsein distanziert hat.
0: Ja.
2: War das, also warum? Können Sie das vielleicht ein bisschen erläutern? Warum er sich da dann so, ja, das ist ja wie so eine 180-Grad-Wende dann ein bisschen.
0: Ja, dass ich die Antideutschen auf ihn bezogen habe, dafür konnte er nichts. So, ne? Sie haben ihn als ihren Theoretiker erkoren und sowas war Port natürlich schon immer im Vornherein suspekt. Und das war zu einer Zeit, das weiß ich noch, wo er mir gesagt hat, also wenn jemand fragt, Veranstaltung und so, er ist raus, er macht da nichts mehr. Und dann habe ich plötzlich erfahren, dass er diese Veranstaltung in Berlin macht und war sehr verwundert gewesen. Und dann hat er diesen, das war ja zusammen mit Broder Im Tempodrom, es waren viele Leute da, waren über 300 Leute da gewesen, der Saal war voll. Und die Veranstaltung war ein absolutes Desaster. Und zwar deshalb, weil Port vorher, sagen wir, ja, 6-7 Jahre völlig vereinzelt gelebt hat. Ja, das heißt, er hat so diese Entwicklungen, auch gesellschaftliche Entwicklungen oder auch Diskussionszusammenhänge oder so, er hat sich da völlig rausgezogen und zurückgezogen. Und das hat man in dieser Auseinandersetzung gemerkt. Das war früher, ich habe 1983 hatte in Berlin, gab es eine riesige Veranstaltung in der Akademie der Künste, waren 1000 Leute da. Er hat einen Vortrag gehalten über die Friedensbewegung. Es ging für und wieder, war noch so ein Friedensbewegter da und dieser Thomas Schmid, der mittlerweile Chefredakteur bei der Welt ist, früher Revolutionärer Kampf in Frankfurt. Ja, es gibt da schon eigenartige Karrieren, die da gemacht wurden. Und Port war absolut in seinem Element. Es war eine ganz großartige Veranstaltung. Er hat das Referat gehalten, dann gab es den Schlagabtausch auch mit dem Publikum. Aber da konnte er sich auch darauf beziehen, weil er quasi Teil davon war. Ja? Und in dieser Diskussion im Tempodrom war er von nichts mehr Teil. Ja? Und deswegen ging das auch so schief. Und die ganzen Leute, die waren irgendwie ziemlich fassungslos. Es gibt da, glaube ich, einen Mitschnitt und ich muss mir den auch nochmal ansehen, ja, weil in der Erinnerung ist es oft ein bisschen anders, als man wie man sich das vielleicht jetzt im Nachhinein sehen würde mit einem anderen Blick auf diese Geschichte. Aber Port hat es selber zugegeben, dass das für ihn eigentlich eine Katastrophe gewesen ist. Ja. Und es war jedenfalls grundsätzlich so, dass sobald, also auch bei wenn er zu Vorträgen eingeladen wurde, ja, es gab ein Vortragsthema, er wurde dazu eingeladen und das Erste, was er immer in seinen Vorträgen gemacht hatte, das Thema auseinanderzurupfen und die eigentlichen Beweggründe des Veranstalters herzunehmen, um sein Referat zu eröffnen. So, ne? Und deswegen war er natürlich auch überhaupt nicht froh darüber, dass er als Held der Antideutschen da gefeiert wurde. Und deswegen hat er, und das ist jetzt natürlich so eine Geschichte, ich habe die jetzt im Augenblick auch nicht so genau präsent, ne? Weil das ist auch schon wieder länger her, ist, wo ich das gelesen habe. Aber dass er, also eine zentrale Geschichte bei den Antideutschen ist ja der Antisemitismus, so, ist ja auch völlig okay. Und für Port meinte jetzt zum Beispiel in der Auseinandersetzung, die dann auch in dem Buch FAQ enthalten ist, dass diese Antisemitismusgeschichte völlig überbewertet ist. Dass er erstens mal nichts mehr spezifisch Deutsches ist, weil es mittlerweile ein europäisches Phänomen ist, das in anderen Ländern zum Teil noch viel schlimmer und intensiver vorhanden ist. Und dass vor allen Dingen man immer skeptisch sein muss gegen sowas, wenn die staatstragenden Eliten sich solcher Themen selber annehmen. Ne? Und damals gab es gerade diesen berühmten Aufstand der Anständigen, womit die Politiker ihre Solidarität mit antirassistischen und antisemitischen Übergriffen demonstrieren wollten. Und in dem Moment, wo sowas passiert, war Wolfgang draußen. Dann wollte er damit nichts zu tun haben. Nicht, weil er das jetzt plötzlich Antisemit geworden wäre. Das ist Quatsch. Ja. Aber in dem Moment, wo sich solche Leute dieser Themen annehmen und diese Themen besetzen, warum soll er dann darüber reden? Ist, weil in seiner Kritik geht es dann um die Eliten und nicht um den Antisemitismus. Ja. Und das war ja bei den Antideutschen ein bisschen anders, weil die ja zum Teil dann einfach quasi die Außenstelle der amerikanischen Außenpolitik gewesen sind. So, egal was sie gemacht haben.
3: Und mittlerweile der Deutschen.
0: Ja, das auch. Noch schlimmer. Ja. Ja.
1: Okay.
0: Langsam kommt der Hausmeister.
1: Ja, genau. Auch wenn ich das vielleicht nicht so gerne zum Schluss verstehen müssen würde, aber trotzdem. Ich glaube, wir müssen jetzt aufhören, leider, weil wir den Raum nur noch bis in 10 Minuten haben und bis dahin ja dann wird zugeschlossen. Ganz kurz zwei Sachen, die miteinander zusammenhängen. Wir wollen noch so kurz als Veranstaltungshinweis, wir machen am 18.06. kommt wieder Mikko Lindemann, zeigt seinen neuen Film so Celebrating Marx, zum Marx-Jubiläum letzten Jahres und all die Ergüsse, die damit zu tun hatten. Und wir haben vorne eine Spendenbox hingestellt, also für Finanzierung dieses Abends, beziehungsweise auch folgende Abende. Und natürlich jetzt erstmal ganz herzlichen Dank, Lars Petermann, dass Sie heute hier waren und dass ihr alle da wart. Und ja, falls wir noch reden, wenn mehr. Ja. Habe ich schon, da war nur noch drauf. Genau. Also, wie gesagt, es wird auch noch auf SFK gesendet, falls noch jemand was nachhören will.

0: Nee, aber genau den Moment, das ist
1: ja. Nee, ich hab jetzt hier immer.

guten Abend bei Sachzwang FM. 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Heute im ideologischen Staubsauger Sachzwang FM aus der Reihe Vorlesungen über die bürgerliche Gesellschaft. Ein Vortrag vom Chicagoer Historiker Moishe Postone. Und zwar anlässlich der Befreiung des größten Vernichtungslagers der Geschichte in Auschwitz durch die sowjetische Rote Armee genau heute vor 57 Jahren, am 27. Januar 1945. Der Vortrag von Moishe Postone beschäftigt sich mit dem ideologischen Kern des Antisemitismus. Er geht nur ungefähr eine Stunde. Wir haben ihn gestreckt in drei Teilen, sodass die nächsten zwei Stunden noch genug Zeit zum Reflektieren bieten.

Doch zunächst hören wir in den nächsten Minuten die Todesfuge von Paul Celan. Danach beginnt dann langsam der Vortrag von Moshe Postone.

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Ich möchte heute den Versuch unternehmen, zwei in allgemeinen als völlig unterschiedlich geltende Diskurswelten zusammenzuführen. Einerseits wird der Holocaust als Ereignis von tiefer historischer Bedeutung betrachtet, als Bruch in der Zivilisation und der Geschichte, als entscheidendes Ereignis in der Geschichte dieses Jahrhunderts. Andererseits neigen neuere Veröffentlichungen, die sich mit der übergreifenden historischen Struktur des 20. Jahrhunderts beschäftigen, dazu, den Holocaust zu marginalisieren. Beispiele hierfür sind Eric Hobsbawms Das Zeitalter der Extreme oder Giovanni Arrighi's The Long 20th Century. Entweder bleibt der Holocaust gänzlich unerwähnt oder er wird nicht mit der von den Autoren vorgelegten historischen Struktur in Zusammenhang gebracht. Besonders deutlich wurde dieses Phänomen im allgemeinen historischen Diskurs der 40er und 50er Jahre. Für diese Marginalisierung lassen sie vielerlei Gründe anführen. Strategien des Verleugnens oder der Vermeidung zum Beispiel, Strukturen der Verdrängung oder die im Diskurs der Linken und Kommunisten besonders stark vertretene abstrakte universalistische Position, den Fokus auf das Leiden und die Ermordung der Juden zu legen, sei partikularistisch. Trotzdem lassen sich die Schwierigkeiten, den Holocaust-Diskurs und den allgemeinen historischen Diskurs zusammenzuführen, nicht allein mit Strategien der Vermeidung oder abstrakten universalistischen Positionen erklären. Letzten Endes haben wir es hier mit einem theoretischen Problem zu tun, das mit der Frage zusammenhängt, ob der Holocaust historisiert werden kann und sollte. Das wirft wiederum die Frage auf, wie die Historisierung zu verstehen ist. Die grundlegende Frage ist hier, ob der Holocaust verstanden werden kann im Verhältnis zu den historischen Prozessen, die das gesellschaftliche Leben im 20. Jahrhundert strukturiert und restrukturiert haben, oder ob der Holocaust so schrecklich er auch war, als Ereignis betrachtet werden muss, das für die Opfer und vielleicht auch für die Täter von großer Tragweite war, das von allgemeiner moralischer Bedeutung ist, jedoch auf der Ebene der tiefergehenden historischen Struktur nur eine geringe Rolle spielt.

werde heute Abend argumentieren, dass der Holocaust auch auf eine tiefergehende strukturelle Ebene analysiert werden kann und muss, dass er von dieser Betrachtungsebene aus beleuchtet werden kann und seinerseits Momente der übergreifenden Strukturmerkmale der historischen Entwicklung unseres Jahrhunderts erhellen kann. Der Versuch, zwischen dem Holocaust und den grundlegenden historischen Prozessen des 20. Jahrhunderts zu vermitteln, setzt voraus, dass man versucht, sowohl die Besonderheit des Holocausts als auch die Hauptmerkmale dieser historischen Prozesse herauszuarbeiten. Dieser Versuch schließt eine Problematisierung des Verhältnisses von Geschichte und ihrer Opfern ein. Ich werde versuchen zu zeigen, dass dieses Verhältnis in Bezug auf den Holocaust ein spezifisches ist, und es stellt sich die Frage, ob und auf welche Weise es noch möglich ist, eine Zukunft zu denken, ohne die Vergangenheit zu verraten. Einige neuere Veröffentlichungen versuchen, wie ich vorher gesagt habe, die übergreifende historische Struktur des 20. Jahrhunderts zu erfassen. Ich beziehe mich hier auf Eric Hobsbawms Das Zeitalter der Extreme. In seiner Analyse des kurzen 20. Jahrhunderts unterscheidet Hobsbawm drei Epochen. Die erste, die von 1914 bis zu den Folgen des Zweiten Weltkriegs reicht und als Zeitalter der Katastrophen bezeichnet wird, das gekennzeichnet war durch die beiden Weltkriege, die Weltwirtschaftskrise, die Krise der Demokratie sowie der Aufstieg von Stalinismus, Nazismus und Faschismus. Dem folgte von etwa 1947 bis Anfang der 70er Jahre unerwartet das sogenannte Goldene Zeitalter des schnellen Wirtschaftswachstums, der Ausweitung der Wohlfahrtsstaaten, der relativen politischen Stabilität und eines funktionierenden internationalen Systems. Diese sogenannte Goldene Zeitalter wurde Anfang der 70er Jahre durch eine neue Epoche abgelöst, die durch das erneute Auftreten von Wirtschaftskrisen, Massenarbeitslosigkeit, zunehmende gesellschaftliche Differenzierung, den Zusammenbruch des internationalen Systems und katastrophale wirtschaftliche Krisen in Teilen der Welt gekennzeichnet war.

Die von Hobsbawm vorgenommene Periodisierung bringt eine Reihe von wesentlichen Veränderungen im Verhältnis des Staates zur kapitalistischen Wirtschaft zum Ausdruck. Charakteristisch für die erste Epoche sind die unterschiedlichen Versuche, auf die weltweite Krise des liberalen Kapitalismus des 19. Jahrhunderts zu reagieren. Dahingegen war die zweite Epoche sowohl im Osten als auch im Westen durch eine erfolgreiche staatszentrierte Synthese gekennzeichnet, von der ein großer Teil der Bevölkerung der Metropolen profitierten. Im letzten Drittel des Jahrhunderts löste sich diese Synthese auf. Es kam zur Schwächung des Nationalstaaten als wirtschaftlich souveräne Einheiten, zu einer Aushöhlung der Wohlfahrtsstaaten im Westen, zu dem Zusammenbruch des Parteibürokratien im Osten und zu der scheinbar triumphale Wiederauferstehung der unregulierten Marktwirtschaft. Die von Hobsbawm unterschiedenen Epochen sind allgemein und übergreifend und umfassen viele Länder und Regionen. Sie lassen auf umfassende historische Prozesse schließen, die mit der Politik einzelner Staaten oder lokaler Kontingenzen nicht hinreichend erklärt werden können. Darüber hinaus sind Vorstellungen von historischer Linearität durch die von Hobsbawm beschriebenen gesellschaftlichen und wirtschaftlichen Transformationen der letzten Jahrzehnte erschüttert worden, auch wenn sie in den Jahrzehnten nach dem Zweiten Weltkrieg durchaus denkbar waren und insbesondere mit den Diskursen zu Modernität und Modernisierung in Verbindung zu bringen sind.

Diese Transformationen haben auch die zentrale Bedeutung des Kapitalismus als strukturgebende historische Kategorie unserer Zeit hervorgehoben, ein Thema, auf das ich zurückkommen werde.

Frage lautet also, ob der Holocaust und seine Folge historisch in einer Weise erfassbar sind, die mit den Betrachtungen Hobsbawms auf allgemeine historische Ebene zusammengeführt werden kann. Dazu ist zunächst eine Klärung der Hauptmerkmale des Holocaust erforderlich. Der Holocaust ist oft mit Begriffen wie einmalig belegt worden, was leider oft als Wettbewerb um das größte Leiden verstanden wurde. Das sollte jedoch nicht von der grundlegenden Frage ablenken, die sicher keine theologische Frage oder Frage der Quantität ist, weder hinsichtlich der Zahl der Menschen, die ermordet wurden, noch hinsichtlich des Ausmaßes ihres Leides.

0: Herzlich willkommen in der August-Sendung von LX Radio, eurer queer-feministischen Lieblingsradiosendung auf FSK, jeden dritten Sonntag im Monat von 15 bis 17 Uhr. Und wir haben heute eine Gästin im Studio, und zwar Nathalie vom Deichmann. Hallo Nathalie.
1: Hallo.
0: Schön, dass du da bist. Und bevor wir ins Gespräch mit dir gehen, hören wir gleich nochmal. Das erste Lied war auch schon von eurer Playlist vom March. Und jetzt hören wir gleich noch einen Song davon. Und ja, wir werden heute viel erfahren über die Organisation des Deichmarches. Und danach wird es aber auch wie immer eine Buchrezension und einen queerfeministischen Newsflash geben. Schön, dass ihr eingeschaltet habt, und viel Spaß.

0: Als Künstlerin des Monats im August 2026 möchte ich euch für das Alex Radio Nenda vorstellen. Nenda, eigentlich Nenda Neururer, ist im Tiroler Ötztal aufgewachsen und lebt heute in London. Sie ist Musikerin und Schauspielerin und verbindet in ihrer Musik Rap und Spoken Word mit Indie, Soul und Jazz. Dabei wechselt sie zwischen Englisch, Hochdeutsch und Tiroler Dialekt. 2021 veröffentlichte sie Mixed Feelings, ein Song über ihre Erfahrung als schwarze Tirolerin und über Alltagsrassismus. Der Song landete auf Platz 1 der Jahrescharts von FM4, einem österreichischen Radiosender des ORF, und ist ihr größter Hit bisher. Seitdem beschäftigt sie sich in ihrer Musik immer wieder mit Identität, Zugehörigkeit und gesellschaftspolitischen Fragen. 2025, also letztes Jahr, folgte mit Kra ihr Debütalbum. Und auf diesem Album geht es unter anderem um Verlust, Trauer und auch um Rassismus. Und musikalisch ist das Album eine Mischung aus Rap, Spoken Word, Indie Rock, Jazz und Soul. Und wir hören jetzt Nenda mit ihrem Song Mixed Feelings.
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1: Hallo Nathalie, wie schön, dass du da bist, hier bei Le Radio auf 93.0 MHz. Heute ist das Thema unserer Sendung der Dyke-March und du bist die Moderatorin, right?
2: Ich mache das jetzt schon seit ein paar Jahren. Ich glaube, das war jetzt das dritte oder vierte Mal. Wow. Meistens halt im Duo mit einer anderen Person.
1: Cool. Willst du uns einmal noch ein bisschen was erzählen, wie du zum Dyke-March gekommen bist, was der für dich

0: Netzwerk eine Veranstaltung mitorganisierte zu zwei lesbischen Gefangenen in Iran. Und es gab eine Kundgebung vor dem iranischen Konsulat und da hatte man Queer Amnesty Hamburg angefragt um eine Rede. Das hatte ich dann übernommen. Und dadurch kam halt auch dieser Kontakt vom Lesben-Netzwerk zu uns. Und ich wurde halt zum Lesben-Netzwerk eingeladen. Und damals war das noch so, dass das Lesben-Netzwerk halt den Dyke-March in Hamburg gemacht hat. Mittlerweile sind es zwei verschiedene Orga-Gruppen. Einmal Lesben-Netzwerk Hamburg, wo halt viele Menschen aus Organisationen mit Queerschwerpunkt in Hamburg sind, aber auch viele Einzelpersonen. Und dann gibt es halt Dyke March Hamburg, wo halt hauptsächlich, würde ich sagen, Einzelpersonen sind. Viele sind, haben halt noch Connections zu anderen Orgas, aber es ist halt hauptsächlich Einzelpersonen, die das machen und halt eine Person vom Lesbenverein Intervention, Netzwerkstelle Lesben, die das mitmacht. Und ja, es ist vor allem viel Fluktuation. Also es kommen manche und gehen, einige bleiben dann wieder Jahre und machen das über Jahre, tragen diesen Dyke-Match mit. Also es ist sehr verschieden.
1: Spannend. Ist ja schön, wenn so eine Organisation so offen bleibt und sich auch immer wieder erneuert. Wie würdest du denn den Dyke-Match jemandem erklären, der noch nie davon gehört hat?
0: Genau. Dyke-Match ist halt ein Marsch für lesbische Sichtbarkeit oder verschiedene lesbische Sichtbarkeiten, weil das ist halt auch sehr, sehr breit gefächert. Generell ist, es gibt halt nicht so ein Bild, wie eine Lesbe ist. Es gibt halt viele verschiedene Lesben. Und der Dyke March entstand vor allem daraus, dass halt lesbische Personen sich halt nicht mehr so sichtbar gefühlt haben beim normalen CSD. Und gerade wo der CSD auch immer kommerzialisierter wurde, viel mehr Leute dann auch eingeladen hat und vor allem aber sehr oft dann halt die Schwulen im Vordergrund standen, halt so die Drag Queens, die werden gefilmt, die Allies, die mit ihren Fahnen wedeln, aber es werden halt sehr, sehr wenig dann halt die Lesben gezeigt. So die einzigen, die man dann auch wirklich vorne ran sieht, sind halt die Dykes und Bikes, die man halt aber jetzt auch auf dem Dyke March hat. Mhm.
1: Also mehr Sichtbarkeit innerhalb von so einem queeren Spektrum. Das Dyke hat ja auch ein Sternchen. Was bedeutet das Sternchen in Dyke für euch?
0: Genau, das kann ich sogar vorlesen. Also es gibt halt das Dyke March Germany, das ist halt dieser Zusammenschluss von den ganzen Dyke Marches, die es halt in Deutschland gibt. Wir haben auch ein paar, die Mitglied sind und die sich dann auch immer wieder vernetzen mit den anderen Dyke Marches. Und im Prinzip sind Dykes halt Flinter, also Frauen, Lesben, Inter, Non-Binär, Trans- und Agender-Personen, die sich halt dem lesbischen und oder queeren Spektrum zugehörig fühlen. Und Dyke war halt eigentlich eine Beleidigung für Lesben. Der Griff wurde halt emanzipatorisch umgedeutet und als empowernde Selbstbezeichnung reclaimed. Und das Sternchen zeigt halt die Offenheit gegenüber den unterschiedlichen Geschlechtsidentitäten an und markiert halt Platz für vielfältige geschlechtliche und sexuelle Selbstbezeichnungen. So, es gibt halt verschiedene Lesben. Und das ist es halt. Es gibt halt auch verschiedene lesbische Sichtbarkeiten. So Lesben, die halt nicht binär sind, leben vielleicht nochmal anders als Cis-Lesben. Schwarze Lesben haben auch eine andere Life-Experience, sag ich mal, als halt weiße Lesben. Und so ist das halt ein sehr, sehr unterschiedliche lesbische Sichtbarkeiten, die es halt in diesem Spektrum gibt. Und deswegen wollen wir auch mit diesem Sternchen darauf hinweisen, dass es halt ein sehr, sehr offenes, breites Spektrum ist.
1: Und das ist ja auch gar nicht unumstritten. Ich erinnere mich, dass es auch Proteste gab von TERFs, also Trans Excluding Radical Feminists, also transfeindlichen Feministinnen, die nicht alle sind mit der Öffnung dieses Begriffs so einverstanden.
0: Ja, das ist halt ein Thema, was halt auch in der Community wirklich sehr, sehr oft thematisiert wird. Das war halt noch einer der Dyke Marches, da war ich noch nicht in der Orga und habe das halt nur als Teilnehmerin mit angesehen. Da war allerdings, da gab es noch den Transblock. Der Transblock ist halt kein, also das ist nicht von uns so selbst vorgestimmt, so von wegen hier, Transpersonen sollen alle in einem Block da laufen, sondern das ist halt die Trans-Community selber, meist angeführt halt von der Gruppe The Transgender Menace oder auch NB Galactic Transtastic, die sich halt dafür entscheiden, ob sie halt als Block laufen oder nicht offiziell als Block laufen. damals liefen sie halt noch als Blog mit ihrem Transparent und deswegen haben sich auch die TERFs genau diesen Blog dann rausgepickt, um dort halt diese Person anzugreifen bzw. sie zu provozieren. Es war halt wirklich der Sinn oder halt die Intention von dieser Gruppe, die Transperson so zu provozieren, dass sie halt einen Angriff wagen würden, in welcher Weise auch immer, was sie halt für ihre Zwecke dann missbrauchen können. Der Transblog wiederum hat sich dann halt gleich gesagt, wenn sowas passiert, würden wir es auf den Boden legen, ein sogenanntes Die-In machen, um halt zu symbolisieren, hey, euer Transhass tötet. Aus dem Dyke-Marsch selber kamen vor allem viele, viele Rufe, dass die transfeindlichen, ja, angeblichen Feministen, ich finde sie nicht wirklich feministisch, deswegen... Sie werden halt oftmals nur für uns als Nervensägen gesehen, die halt diesen Marsch stören. Die wurden halt nicht geduldet. So, das wurde halt von dem überwiegenden Teil der Community von uns auch nicht gemocht, dass die da waren. Und deswegen blieb dann auch dieser Demozug stehen. Und weil die Polizei halt auch will, dass dieser Demozug weitergeht, haben sie irgendwann diese StörerInnen rausgezogen und gesagt so, hey, könnt ihr nicht mitmachen so.
2: Und das ist sozusagen jetzt die Strategie und das funktioniert und jetzt kommen die nicht wieder oder wie geht ihr mit so Störungen jetzt heute um?
0: Mittlerweile haben wir auch Pläne, wie wir mit Störungen umgehen. Es ist halt auch kompliziert, weil ja, es gibt halt gewisse Demo-Regeln und so und wir können halt nicht irgendwie Leuten einfach so sagen, sie sollen weggehen, nur weil wir sie einfach nicht mögen persönlich. Aber es ist halt eine Methode, wie halt so ein, sowas aufgelöst werden kann. In diesem Jahr, wo das passiert ist, gab es halt dieses, wie hieß es, 7-Euro-Ticket, 9-Euro-Ticket, womit halt transfeindliche AkteurInnen halt durch Deutschland getourt sind. Mhm. Die hatten halt dadurch die Möglichkeit, irgendwie von Berlin nach Hamburg und sonst und Köln überall hinzureisen. Deswegen waren das allerdings auch so eine große Gruppe, die das gemacht hat. Also groß in Anführungszeichen. Es sind irgendwie immer nur so maximal 10 Leute, die sowas machen. Mhm. Also es ist wirklich eine sehr, sehr kleine Minderheit. Und generell, das ist dann so Gruppen, die sich der LGB Alliance zugehörig bezeichnen. Und ob da überhaupt viele von Lesben sind, können wir nicht mal genau sagen. So manchmal sind das auch einfach irgendwelche, die es gar nicht wirklich lesbisch sind, aber trotzdem diesen Raum einnehmen, um halt eben zu spalten. Und das ist vor allem auch schrecklich, weil es geht darum, lesbische Sichtbarkeiten zu feiern und so muss man sich halt wieder mit irgendwelchen Leuten auseinandersetzen, die da eigentlich nichts zu suchen haben. Also mittlerweile haben wir auch keine Störfälle mehr. Ja, es ist halt so, wir müssen uns trotzdem immer mal wieder damit auseinandersetzen. Aber es kam halt nicht nochmal zu so einer großen Aktion. Ich glaube, die wissen halt auch, wie wir damit umgehen und dass das halt nicht zieht. Dass auch die überwiegende Mehrheit der Community sagt, wir wollen halt keine transfeindlichen AkteurInnen hier in der Gruppe haben.
1: Schön, dass die Demo und die Community da so eine große Geschlossenheit gezeigt hat. Ist ein empowernder Moment, sowas. Wie gut, dass das daraus erwachsen ist. Das bringt uns direkt ein bisschen zu der Frage von, warum braucht es heute überhaupt noch einen Dyke-March?
0: Das ist halt genauso die Frage, warum braucht es noch einen CSD? Wir haben es halt immer noch mit wachsendem Rechtsextremismus, wachsendem Rechtsruck generell. Und das halt... wir mittlerweile auch eine Regierung haben, die aktiv halt queeren Organisationen und Gruppen halt die Fördergelder wegstreichen, die halt aber auch Sozialleistungen wegstreichen oder halt sagen, wir wollen möglichst viele migrantische Personen, geflüchtete Personen abschieben, teils halt auch welche, die LGBTQ sind und dann in ein Land abgeschoben werden sollen, wo ihnen im schlimmsten Fall die Todesstrafe droht. Einfach nur, weil sich halt gerade das politische Klima so ergibt. Und das ist halt alles, sind halt alles solche Gründe, warum wir auf die Straße halt gehen müssen. Besonders, es gibt auch so diesen ich glaube, eine Organisation macht das halt immer, dass sie immer raussucht, wie viele queere Charaktere in so Serien, bekannten Serien mitspielen. Und dann sieht man halt auch, wie das in den letzten Jahren, Monaten wieder gefallen ist und weniger Repräsentation stattfindet. Und wenn halt wenig Repräsentation auch von lesbischen Personen stattfindet, werden dadurch wieder Stereotype groß, die halt eher schädlich sind, als wirklich empowernd sind. Und wenn halt Lesben auch im öffentlichen Raum nicht stattfinden, dann existieren sie einfach nicht. Dann werden sie nicht geduldet, dann werden sie mehr gehasst und auch verdrängt und ihre Probleme werden halt auch einfach nicht wahrgenommen. Mhm. Da ist halt auch sehr viel Überschneidung, gerade von Lesben halt mit Misogynie, mit teils Transfeindlichkeit, mit Klassismus, aber auch Rassismus, generell alles Mögliche. Halt, wie gesagt, Lesben sind halt sehr divers, sehr verschieden und viele Themen gehen uns halt persönlich was an. Wenn ich jetzt auch sehe, da werden halt Sozialleistungen, Kassenleistungen weggestrichen, gerade im Bereich Psychotherapie. Sehr, sehr viele queere Personen, lesbische Personen brauchen halt eben diese Versorgung. Und das ist halt auch so ein großer Faktor, der dann dafür sorgen kann, dass halt so eine Community kleiner wird. Wir hatten das auch in der AIDS-Krise, wo dann halt das völlig ignoriert wurde, dass schwule Männer davon halt sehr betroffen waren und das auch immer nur darauf geschoben hat, ja, das sind immer nur schwule Männer, die werden halt krank. Es waren dann die Lesben, die dann halt gesagt haben, wir kümmern uns darum, wir sind und auch betroffen waren, weshalb wir auch dieses Akronym haben, LGBTQ, dass das L halt vorne steht. Mhm. Also es ist halt so, dass wir immer wieder diese Kämpfe führen müssen und die werden halt, es sind nicht immer, es sind eigentlich wirklich die gleichen Kämpfe, sie verändern sich nur stetig. Und wenn man das halt so schleifen lässt, dann wird sich halt auch nichts ändern. Mhm.
2: Das ist doch ein guter erster Eindruck gewesen und wir machen jetzt weiter mit einem Stück Musik.

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1: Hallo, wir sind zurück bei Le Radio, heute mit Nathalie vom Dijkmarsch. Wir haben gerade schon mal ein bisschen darüber gesprochen, was der Dijkmarsch ist und warum es den braucht. Aber warum heißt das eigentlich Dijkmarsch?
2: Genau, Dijk ist halt vor allem ein emanzipatorischer Begriff. Also da, wie gesagt, da war halt mal als Beleidigung, als im Deutschen würde man sagen Kampflesbe. Mittlerweile wurde er emanzipatorisch halt reclaimed, also wieder angeeignet, um halt eben zu sagen, wir sind halt die kämpfenden Lesben im Sinne von politischer Kampf. Wir kämpfen für unsere Rechte, wir wollen halt für uns einstehen, Sichtbarkeit schaffen. Und deswegen nennen wir es auch Dijk March. Auch March, weil wir halt ein Demozug sind und zusammen marschieren. Und ja, genau, das ist halt so diese Geschichte dahinter. Und eigentlich kam das dann ja aus Amerika natürlich, die waren dann halt die Vorreiter. Und dann kam das aber auch irgendwann hier nach Deutschland.
1: Und was unterscheidet den Dijkmarsch jetzt vom CSD oder anderen CSD-Veranstaltungen?
2: Generell, also vor allem hier in Hamburg sind ja die CSDs sind in Großstädten generell halt riesengroß, sehr kommerzialisiert, sehr politisiert. Es sind halt sehr viele Trucks, Wagen, sehr viele Menschen da. Beim Dijkmarsch ist das halt ganz anders. Du hast halt vielleicht irgendwie einen Truck maximal oder halt ein, bei uns ist es das Soundbike und vielleicht ein Auto, die halt Musik abspielen. Wir haben halt unsere politischen Reden, wir haben bereits die Senatorin für Gleichstellung dann halt auch da, die manchmal dann eine Rede hält. Aber hauptsächlich ist es halt, wir wollen zusammen marschieren, halt die Straßen für uns einnehmen und halt bei uns sind keine tausende Leute, die am Rand stehen und uns zujubeln. Bei uns sind das halt wirklich ganzen Lesben, die sich halt stark machen, mit ihren Schildern, mit ihren Parolen auf die Straße kommen und sich dann halt die Straße nehmen.
1: Und dieses Jahr war ja auch wirklich sehr groß, der Dijkmarsch, war mein Eindruck. Seid ihr zufrieden mit diesem Jahr?
2: Ja, wir sind sehr, sehr zufrieden. Also wir müssen auch sagen, dieses Mal war das Wetter auf jeden Fall sehr, sehr gut. Größtenteils. Wir hatten das schon wieder, dass es halt am Anfang geregnet hat und wir einen Regenbogen hatten. Also, was ist das für ein Zeichen?
1: Perfekt.
2: Das zweite Jahr in Folge. Aber zumindest war es halt, beim letzten Mal war es halt auch so, dass dann doch nochmal ein großer Regenschauer kam. Und das ist halt schlecht. Dann gehen halt viele, viele Leute wieder nach Hause, verständlicherweise. Dieses Mal waren halt sehr, sehr viele Lesben und Allies da, die uns unterstützt haben, die das mit uns durchgezogen haben und die halt interessiert an dieser Veranstaltung waren. Und das freut uns generell auch sowieso, weil so können wir halt ein Zeichen setzen, so können wir halt gut auftreten und so haben wir auch alle miteinander Spaß. So wissen wir, was wir tun, hat einen Sinn und es kommt an.
1: Schön. Und du hast gesagt, Dijk ist die politische Lesbe und da frage ich mich, welche politischen Forderungen verbindest du mit dem Dijkmarsch?
2: Es gibt halt sehr, sehr viele Forderungen, also da ich habe jetzt zum Beispiel diesen ganzen Forderungskatalog, den würde ich jetzt nicht alles vorlesen, weil es ist sehr, sehr viel. Aber es ist halt auch sehr unterschiedlich. Halt, das erste ist halt diese Forderung von mehr Sichtbarkeit der vielfältigen Diets jenseits von Stereotypen, Zuordnen und Beschreibungen. Aber es geht halt auch über von der Teilhabe von Dykes im Alter, Teilhabe von Dykes mit Behinderung, die Rechte von Dykes of Color, von migrantischen Dykes mit Fluchterfahrung, generell auch Sensibilisierung zu diesen Themen, dass halt auch Gelder an gewisse Projekte, Organisationen fließen, die halt eben diese Dykes unterstützen. Das ist vor allem aber auch die Armutsbekämpfung. So Dykes sind halt noch mehr stärker von Armut bekämpft, weil halt dieses System darauf ausgelegt ist, dass es heißt so Mann und Frau und der Mann verdient vor allem dann viel Geld und besonders halt, da war halt, dass die Ehe zwischen Mann und Frau, die wurde halt nie in Frage gestellt. So, wir mussten halt ewig lange kämpfen, bis überhaupt dann eine Ehe zwischen einer Frau und einer Frau dann möglich war, damit halt, falls die Partnerin verstirbt, dass man dann auch Witwengeld halt bekam. Und das ist halt auch so ein Ding mit dem Geld. Frauen verdienen weniger, Frauen kriegen dann auch weniger Rente. Und somit rutschen viele, auch Lesben, dann in die Altersarmut. Und dann werden halt auch versucht, lesbische Wohnprojekte zu fördern. Und es fehlt dann immer an dem Geld, an dem Einsatz. Und ja, so die Schwulen, die sieht man halt öfters, da kümmert man sich öfters. Auch die Partyszene ist halt sehr, sehr schwulenlastig. Es gibt halt auch Partys, Bars, gerade in Berlin auch, die halt wirklich rein für schwule Männer sind. Für Dykes ist es mittlerweile nicht so, da ist sehr, sehr viel verloren gegangen über die Jahrzehnte. Bars, die halt zugemacht haben, Cafés, die nicht mehr existieren. Und ja, und natürlich ist aber auch Transrechte so ein großes Thema bei uns. Also hier steht noch in den alten Forderungen so die Abschaffung des sogenannten transsexuellen Gesetzes. Das haben wir mittlerweile nicht mehr, aber wir müssen halt trotzdem weiter dafür kämpfen, dass Transpersonen halt nicht nur die Sichtbarkeit bekommen, sondern vor allem den Schutz bekommen. Also das ist es ja, Lesben werden halt vergessen, die kriegen keine Sichtbarkeit. Transpersonen kriegen Sichtbarkeit, aber keinen Schutz. Sie werden dann oftmals instrumentalisiert und halt, wie auch bei uns, dann halt als Instrument zur Spaltung genutzt. Und das sind halt mit unsere Geschwister quasi. Das sind halt auch Teile der Dyke Community. Viele sind halt selber lesbisch, bi, queer. Und fühlen sich halt wohl auf unserer Demonstration, wohl in unserer Community und verdienen halt genauso, dass man sie Projekte fördert, dass man halt Strukturen beibehält, dass man sie inkludiert. Also das sind halt alles so große Themen, die damit reinspielen. Das ist halt sehr, sehr, sehr viele verschiedene Themen. Auch halt, dass Operationen an Intersex-Personen verboten werden, dass sie gar nicht mehr stattfinden. Das halt aber auch das Thema Pornografie, das halt lässt mir immer noch einen sehr sexualisierten Kontext für halt cis-hetero-Männer nur gezeigt werden und nicht halt als empowernde Dykes für Dykes. Mhm. So, das sind alles so Themen, die wir in unseren Forderungen wiederfinden und noch viel, viel mehr. Also da kann man wirklich stundenlang, glaube ich, drüber reden.
1: Auf jeden Fall, weil du hast jetzt gerade eine Menge Themen angesprochen, wo ich in einige gerne nochmal tiefer reingehen wollen würde. Und all diese vielen Themen zusammenzuhalten, das ist ja auch gar nicht so einfach. Also wie macht ihr das denn? Also diese Aufstellung der Forderungen oder wie kriegt ihr diese ganze Community, die so divers und unterschiedlich ist, wie kriegt ihr die so zusammen?
2: Ja, es ist generell schwierig. Wie gesagt, wir sind halt der Dyke March. Das Lesben-Netzwerk ist ja halt, wo auch viele vom Dyke March dabei sind, nochmal unterschiedlich und die machen auch dann teilweise Workshops und bieten Dinge an, wo man halt in den Austausch miteinander kommt. Zuletzt war halt eine Veranstaltung von Lesben-Netzwerk im Pride House, wo es halt auch zusammen mit den queerpolitischen SprecherInnen von Grünen und SPD und Linke war eigentlich auch vorgesehen, aber die war leider erkrankt. Darum ging so um die Förderung von lesbischen Projekten, Bürokratie und was nicht allem. Generell ist, wir müssen auch immer wieder von Jahr zu Jahr gucken, was ist halt auch das, was gerade so im Vordergrund steht, was wirklich aktiv bedroht ist. Und mussten, als wir auch die Rede geschrieben haben, Zum Dijkmarsch dieses Jahr haben wir dann auf die letzten paar Tage nochmal Änderungen reingenommen, weil dann wieder nochmal irgendwas passiert ist. Es kam halt dieser Anschlag in Berlin, es kamen dann diese Vorschläge oder ja, Forderungen von der Politik hier in Hamburg, dass dann schon wieder gesagt wird, wir wollen das Phobie streichen oder wir wollen hier und da Forderungen von Trans-Spaces streichen. Und das mussten wir halt auch alles reinnehmen, weil wir das halt so wichtige, dringende Themen erachtet sehen. Aber wir versuchen halt immer alle anzusprechen. Aber ja, es ist halt wirklich so ein riesengroßes Spektrum, dass wir immer versuchen, irgendwo einen Fokus vielleicht mal zu setzen im Jahr. Und ja, wie gesagt, es ist halt so. Manchmal sind halt gewisse Themen dringender als andere. Und auf die versuchen wir dann nochmals mehr einzugehen. Aber generell versuchen wir dann immer alle anzusprechen und alle Probleme anzusprechen. Aber wie gesagt, es gibt halt so viele Probleme, so viele Forderungen, die man sich immer wieder ins Gedächtnis rufen kann. Und für manche, wie gesagt, dieses Transsexuellengesetz wurde zum Beispiel abgeschafft. Das ist zum Beispiel schon mal ein Erfolg. Es wird halt immer noch darum gekämpft, um die Anerkennung von lesbischen Müttern, weil da dieses Abstammungsgesetz immer noch Lücken aufweist. Und das sind alles so Themen, die sind immer wieder relevant und da. Und manche Forderungen kann man durchsetzen und andere sind halt immer und immer und immer wieder da. Also ein weit währender Kampf, sage ich.
3: Ja, ich fand die Auftaktrede wirklich sehr gelungen. Also ich finde, diese Themenschwerpunktsetzung ist euch wirklich, das ist wirklich durchgekommen, gerade mit, dass eben keine rassistischen Antworten auf solche Anschläge geben darf, dass das nicht das im Sinne der Community ist. Das fand ich wirklich, wirklich eine gute Rede. Und eben auch mit diesem Fokus nochmal auf das Phobie, also Transsuchtberatung in Hamburg, die jetzt gestrichen werden soll, was wirklich eine Katastrophe für die Community ist. Da leistet ihr wirklich viel. Und bevor wir jetzt in all diese einzelnen Themen nochmal reingehen, würde ich nochmal ein bisschen Musik spielen.
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0: Hallo, wir sind zurück bei Lehradio, eurer queerfeministischen Radiosendung, immer am dritten Sonntag im Monat auf 93.0 MHz oder fsk-hh.org. 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Heute haben wir Nathalie vom Dyke-March da und nachdem wir jetzt schon ein bisschen darüber gehört haben, was der Dyke-March ist und was so politisch am Dyke-March ist, würden wir jetzt noch mal ein bisschen in die Themen reingehen, die wir gerade so angerissen haben. Und du hast ja jetzt gerade so im Vorbeigehen einmal erwähnt, dass Frauen nicht so viel verdienen wie Männer im Allgemeinen und dass es deswegen ein Armutsproblem in der lesbischen Community gibt, das sich auf unterschiedliche Art und Weisen zeigt. Willst du dazu noch ein paar Worte verlieren?
1: Gerne. Wir vom Dyke March sind auch so, wir nehmen halt keine Spenden von irgendwelchen Unternehmen und sowas an. Wir sind halt auf Spenden angewiesen, generell von Privatpersonen meist, aber auch manchmal auch von kleinen Spenden von Parteien noch, die uns unterstützen, die demokratischen Parteien, die uns halt noch Geld geben. Aber ja, das, an dieser Stelle auch gerne mal gucken, wenn ihr spenden wollt, wenn ihr mitmachen wollt, dann schreibt uns eine Nachricht sonst auch über Instagram. Da haben wir halt den Dyke-March Hamburg-Account, wo wir halt auch alles Mögliche posten, wo auch demnächst vermutlich ganz viele Fotos noch kommen vom Dyke-March. Ja, es ist ja ein March der lesbischen Sichtbarkeit und deswegen ist auch eigentlich immer eine Fotografin vor Ort, die halt Fotos macht, um halt auch noch die verschiedenen Personen, die anwesend waren, zu zeigen. Und das macht mich auch immer sehr happy zu sehen. Dann hast du Leute, die dabei sind, die im Rollstuhl sitzen. Dann hast du dicke Lesben dabei, schwarze Lesben dabei, ältere Lesben. Und es zeigt halt so, so schön die Vielfalt der Community und auch die vielseitigen Forderungen. Viele kommen ja mit Schildern oder T-Shirts mit schönen Aufdruck drauf. Ja, und generell das Thema Förderung ist halt ein großes Ding und lesbische Räume verschwinden halt immer mehr. Das liegt halt auch daran, dass Lesben halt dann meist weniger Geld zur Verfügung haben, weniger Zeit auch teils zur Verfügung haben. Ich meine, es sind auch meist eher die Flinter, also nicht nur Frauen, aber auch Transpersonen, nicht-binäre Personen, die halt mehr Care-Arbeit auch übernehmen und das halt nochmal zusätzlich draufkommt. Dass sie dann auch Angehörige pflegen zum Beispiel, dass sie halt ihren eigenen Haushalt managen müssen, dass sie auch aus Geldnot vielleicht mehrere Jobs annehmen müssen und dann weniger Zeit haben, sich auch in gewissen Spaces für halt queere Personen zu begeben. Und gleichzeitig ist es auch so ein Problem von manchen Spaces, die halt auch nicht barrierearm genug sind oder die halt einen starken Konsumzwang haben. So diese Third Spaces, wo du halt keinen Konsumzwang hast, die sterben auch immer mehr aus, weil wir in einer sehr kapitalistischen Gesellschaft halt leben.
0: Und zu diesem Barrierethema, das ist ja auch bei euch auf dem Dyke-March ein Ding, weil also ein March setzt erstmal voraus, dass Leute gehen können oder E-Rolli haben oder geschoben werden oder wie auch immer. Mhm. Und genau, wenn man nicht sehen kann, ist so ein March auch eine Herausforderung. Und ich habe auch gesehen, dass ihr auch eine Gebärdensprachverdolmetschung hattet, zum Beispiel für die Auftaktrede beim March.
1: Mhm, genau, das ist auch so, dass wir jetzt seit letztem Jahr Gebärdensprachdolmetschende Person haben, die halt zumindest die Rede dann schon vorab bekommen und übersetzen können, sodass wir da ein bisschen mehr Barrierefreiheit reinbringen tun. Es ist halt auch eine Herausforderung. So leider ist halt, wie gesagt, so ein Marsch nicht für jeden etwas. Für Menschen, die halt nicht so gut zu Fuß sind, laufen halt nur einen Teil mit oder gucken sich nur die Anfangskundgebung an oder sind vielleicht auch gar nicht dabei. So kann ich auch verstehen. Jeder muss auf seine Ressourcen achten. Und wir versuchen zu gucken, wo wir halt überall zumindest gewisse Barrieren abbauen können, damit Menschen teilnehmen können.
2: Die Diversität des Dijkmans hat sich auf jeden Fall auch an diesen vielen Schildern, die du gerade erwähnt hast, deutlich gemacht. Es gab sehr viele sehr witzige Schilder auch. Ich bin sehr gespannt, was da auf eurem Instagram-Account noch aufploppt. Und auch da ist ja die Unterschiedlichkeit der Community so sehr sichtbar geworden. Kannst du noch mal was sagen zu der Herausforderung für BIPOC-Lesbians oder Trans-BIPOC-Lesbians oder also das Spektrum der Marginalisierung ist ja groß.
1: Ja, generell BIPOC-Lesbians, also was auch so ein großes Thema generell, glaube ich, in der lesbischen Community ist, dass halt das Lesbischsein abgesprochen wird manchmal oder dass jemand nicht direkt als lesbisch gesehen wird, weil die Person zu feminin ist oder halt vom Aussehen her wird es nicht sofort als Lesbe erkannt. Und das ist auch etwas, was halt auch Trans-Dykes oder BIPOC-Dykes betrifft, merke ich. Aber es ist halt genauso auch mit finanziellen Nöten, die halt Personen of Color oder auch Trans-Personen mehr treffen, weil es ist auch generell schwieriger, auf dem Wohnungs- und Arbeitsmarkt halt eben eine Wohnung zu finden, einen Job zu finden, der halt genug bezahlt und den, wo man halt möglichst diskriminierungsfrei seiner Arbeit nachgehen kann. Und das klingt eigentlich wie so eine ganz humane, normale Forderung und trotzdem ist da so viel Widerstand, was eigentlich nicht nachvollziehbar ist.
2: Und der Dijkmatch hat ja das Ziel, Sichtbarkeit zu erzeugen. Und das klappt ja anscheinend auch. Also es gibt Instagram, du bist heute hier in der Radiosendung. Wie drückt sich diese Sichtbarkeit noch so aus? Merkt ihr was davon, dass die Themen aufgegriffen werden? Oder genau, der Demozug ist ja sichtbar in der Stadt. Und heutzutage ist ja aber auch immer so wichtig, alles medial nochmal zu spielen, um irgendwie eine größere Aufmerksamkeit zu erreichen.
1: Ja, wir versuchen schon überall, wo es halt geht, eine gewisse Aufmerksamkeit zu erreichen. Wir sind jetzt auch immer wieder im Pride-Magazin von Hamburg Pride auch zu sehen, weil der Dijkmarsch halt ein sehr wichtiger Teil auch ist von diesem CSD-Wochenende. Und was man aber auch manchmal, was wir halt auch versuchen, ist auch Kontakt halt zur Politik zu haben. Halt wie gesagt, wir hatten die Senatoren auch schon bei uns, weil halt die Netzwerkstelle Lesben halt vom Büro für Gleichstellung finanziert wird. Wir hatten allerdings jetzt auch die queerpolitischen SprecherInnen, sind halt auch Teil vom Dijkmarsch. Die Indira Chuda ist halt bei den Dykes on Bikes halt auch dabei. Ist jetzt für die SPD in der Bürgerschaft. Miriam Block ist halt immer wieder da als parlamentarische Beobachterin zum Beispiel. Und das sind auch Personen, mit denen wir halt versuchen, auch in Kontakt zu bleiben zu solchen Themen. Gerade auch, ich merke halt, das sind auch Personen, denen ist das wirklich wichtig und die versuchen dann auch wirklich für uns dann halt Rechte und Fördermittel und was nicht alles zu erkämpfen. Es ist halt schwierig generell als queere Person in der Politik, glaube ich auch.
2: Auf jeden Fall. Das heißt, ihr seid auch jenseits von dem Tag des Marches aktiv und versucht, euer Netzwerk aufrechtzuerhalten?
1: Genau, halt das Lesben-Netzwerk ist sowieso die ganze Zeit aktiv. Der Dijkmarsch, also die Organisation vom Dijkmarsch, die konzentriert sich halt nur auf diesen Tag speziell. Aber da ist halt auch sehr, sehr viel Arbeit, was wir da reinstecken. Das sehen die Menschen gar nicht, aber es ist so, nach dem Dijkmarsch ist vor dem nächsten Dijkmarsch. Mhm. Und dann sitzen wir dann auch schon wieder zusammen, was lief gut, was können wir besser machen. Es ist allerdings auch bei sehr vielen Sachen so eine Sache, Frage von, haben wir das Geld dazu, haben wir die Person, also die Women Power oder Flinter Power dafür, das auf die Beine zu stellen. Wie gesagt, manche Leute bleiben halt für ein Jahr und haben dann nicht mehr die Kapazitäten mitzumachen und andere machen das immer wieder von Jahr zu Jahr. Und neue Mitglieder da zu gewinnen, ist manchmal auch ein bisschen schwierig. Und ja, wir müssen halt immer wieder gucken, was schaffen wir auf die Beine, wofür haben wir überhaupt dann die Zeit. Manchmal kommen dann irgendwelche Ideen, wir hätten gerne irgendwie den und den Künstler oder Künstlerin gerne noch am Ende dabei, aber hatten dann nicht mehr die Zeit oder den Vorlauf, sowas dann zu planen. Letztes Jahr war halt der noch größere organisatorische Aufwand, weil wir 10-jähriges Jubiläum hatten.
2: Mm.
1: Da hatten wir.
2: Herzlichen Glückwunsch.
1: Ja, danke. Jetzt sind wir 11 Jahre sogar schon. Ja, aber letztes Jahr hatten wir halt eine Party halt zusätzlich noch geplant. Dann hatten wir den Dijkmarsch, wo wir auf dem Spielbudenplatz geendet sind und halt die Bühne dort nutzen konnten. Halt zwar ohne Technik, aber wir konnten uns halt auf die Bühne stellen und hatten halt viele, viele Personen von Organisationen, die uns halt über die Jahre supportet haben, die halt kurze Dankesworte oder Grußworte gehalten haben von anderen Dijkmarches, die uns besucht haben, von Dijkmarch Germany generell, von aber auch Organisationen und Kleingruppen, Personen. Also Sophie Koch war zum Beispiel da, kann ich mich noch erinnern, die Queerbeauftragte der Bundesregierung jetzt. MHC war da, Dijkmarches, wie gesagt, aus anderen Bundesländern waren da. Also es waren schon sehr, sehr viele. The Handmaid's Riots ist auch eine Gruppe, die uns immer wieder unterstützt, die versucht immer mal wieder eine Aktion zu machen. Sind wir auch happy, dass die da noch, auch nochmal Sichtbarkeit erschaffen auf diese Themen. Genau, und halt mit der Trans-Community, mit Trans-Testic and Galactic versuchen wir dann auch immer wieder. Also sind wir halt auch die ganze Zeit im Kontakt und die unterstützen uns halt auch sehr.
2: Mega cool, wenn sowas noch möglich ist, dann noch so eine Kundgebung auf dem Spielbudenplatz zu machen und eine Party, aber mega viel Aufwand und Herausforderung.
1: Also das war wirklich so ein einmaliges Ding und ich glaube, manche sagen auch so, das machen wir jetzt erstmal nicht nochmal, weil es verbraucht schon sehr viel Zeit und Mühe, sich mit all dem auseinanderzusetzen.
2: Absolut. Manchmal lässt sich das ja auch trennen. Die einen machen den March und die anderen kümmern sich um die Party nachher. Ja, vielleicht müsst ihr das nicht auch noch machen, sondern findet euch eine Crew, die das für euch macht.
1: Ja, das hatten wir sogar auch schon getrennt und dennoch war es halt schwierig, genügend Leute halt für solche Aufgaben zu bekommen.
2: Absolut.
1: So, ich kann es auch verstehen. Jeder muss halt selber so auf seine Ressourcen Acht geben mit halt irgendwie dem normalen sozialen Leben, was man halt noch führen muss, den Haushalt, den man führen muss, der Arbeit, die man noch erledigen muss und dann halt noch das Ehrenamt. Und ich glaube, viele gehen halt an Ehrenamt, dass es auch einen sehr belasten kann. Ich finde, Ehrenamt kann einen genauso gut empowern. Man muss halt wirklich eine gute Balance da finden.
2: Ja, und es liegt auch viel daran, wie Leute miteinander umgehen dann in diesem Ehrenamt, wenn es stressig wird, wenn die Aufgaben viel werden und so. Und trotzdem bleibt das bestehen, was du sagst, ne? Dass in dem Moment, wo Care-Arbeit reinkickt und halt der Druck auf die einzelne Person immer stärker und immer größer wird, dass die Freiräume einfach nicht mehr bleiben, insbesondere für Flinter-Sternchen, um überhaupt noch die Ressourcen und die Kapazitäten zu haben, sich für sowas zu engagieren.
1: Ganz genau. Dieses Jahr hatten wir allerdings auch eine neue Sache und das war halt dieser kleine Merch-Stand, den wir noch hatten, wo man sich nicht nur unsere Bändchen holt, wir machen halt jedes Jahr unsere kleinen Dijkmarsch-Bändchen, sondern halt auch noch Karabiner, die man für eine kleine Spende dann erhalten konnte, wo halt Dijkmarsch Hamburg drauf stand. Also das ist auch so eine neue Sache.
2: Ja, für mehr Sichtbarkeit rund ums Jahr auch, ne? Ja. Mega cool. Und natürlich auch ein bisschen ein Spiel mit dem Klischee, möchte ich meinen.
1: Ja, so Karabiner ist das so ein Symbol, was seit Jahrzehnten mal auftaucht, aber auch recht nischig ist. Also es gibt auch einige Listen, die kennen dieses Klischee gar nicht. Und dann gibt es viele, die, ach ja, das ist ja so ein Klischee, dass man das immer, das lässt mir immer 3000 Karabiner mit sich tragen.
2: Gibt es andere Klischees, mit denen ihr euch rumschlagen müsst oder die dir begegnen?
1: Ja, bestimmt. So einige Klischees gibt es halt immer mal wieder. Auch halt dieses Klischee von Butch und Femme. Also vor allem, dass Lesben immer sehr maskulin auftreten und kurze Haare haben und sowas. Und da gibt es auch viele Lesben, die überhaupt da gar nicht reinspielen, die halt lange Haare haben oder die halt vor allem sehr, sehr feminin aussehen. Ich sehe jetzt im Alltag auch meist eher sehr feminin ein. Also ich bin auch Drag King, also ich kann auch sowas machen, aber normal bin ich im Alltag halt eher die pinke Lesbe, die du irgendwie aus 100 Metern Entfernung siehst.
2: Mhm. Und wo kann man deine Drag King Shows sehen? Gibt's da?
1: Mittlerweile, also wie gesagt, ich mache das halt eher so amateurhaft, hobbymäßig. Aber ich habe halt auch einen Instagram-Account, pinke-lesbe, wo man halt meinen ganzen Krams dann sieht. Und ja, das kam eigentlich vor allem daher, dass Freunde von mir, Freundinnen von mir sich irgendwie mal auf der Bahnfahrt zu einem kleineren CSD, wo ich halt auch war, getroffen haben und meinten, ja, ich wollte dahin, um Nathalie zu unterstützen, zu treffen. So, ja, ich wollte auch eine Nathalie unterstützen. Reden wir über die gleiche? Ist das eine pinke Lesbe? Ja, wir reden über die gleiche. Und seitdem habe ich jetzt diesen Namen.
2: Cool, dass du so ein Unterstützungsnetzwerk hast. Das wünsche ich auf jeden Fall allen in der Community. Genau. Das klingt schon wie eine sehr nette Geschichte. Weitere Geschichten, die dir besonders in Erinnerung geblieben sind, machen wir nach der nächsten Pause. Bis dahin.

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1: Willkommen zurück bei Le Radio. Wir haben schon einiges über den Dyke-March gehört und jetzt interessiert uns noch ein bisschen die Geschichten, die dir so in Erinnerung geblieben sind. Was kannst du uns zum Dyke-March noch so erzählen?
2: Also da gibt es ja sehr, sehr viele Geschichten. Ich mache das jetzt seit ein paar Jahren schon. Was mich allerdings auch damals schon sehr positiv überrascht hatte, war halt dieser Zusammenhalt und dieses Zusammensein. Auch als diese Störaktion war, fand ich es wundervoll, dass dem halt kein Platz geboten wurde. Ich fand es generell immer schön, dass halt so viele verschiedene Leute da waren und sich halt immer so gekleidet und gestylt und geschminkt haben, wie es ihnen passt. Das Magazin Elmag war auch schon mal da und hat dann Fotos von manch TeilnehmerInnen gemacht, in halt ihren Outfits, in ihren manchmal schwarzen, manchmal bunten, manchmal sehr freizügigen, manchmal sehr bedeckten Outfits. Und es war halt auch wirklich so ein Beitrag über lesbische Fashion und was halt Mode für Lesben bedeutet. Und da haben die auch mich gefragt nach einem Foto und das fand ich voll sweet. Ich habe nicht damit gerechnet, dass ich dann auch wirklich in diesem Magazin zu sehen bin und war es dann doch. Das fand ich wirklich toll. Ich finde es generell immer schön, dabei zu sein, die Musik zu hören. Meistens gestalte ich halt die Playlists und versuche da immer eine gute Mischung zu machen und bin dann happy, direkt vorne neben diesem Soundbike mitzulaufen, mitzutanzen, zu feiern und in glückliche Gesichter zu sehen. Also das sind so alles Dinge, die mich happy machen und die mich dann auch empowern, das weiterzumachen. Ich finde es auch schön, im Nachhinein immer auf die Fotos zu blicken und manchmal auch Lesben zu finden, die ich wiedererkenne. Oder Freundinnen, die dann halt da waren und auch eine schöne Zeit hatten. Und manchmal sind da auch ganz witzige Fotos, die sich ergeben.
1: Es klingt auch nach mega viel Verantwortung. Also moderieren, die Playlist machen, in der Orga sein. It's a lot.
2: Ja, it's a lot, aber ich kenne das auch so. Also ich mache schon sehr, sehr lange ehrenamtliche Sachen. Ich bin da mittlerweile auch so, dass ich halt frei sprechen kann vor einem Mikrofon. Dass, wenn ich so darüber nachdenke, so klein Natalie konnte das nicht. Sie konnte sich auch nicht vorstellen, dass sie überhaupt irgendwann mal bei einem Marsch dann eine Moderation führt, dass sie irgendwie auf einer großen Bühne steht oder sonst was. Und jetzt ist das so. Also ich finde, das ist aber auch wichtig, dass es sowas gibt. Ich hatte selber nicht wirklich viele lesbische Vorbilder und bin froh, wenn ich das vielleicht irgendwie mal für eine Person sein kann. Gerade auch auf dem Land. Ich komme vom Land. Wenn ich dort laut und bunt bin, dann kommen auch manchmal Leute zu mir und sagen,

0: böswillige Absichten dann hat.
1: Und dass deine Community dann da ist und dich trägt und Leute dich unterstützen.
0: Genau, aber ich denke schon, dass das zumindest hier in der Community der Fall sein wird. Also wir haben bisher immer Seite an Seite gestanden und ich hoffe auch, dass es immer so bleiben wird. Es gibt natürlich immer wieder Themen, die polarisieren, die entzweien sollen, aber irgendwo einen Konsens zu finden, wo die meisten dann immer noch mitgehen, finde ich wichtig und richtig in dieser Community.
1: Und wie geht ihr mit unterschiedlichen Perspektiven um? Wie handelt ihr das aus? Wie macht ihr das dann?
0: Generell ist es schwierig. Halt, wie gesagt, man muss halt gucken, irgendwo noch einen Konsens zu finden. Wir versuchen uns beim Dykemarch auch auf lesbische Sichtbarkeit, auf lesbische Themen zu fokussieren und das nicht von irgendwann was anderem überrennen zu lassen. Und ja, wir versuchen halt vor allem das halt als eine empowernde Demonstration zu haben. Wir sind kein Trauermarsch, wir sind keine Veranstaltung, die halt nur das Schlechte dann irgendwie zeigt. Wir sind halt wirklich ein Marsch, die halt die positiven Seiten und die lesbischen Sichtbarkeiten zeigen möchte.
1: Ja, laut, bunt, auch sehr humorvoll, habe ich wahrgenommen. Was wünscht ihr euch denn, dass die Menschen nach dem March mit nach Hause nehmen?
0: Ich möchte, ich denke, die meisten würden auch aus meiner Orga-Gruppe würden sich halt wünschen, dass die Menschen mit einem guten Gefühl nach Hause gehen, dass sie halt nicht allein sind, dass sie gesehen werden und dass sie halt eine Community haben, die mit Seite an Seite zusammensteht. Gerade wenn man halt sonst das so kennt, dass die Lesbe, das ist halt diese eine komische Frau, die man irgendwie aus der Nachbarschaft kennt. So, nein, das sind halt sehr viele freundliche, nette Leute. Und ich hatte dieses Jahr auch einen Freund von mir dabei, nicht binäre Person. Und diese Person hat dann überall auch Anschluss gefunden und wurde halt überall herzlich aufgenommen. Und ich finde das immer so, so wunderbar, dass man da zusammenhält, aufeinander Acht gibt und guckt, dass man ja eine schöne Zeit zusammen hat.
1: Und was können jetzt Leute tun, die euch gerne unterstützen müssen, möchten? Also auch jenseits des Marschs, aber auch für den March.
0: Genau, also wie gesagt, folgt uns gerne auf Instagram. Wir haben auch eine Webseite vom Dykemarch Hamburg. Wenn ihr wirklich Bock habt, uns zu unterstützen, ob klein oder groß, ob am Marchtag oder davor schon, kommt gerne zu uns, zu Orga, schreibt uns an, was ihr euch so vorstellen könntet, wo ihr eure Kompetenzen seht. So gewisse Dinge werden immer gesucht. Halt, OrdnerInnen sind super wichtig, damit so ein Marsch überhaupt funktionieren kann. Wir haben jetzt mittlerweile ein Awareness-Team und versuchen das halt auch immer wieder dabei zu haben. Es ist halt immer wieder so eine Sache von Personen, die halt auch da sind und diese Aufgabe übernehmen möchten und können.
1: Ist auch eine große Herausforderung, immer ein Awareness-Team zu finden. Mhm. Fährt es dann mit einem Wagen mit oder wie macht ihr das?
0: Nee, die sind meistens, glaube ich, einfach gekennzeichnet und laufen so mit und können angesprochen werden. Mhm. Und ja, generell so immer mal wieder sind irgendwelche Sachen, die anfallen oder auch die man sich teilen kann, wo man zusammen unterstützend arbeiten kann. So, wir hatten dieses Jahr auch wieder eine neue Person, die dann in der Orga-Gruppe zusammen eine Rede dann geschrieben hat. Das war halt diese lange Rede, die dieses Jahr Roxy gehalten hatte. Mhm. Und das ist halt auch immer wieder eine Herausforderung. Was sind die Themen, die uns gerade bewegen? Was wollen wir da alles reinbringen? Also es gibt immer wieder irgendwelche Aufgaben, ob klein oder groß, die so anfallen. Und wenn jemand sagt, boah, da habe ich Bock, das zu machen, wir nehmen gerne jemanden an die Hand und führen die Person da durch. Und wir freuen uns generell über jeden, der dabei ist.
1: Mhm. Und wenn du in die Zukunft schaust, was wünschst du dir für den Dykemarch in 5 Jahren? Wie soll der Dykemarch sein? Wie soll Hamburg sein? Wie soll die Welt drumherum sein?
0: Ich möchte vor allem, dass der in 5 Jahren immer noch existiert. Mhm. Ich möchte, also ich hoffe vor allem, dass die politische Lage sich bessert. Und ich fürchte allerdings, dass wir immer wieder gleiche Forderungen noch auf die Straße bringen müssen, dass wir aber auch neue Forderungen vielleicht wieder haben werden. oder alte Forderungen halt ausbessern müssen. So, transsexuellen Gesetzeswerk, trotzdem Selbstbestimmungsgesetz ist noch nicht zu 100% perfekt, können wir immer noch dran arbeiten. Ich möchte halt, dass lesbische Mütter in diesen Abstammungsrecht integriert sind. Und generell, dass das gesichert ist, dass vielleicht auch queere Identitäten im Grundgesetz verankert sind, dass unser Schutz gesichert ist, dass unsere Existenz gesichert ist. Das sind so die Dinge. Und dass sich Menschen vielleicht auch darum ein bisschen kümmern. So klar, viele Leute denken so, ich kenne keine Lesben in meinem Umfeld. Doch, du kennst bestimmt Lesben in deinem Umfeld. Und das sind vielleicht aber noch welche, die sich nicht geoutet haben, weil sie sich nicht sicher fühlen. Und ich möchte das möglichst nicht haben.
1: Ja, die Herausforderungen sind wirklich groß. Und auch bei Klimawandel, KI, bei all diesen neuen Themen sind marginalisierte Gruppen eben auch diejenigen, die am meisten von solchen Veränderungen negativ betroffen sind.
0: Oh ja.
1: Da gibt es auf jeden Fall noch einiges zu tun für zukünftige Dyke Marches. Genau, und wenn Leute sich so auch jetzt auseinandersetzen wollen mit Themen oder jetzt so denken, ja geil, was gibt es für coole lesbische Serien oder Sachen, die mich empowern können oder mit denen sich Leute auseinandersetzen können. Hast du noch so Ideen, was du Leuten noch so mitgeben kannst, woran sie sich festhalten können bis zum nächsten Dyke March?
0: Da gibt es sehr, sehr viel. Ich vielleicht so shameless Self-Plugin, aber ich mache halt auch Radio.
1: Aha, tell us about it.
0: Ja, ich mache die Pink Channel Dyke Edition. Und wenn man halt so verschiedenen Dyke-spezifischen Themen, aber auch generell queer-spezifischen Themen was erfahren möchte, kann man da gerne mal reinhören. Und ich mache da auch immer gerne Veranstaltungstipps, die ich dann da raushaue, wenn man halt noch mehr mit queeren Spaces, Dyke Spaces interagieren möchte. Da gibt es halt sehr, sehr viel Auswahl und man denkt das gar nicht, aber es gibt halt manchmal für migrantische Gruppen etwas, für schwarze Dykes etwas, für Trans Dykes etwas. Also vieles kriegt man nur einfach gar nicht mit.
1: Und wo findet man den Pink Channel?
0: Genau, Pink Channel ist Teil von Tide Radio und da könnt ihr auch gerne auf pinkchannel.org gehen. Da sind auch die ganzen alten Sendungen zur Verfügung gestellt. Ebenfalls haben wir auch ein Instagram, also Pink Channel Dyke Edition. Da kündige ich meistens halt auch die Sachen an, die dann demnächst kommen. Genau, aber es gibt halt auch generell das normale Pink Channel Magazin und auch Pink Channel Trans Edition, wenn einen diese Themen ebenfalls interessieren.
1: Cool, danke dir. Das war super spannend. Hast du noch letzte Worte, was du noch gerne loswerden willst? Noch was, was wir jetzt noch nicht besprochen haben, was du gerne noch sagen möchtest?
0: Ich glaube, wir haben sehr, sehr viele schon besprochen. Also wie gesagt, zu manchen Sachen kann man auch halt stundenlang reden und aufarbeiten. Ich kann halt wirklich nur sagen, support your local lesbian halt. Ich hoffe, dass halt viele beim nächsten Dyke March auch dabei sind und dass, wenn es auch so Kritik, Anregungen gibt, dann kommt auch gerne zu uns in die Orga und bringt das einfach hervor und wir gucken, wie wir das dann umsetzen können. Es ist halt immer so eine Sache, wie viel Geld, wie viele Personen haben wir zur Verfügung und was haben unsere Erfahrungswerte so in der Vergangenheit gezeigt und sind dann aber trotzdem meist offen für sowas. Generell supportet uns, ob finanziell, ob durch Anwesenheit oder ob ihr einfach zu uns wirklich ins Orga-Team stoßen möchtet. Wir freuen uns über alles.
1: Cool.
0: Ja, und kommt auf jeden Fall zum nächsten Dyke March. Also nächstes Jahr wollen wir auch wieder vor dem CSD große Demo machen. Und ja, wir freuen uns auf euch.
1: Vielen, vielen Dank. Danke, dass ihr euch diesen Aufwand und diese Mühe macht, uns diesen Dyke March zu organisieren jedes Jahr. Wir wünschen euch viel Erfolg, viel Spaß und wir hören und sehen uns wieder auf der Straße oder im Studio.
0: Super. Vielen Dank.

0: fürs Kompliment.
1: Nina Maus, kommst du bitte in mein Büro?
2: So, meine Liebe, wenn du wirklich das Gleiche verdienen möchtest wie deine männlichen Arbeitskollegen, dann musst du schon etwas mehr leisten.
0: Scheiß auf Nein!

0: Das war unser Schwerpunktthema der Dijkmarsch in Hamburg mit Nathalie und ein sehr spannendes Interview. Aber wie schon angekündigt, haben wir natürlich auch noch unsere anderen Specials dabei. Und ihr hört Elix Radio jeden dritten Sonntag im Monat, eure queerfeministische Radiosendung. 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Naja, jetzt kommt auf jeden Fall erstmal die Buchrezension. Viel Spaß.
1: Buchrezension. Miriam Davutwandi, das können wir uns nicht leisten. Das können wir uns nicht leisten. Dieser Satz klingt zunächst nach einer ganz üblichen Antwort eines Elternteils. Nach einem Urlaub, den man nicht buchen kann. Nach den Schuhen, die zu teuer sind. Nach einem Restaurantbesuch, der einfach diesen Monat oder auch dieses Jahr oder die folgenden Jahre einfach nicht drin ist. Für Miriam Davutwandi bedeutet dieser Satz aber viel mehr noch. Er steht für eine Kindheit, in der Geldmangel nicht nur bedeutet, weniger zu haben, sondern anders zu sein. In ihrem neuen Buch, Das können wir uns nicht leisten, erzählt die Journalistin und Podcasterin vom Aufwachsen in Armut in Deutschland. Das Buch ist im März bei BTB erschienen und umfasst 256 Seiten. Davutwandi erzählt sehr persönlich von Scham, vom Gefühl, nicht dazuzugehören, von der Angst, andere könnten die eigene Wohnung sehen und die Nase rümpfen. Aber sie bleibt nicht bei den Erinnerungen an eine schwierige Kindheit. Sie zeigt, wie soziale Herkunft einen Menschen auch später begleiten kann. Beim Studium, bei Freundschaften, beim Dating, beim Umgang mit Geld und bei der Frage, wie sicher man sich im eigenen Leben eigentlich fühlt. Und genau darin liegt die Stärke dieses Buches. Armut erscheint hier nicht als abstrakte Zahl aus einer Statistik. Davutwandi macht sie konkret. Sie zeigt, was es mit einem Menschen macht, wenn bestimmte Erfahrungen ständig mit dem Gefühl verbunden sind, das können wir uns nicht leisten. Dabei ist das Buch erstaunlich direkt, manchmal witzig, oft schmerzhaft. Davutwandi schreibt ohne große Beschönigung und ohne sich selbst zur Heldin einer klassischen Aufstiegsgeschichte zu machen. Sie ist heute erfolgreich und trotzdem, so beschreibt sie es, sind die alten Existenzängste nicht einfach verschwunden. In meinem persönlichen Umfeld gibt es Menschen, die sich beim Lesen von diesem Buch biografisch sehr gesehen fühlten und für das Buch eine große Empfehlung aussprechen. Allerdings ist genau diese persönliche Perspektive auch die Grenze des Buches, wie so oft. Wer eine umfassende wissenschaftliche Analyse von Armut in Deutschland erwartet, wird sie hier nicht finden. Es ist vor allem Davutwandis Geschichte und die ihrer Familie. Eine Freundin hat mir zum Beispiel gesagt, dass sie sich sehr mit dem Buch und der Geschichte identifizieren kann, ihr aber der Aspekt von Drogenkonsum der Eltern gefehlt hat, was bei ihr persönlich mit Armut in der Kindheit untrennbar verbunden war. Jede Geschichte ist eben auch anders, auch wenn es gravierende Gemeinsamkeiten wie Armut gibt. In Deutschland leben unglaublich viele Kinder und Jugendliche unter der Armutsgrenze. Sie sehen per Social Media oder wenn sie mal aus ihrem Kiez rauskommen können, dass es nicht allen so geht und was andere Eltern oder Sorgeberechtigten ihren Kindern ermöglichen können. Armut erschwert Teilhabe und Chancen und wirkt sich auf Lebensentscheidungen und innere Glaubenssätze aus. Im Gegensatz zu den Aussagen inkompetenter PolitikerInnen ist der Weg aus der Armut nicht für alle möglich. Sie ist lebenslang in die Betroffenen eingeschrieben. Das können wir uns nicht leisten von Miriam Davutwandi ist ein persönliches, unbequemes und wirklich sehr lesenswertes Buch. Gerade für diejenigen, die glauben, Armut sei nur eine Frage des Kontostands.

0: Jetzt kommt der Newsflash für das LX Radio im August 2026. Frankreich. Die französische DJ und Aktivistin Barbara Butsch ist im Juli bei einem Musikfestival in Grenoble nach rund 20 Minuten von der Bühne gebracht worden, nachdem Demonstrierende sie beschimpft und Flaschen und andere Gegenstände auf die Bühne geworfen hatten. Die jüdische und lesbische Künstlerin spricht von einem antisemitischen Angriff. Bereits vor dem Festival hatte es Boykottaufrufe gegen sie gegeben, unter anderem wegen ihrer Positionierung gegen Antisemitismus und einer Reise nach Tel Aviv. Die Stadt Grenoble hat Strafanzeige erstattet und Butsch selber kündigte wenige Tage später an, sich nicht einschüchtern zu lassen und wieder auf die Bühne zurückzukehren. Schon nach ihrem Auftritt bei der Eröffnung der Olympischen Spiele 2024 war sie mit antisemitischen und queerfeindlichen Hassnachrichten und Morddrohungen überzogen worden. München. In München ist Anfang August das Urteil zum Anschlag auf eine Verdi-Demonstration im Februar 2025 gefallen. Das Oberlandesgericht München verurteilte den Täter zu lebenslanger Haft und stellte die besondere Schwere der Schuld fest. Er war mit einem Auto gezielt in einen Demonstrationszug von Verdi gefahren. Eine Frau und ihre zweijährige Tochter starben an ihren Verletzungen. Zahlreiche weitere Menschen wurden verletzt. Das Gericht verurteilte ihn wegen zweifachen Mordes und versuchten Mordes in 23 Fällen und wertete die Tat als islamistisch motiviert. Berlin. Am Abend des 25. Juli wurde am Rande des Berliner CSD ein Anschlag verübt. Gegen 22 Uhr fuhr der mutmaßliche Täter mit einem weißen Transporter in der Nähe des Potsdamer Platzes in den Tiergarten und erfasste mehrere Menschen. Anschließend griff er weitere Menschen mit einer Stichwaffe an. Eine Frau aus Polen wurde getötet, mindestens 29 weitere Menschen wurden verletzt. Der Täter floh zunächst und wurde am folgenden Tag bei einem Polizeieinsatz in Spandau erschossen, nachdem er offenbar mit einer Stichwaffe auf Einsatzkräfte zugelaufen war. Die Bundesanwaltschaft hat die Ermittlungen übernommen, die Behörden gehen von einem islamistischen Motiv aus. Der Berliner CSD erklärte anschließend, islamistischen Terror klar benennen zu wollen, warnte aber zugleich davor, den Anschlag für rassistische Hetze gegen Musliminnen oder Menschen bestimmter Herkunft zu instrumentalisieren. Und jetzt kommt etwas Erfreuliches. Biber haben in London ein Hochwasserproblem in den Griff bekommen. Im westlichen Londoner Stadtteil Ealing hatte ein Gebiet seit Jahren immer wieder mit Überschwemmungen zu kämpfen. Technische Maßnahmen dagegen wären teuer und aufwendig gewesen. 2023 wurden dann dort stattdessen 5 Biber angesiedelt und die haben angefangen, das Problem auf ihre Weise zu lösen. Sie bauten Dämme, stauten Wasser und sorgten dafür, dass sich bei starkem Regen viel mehr Wasser in der Landschaft verteilen kann, anstatt das Gebiet zu überfluten. Inzwischen leben dort 8 Biber und der Hochwasserschutz hat sich deutlich verbessert. Ganz nebenbei sind neue Feuchtgebiete entstanden, die Wasserqualität hat sich verbessert und auch andere Tier- und Pflanzenarten profitieren. Zum Schluss noch eine gute Nachricht aus Hamburg. Seit dem 8. August 2026 gibt es einen neuen Buchladen, und zwar am Munzburger Damm, die queerfeministische Buchhandlung Perspektiven. Gegründet wurde sie von Amelie und Janne. Im Sortiment stehen vor allem Bücher von queeren, weiblichen und migrantischen AutorInnen, darunter auch Titel kleiner Indie-Verlage, die in großen Buchhandlungen oft wenig Platz bekommen. Der Laden versteht sich außerdem als Safer Space für Flinter, die LGBTQIA+-Community und andere marginalisierte Gruppen. Ihr findet den neuen Buchladen Perspektiven am Munzburger Damm 46.
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war es auch schon wieder mit Alex Radio im August 2026. Unsere nächste Sendung findet statt am 20.09. Da werden wir dann Leute vom Fluktoplasma zu Besuch haben, das im Oktober in Hamburg stattfindet. Das wird also wieder sehr, sehr spannend. Wir verabschieden uns für euch von euch und wünschen euch noch einen schönen Sonntag. Party, yeah.

Ja, das war Nichtemann von der Gruppe Nichtemann, Batmane, Batmane. Hallo und guten Tag, hier ist Radio Azadi auf FSK 93,9 hier von, genau, ihr hört uns. 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Ja, ich habe das jetzt auf Kurdisch schon moderiert, dass wir heute schwerpunktmäßig Musik machen. Das nächste Musikstück ist Orchestra Mä, Yar Gjloke, von der Gruppe Orchestra Mä, das Lied Yar Gjloke.

Das war Jarge Schlocke und wir machen weiter mit Musik, und zwar von Delila, eine ganze Full

Im Freien Senderkombinat hört ihr die Vibes Abroad Radio Show, die letzte Ausgabe von dieser Sendung. Hier werden zukünftig andere Leute senden, dazu später mehr. Gehört habt ihr gerade von Eduard Artemiev den Soundtrack von Solaris, dem Film von Andrei Tarkovsky. Und als nächstes werden wir hören von Nala Sinefro, von ihrem Album Space 1.8, Space 1.

im freien Senderkombinat der Vibes Abroad Radio Show hört ihr gerade von Justo Almario Interlude. Und nach Nina Sinefro war zu hören von Alina Bjezinska und dem Hip-Hop-Collective For Carol. Und damit hat so ein bisschen dieses Hafen-Jazz-Teil der Sendung aufgehört. Genau. Und gleich hören wir mal, was dann kommt.

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1: 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Am Mikrofon Nikolai Podöl und
2: Hadi Inghan Ong und
3: Lea Gebauer.
1: Moin, wir sind wieder auf Sendung nach langer Zeit. Das war lange her, weil es war ja ein harter Winter und danach war es sehr heiß. Also ich hatte das Gefühl, da war eine ziemlich lange Pause. Fandet ihr das auch lang, die Pause? Oder ging?
2: Ja, ziemlich lange. Wir freuen uns richtig, wieder auf Sendung zu sein. Und jetzt hat sich das Wetter ja ein bisschen gelegt. Ist nicht mehr so warm, nicht mehr so kalt und ganz angenehm. Findet ihr auch?
1: Ja, es geht so. Es ist natürlich jetzt ziemlich warm, also es wird wärmer, aber so richtig warm ist es noch nicht. Aber mal gucken, wie das mit der Wärme ist. Wie habt ihr die Pause genutzt, Lea?
3: Indem ich ganz viel mit Freunden verbracht habe, auch Mittwochabends oder diese und jene Sachen, ja.
1: Und du, Inhan, was hast du gemacht?
2: Ich habe auch zum Teil, jetzt ist ja auch WM-Sticker gekauft, eingeklebt. Dann habe ich zwischendurch mal Wassergymnastik gemacht in Volksdorf im Bad. Das war auch sehr gut. Würde ich jederzeit wieder machen. Ist gut für die Muskulatur. Also
1: ich habe die Zeit genutzt. Zum Beispiel bin ich jetzt im Fitnessstudio für meine Muskeln. Das mache ich seit ein paar Monaten. Das tut mir gut. Das ist ziemlich anstrengend. Damit habe ich neu angefangen. Und dann war ich in Wien, weil ich arbeite ja bei einer inklusiven Redaktion. Die heißt andererseits, die besuche ich ein paar Mal in Ja, und da war es richtig heiß. Also ich habe die Zeit genutzt. Und habt ihr die Sendung vermisst?
2: Ja, sehr. Ist doch eine schöne Sache, immer wenn man was gemeinsam so hat.
1: Und du, Lea, hast du die Sendung vermisst oder nicht?
3: Ja, ich habe sie auch vermisst, obwohl ich erst so kurz dabei bin. Aber sie geht mir ab, wenn wir das nicht machen.
1: Ja, weil es war dann auch schwierig mit der Kommunikation. Also einen gemeinsamen Zeitpunkt zu treffen, die Sendung zu machen, das ist halt schwierig, weil wir es machen wieder in einer Freizeit, das ist nach unserer Arbeit, deswegen ist es immer schwierig, da einen Termin zu finden, aber heute hat es mal geklappt.
3: Genau.
2: Ja, finde ich auch, aber man kann ja auch mal wieder, zeitlang haben wir ja auch Sonntag moderiert, das kann man ja auch einmal, wenn da kein Platz ist, auch mal Sonntag machen.
1: Live, die Sendung ist ja um 19 Uhr live, aber das ist natürlich dann auch was anderes, live zu senden. Hättet ihr denn mal Lust, live zu senden?
3: Gerne.
1: Du, Inghan, musst mal live?
2: Ja, warum nicht? Ist doch gut. Kann man ja vorher alles aufschreiben, bisschen üben, was man sagt, ein paar Tage vorher vorbereiten und dann geht das.
1: Ja, der Vorteil bei live ist, dass man das nicht schneiden muss, aber es muss natürlich gut sein. Also da kann man sich nicht verplappern, aber der Vorteil ist, dass man das nicht schneiden muss. Das ist dann weniger technisch, weil es ist jetzt natürlich aufwendig, weil man manchmal was wegschneidet, was einem nicht gefällt. Das kann man bei live nicht und dann speichern und dann nimmt das Arbeit ab beim Speichern und so, weil es direkt gesendet wird. Oder was meint ihr?
2: Ja, aber man kann das ja nochmal versuchen, dass wir uns richtig ein, zwei Wochen vorbereiten auf welches Thema und dann auch so Atemübungen machen, Entspannungsübungen, dann wird das schon klappen bestimmt.
1: Ja, aber die Frage ist, was ist mit Guido? Der kann manchmal dann nicht, dann können wir nur nicht. Also Guido kann nicht dabei sein, der hat halt ziemlich viel zu tun mit Artikel schreiben, hat er uns erzählt. Der wird dann nicht dabei sein können. Ist natürlich dann nicht inklusiv ohne Guido, oder was meint ihr?
3: Ist es nicht, aber ich denke, wir sollten es trotzdem wahrnehmen. Wer weiß, was sonst noch kommt.
1: Ja, wir können es natürlich mal versuchen, mal gucken, ob wir die Zeit haben. So, aber erstmal müssen wir ein bisschen reinkommen in der Sendung hier.
2: Ja, genau. Aber du hast auch noch mehr Connections. Vielleicht kannst du noch andere mal ein bisschen Werbung machen.
1: Ja, ich habe das schon ziemlich vergessen zu verteilen, weil wir haben was geschrieben, dass wir uns mehr wünschen, dass wir hier in die Sendung kommen. Das habe ich vergessen aufzuhängen. Das muss ich mal dran da denken, aufzuhängen, weil wir sind ja viel bei Disco, bei Bienenkorb und Leben mit Behinderung und so und Elbewerkstätten. Viele Discos, da kann ich das mal aufhängen.
2: Ja. Ja, gerne.
1: Habt ihr Themen mitgebracht?
2: Ja, erstmal die.
1: Sag mal, ins Mikrofon, näher ran musst du.
2: Wir wollten ja über die Krankenschreibung am ersten Tag sprechen. Dann können wir noch über die, die Fußball-WM vielleicht interessiert.
1: Ja, also das finde ich interessant, wie wir die Fußballwärme sehen und auch Hitze, weil es ist natürlich ganz schön warm, wie das Menschen mit Behinderung wahrnehmen mit der Hitze. Also ich finde das interessant. Und du, Lea, welche Themen hast du mitgebracht?
3: Gerade gar keine.
1: Also jetzt, wir jetzt mal starten oder Musik spielen kann?
2: Wir können ja ganz kurz Musik, einen Song und dann sind wir wieder da.
1: Ja, also wir spielen jetzt einen Song und dann reden wir über die Krankschreibung, weil die Parteien, die planen oder wollen jetzt machen, dass man am ersten Tag eine Krankschreibung braucht und die telefonische Krankmeldung soll abgeschafft werden, was unsere Meinung dazu ist. Da reden wir gleich nach der nächsten Musik.

0: FSK 93,0, Sie hören die Sendung Reporter inklusiv und am Mikrofon sind neben mir
1: Hadi Inghan Ong
2: und Lea Gebauer.
0: Wir sind wieder auf Sendung nach ein paar Monaten. Wir haben uns entschieden, weiterzumachen und wir reden über Hitze. Das soll jetzt ziemlich warm sein. Menschen mit Behinderung sind doller mit Hitze betroffen. Wie nimmt ihr die Hitze wahr, wenn es so heiß ist?
2: Ja, man kriegt dann leicht Kreislauf.
1: Kreislaufbeschwerden, Müdigkeit und Kopfschmerzen manchmal. Also da hilft nur viel trinken, stattliches Plätzchen suchen und in meinem Fall, ich habe auch einen Shunt, also so ein kleines Ventil hier, das muss immer, darf keine so richtige Hitze ab, muss immer einen Sonnenhut tragen und ja, viel trinken und nichts Anstrengendes machen.
0: Und du, Lea, wie nimmst du jetzt wahr?
3: Ich nehme sie wahr, indem ich den ganzen Tag viel drinnen arbeiten muss in der Arbeit. Und nachmittags genieße ich es mal barfuß in Strümpfen, offenen Schuhen zu laufen oder was Luftiges, um die Knöchel zu haben. Und viel, viel trinken.
0: Und anstrengend, ist es für euch jetzt zu anstrengend bei der Arbeit oder geht?
3: Teilweise ist die anstrengend, weil da, wo ich arbeite, das ist Gastrobereich, da ist im Raum, wo die Maschinen laufen, mindestens 80 Grad, da laufen zwei bis vier Ventilatoren an, das geht es nicht, sonst müssten sie uns heimschicken.
0: Und du, Herr Hahn?
1: Ja, es ist so, in den Gebäude von den Elbe-Werkstätten am Meindorfer Mühlenweg, da sind wenig Fenster und da nur oben haben wir eine Terrasse in unserem Gruppenraum. Das geht dann nur noch und eine Klimaanlage, glaube ich. Dann geht das noch, aber unten im Raum ist, in den Gebäuden ist es ziemlich warm und in den Gängen.
0: Und mehr Pausen, dürft ihr bei euch auch mehr Pausen machen, Ihan und Lea?
1: Ja, zwischendurch trinken.
3: Wir dürfen das auch machen, wenn es hochkommt, alle 10 Minuten. Nur dann werden wir nicht so schnell fertig mit der Arbeit.
0: Also das heißt, ihr dürft jede 10 Minuten was trinken?
3: Ja, in der Küche ja.
0: Und wie lange ist dann die Pause?
3: Alle 10 Minuten, 5 Minuten, damit wir was trinken können.
0: Und bei euch, Inghan, wie lange ist die Pause?
1: Ja, auch so 10 Minuten Pause immer, mal zwischendurch. Ist nicht, also je nachdem, wenn wir trinken müssen, dann dürfen wir trinken.
0: Okay, und was trinkt ihr da meistens?
1: Ich habe Wasser mit oder Apfelschorle oder einen Saft.
3: Und wir trinken dort auch Wasser aus dem Wasserspender.
0: Wasser ist das Beste bei Hitze, das ist schön abkühlend. Und dann Sport, also man sollte weniger sich bewegen, kaum Sport machen. Also wenn Sport, mehr Schatten und dann nicht so lange und dann mehr Pausen mit Sport. Oder wie meint ihr das mit Bewegung, Sport, Bälze?
1: Ja, also in Hallen, Schwimmbad kann man sich auch gut abkühlen danach. Also wenn man dann noch Zeit hat dazu, kann ich nur einen Sprung ins kalte Wasser empfehlen.
0: Und du, Lea, bei Hitze und Sport?
3: Kann ich genauso empfehlen, weil ich merke selber, ich mache teilweise Physio bei der Hitze und da bin ich schlapp danach.
0: Ich arbeite ja als Journalist im Coworking, also in der Filmfabrik arbeite ich als Journalist. Da schreibe ich Artikel über Behinderung und decke Missstände auf. Und ich mache auch ziemlich viel Pause. Ungefähr jede Stunde mache ich ungefähr 10 Minuten Pause. Und ich lüfte viel und ich trinke viel. Also ich brauche bei der Hitze mehr Pausen als sonst. Sonst mache ich ungefähr Pause jede 2 bis 3 Stunden. Aber bei der Hitze

0: als wir reden über Videokonferenzen. Die unterstützen mich dann über Videokonferenzen.
1: Naja, cool.
0: Und ich besuche manchmal in Wien die Redaktion. In Wien war ich, das war ziemlich heiß, was 40 Grad, da kann man in der Stadt gar nicht sein. Da war ich bei der alten Donau, da habe ich mich abgekühlt bei der neuen Donau, da war ich schwimmen.
1: Ah, ist das eine Schwimmhalle?
0: Nein, das ist keine Schwimmhalle, das ist irgendwie so ins Wasser, wo man reingehen kann. Also, eine Donau.
1: Ah, okay, so eine Art Freibad, aber so umzäunt sicher oder richtig frei?
0: Richtig frei, da ist es ja kein Schwimmbad, also eher frei.
1: Okay.
2: Cool!
0: Da habe ich mich abgekühlt, aber es war eher ziemlich heiß, also kaum um auszuhalten in Wien, so 40 Grad.
1: Ja.
0: Da haben wir Glück, dass es in Hamburg nicht so war, aber es war über 30 Grad. Und jetzt soll es über 20 Grad sein, so 28 Grad ungefähr.
1: Mhm.
2: Genau.
0: Und welche Tipps ich bei Itze habe, also viel trinken, kühle Sachen, Wasser und nicht so viel Cola, weil manche trinken auch Cola, ist ziemlich viel Zucker drin, dann kriegt man noch mehr Durst. Und dann Getränke, wo kein Zucker drin ist, weil dann kriegt man noch mehr Durst. Und man kann sich bewegen, aber nicht so viel bewegen, sondern mehr in Schatten und mal Pause machen bei der Bewegung und dann zu sein, wo viel Schatten ist. Und manchmal kann man auch so einen nassen Lappen so im Nacken reintun.
1: Ja, das stimmt.
0: Das hilft gut, Beize.
1: Ja.
0: Oder auch Eis essen.
1: Mhm, das stimmt.
2: Oder schwimmen gehen. Nach der Arbeit.
0: Mhm. Ja, aber manchmal sind die Schwimmbäder draußen ziemlich voll durch Kinder. Das ist manchmal ein Problem. Das ist dann ja. Mehr so laut. Oder welche Erfahrungen habt ihr gemacht?
1: Das stimmt, ja. In Farmsen gibt es ein tolles Freibad.
0: Ist es drin oder draußen?
2: Das draußen. Ist draußen, das ist so ein Naturbadesee.
0: Viel los, ist da viel sehen?
2: Teilweise.
1: Mhm.
0: Ja, oder da bei beim Stadtpark, da kann man auch sein, da ist im Sommer ziemlich viel los. So. Aber das, also man kann da reingehen, ohne zu bezahlen, weil man kann da einfach reingehen, aber es gibt auch ein Schwimmbad. Beim Schwimmbad, dann muss man bezahlen, aber da kann man dann die Wettsachen einschließen. Und wenn man das nicht machen möchte, dann muss man die Sachen einfach liegen lassen. Dann muss man hoffen, dass es keiner wegnimmt. Dann muss man dann vertrauen.
1: Mhm.
0: Aber ich war bei meinem Schwimmbad, aber da muss man ungefähr lange hingehen. Von Borwick beim Schwimmbad, das ist auch so 20 Minuten. Bei der Hitze ist es ziemlich anstrengend.
1: Ja, ja.
2: Ja.
0: Dann. Mhm. Am besten, man geht irgendwo rein, wo man nicht so lange gehen muss.
1: Bei uns in Volkshof, das Bad ist doch auch schön.
0: Ja, da sind ziemlich viele Kinder nur. Das ist ein bisschen nervig. So schreiende Kinder mag ich nicht so, weil das ist dann so laut.
1: Mhm.
0: Weil das so anstrengend ist. Also ich mag schon Kinder, aber es ist mehr so anstrengend, wenn die Kinder so schreien und so laut ist. Ich brauche mehr Ruhe so. Deswegen ist es halt anstrengend, wenn da so Kinder so unruhig sind und schreien.
1: Ja, oder wir machen mal einen Tagesausflug an die Ostsee. Das geht auch mal bei Hitze.
0: Ja, das geht auch. Da muss man mal richtig früh losfahren. Und dann ist es natürlich in Bus und Bahn ziemlich warm. Das ist auch ein Problem. Da kann ich auch gar nicht so fahren in Bus und Bahn, weil es so heiß ist. So ist Sauna. Also wenn es heiß ist, dann vermeide ich Bus und Bahn. Ja. Dann, da gehe ich zu Fuß, fahre mit dem Fahrrad oder so.
1: Ja.
0: Das mache ich.
1: Mhm. Ja.
0: Und dann wollten wir noch über das Thema Krankmeldung sprechen. Jetzt darüber sprechen oder nochmal Musik?
1: Ich kann noch einen Song reinmachen. Wir sind durch.

0: Sie hören die Sendung oder den Podcast Reporter inklusiv. Am Mikrofon begrüßt Sie Hadi Inghan Ong und
1: Nikolai Pollul am Mikrofon. Schön, dass wir wieder auf Sendung sind hier im Studio. Nach langer Zeit.
2: Und Lea Gebauer, auch schön, dass wir uns mal wieder hier hören.
0: Eben gerade haben wir über die Hitze gesprochen. Und ja, dann haben wir noch ein Thema mit der Krankmeldung.
1: Ja, da soll sich vielleicht was ändern. Das ist eine Idee, dass die telefonische Krankmeldung wegfallen soll und dass man sich am ersten Tag krank melden soll. Was ist eure Meinung dazu, Lea und Inghan?
2: Also meine Meinung ist, dass man es ausprobieren müsste. Aber was die Elbe angeht, da habe ich heute mit meinen Gruppenleitern drüber gesprochen. Sie warten erst mal ab, was da rauskommt. Und dann wird weitergeschaut, was Elbe-mäßig angeht.
1: Aber was ist deine Meinung dazu?
2: Ich finde es teilweise blöd, weil teilweise müsste man dann am ersten Tag schon entscheiden, dass man nicht arbeiten kann. Und es kann ja sein, dass man am nächsten Tag wieder arbeiten kann.
1: Ja, richtig. Und dann geht man zum Arzt und dann lässt der Arzt eine Woche krank schreiben, genau, weil man nur einen Tag krank sein wird. Oder zwei Tage.
2: Richtig.
1: Und dann muss man sich zum Arzt quälen, so, weil man eigentlich sich ausruhen soll, bin ich der Meinung. Dann geht man zum Arzt und dann ist die Ansteckungsgefahr groß, weil dann mehr Leute in der Arztpraxis sammeln. Und dann ist es auch schwierig, den Arzttermin zu finden. Und zum Beispiel Leute, die einen Fahrdienst brauchen, ist es dann schwierig, zum Arzt zu gehen.
2: Ja.
0: Was mir so also ein bisschen blöd ist, ich denke mal, die machen das, damit das System ein bisschen aufrecht gehalten wird, das Gesundheitssystem. Ist so eine Idee vielleicht.
1: Naja, ich glaube, Merz hat mal gesagt, dass Menschen zu häufig krank wären. Mhm. Und er meinte irgendwie, dass vielleicht Leute das übertreiben mit Krankmeldung. So. Aber das glaube ich eher nicht, weil es gibt ja viele, die werden krank von der Arbeit. Ich finde, dann muss man eher die Arbeit verändern, dass es bessere Arbeitsbedingungen gibt.
0: Mhm.
1: Dass man gar nicht krank wird, weil viele werden von den Arbeitsbedingungen krank, dass man 8 Stunden arbeiten muss. Man muss irgendwie das machen, weniger Stunden arbeiten oder mehr Pause irgendwas einfinden, dass es uns besser geht, dass Menschen weniger krank werden. Weil es gibt auch viele, die werden von der Arbeit krank.
0: Ja. Burnout meint
1: und sowas. Ja, richtig. Mhm. Und die telefonische Krankmeldung, das ist auch ein bisschen schwierig. Also es gibt natürlich Leute, die das dann ausnutzen und sagen, man ist krank, obwohl man gar nicht krank ist, aber dann muss man nicht zum Arzt gehen, dann sind die Praxen nicht so voll und dann quält man sich nicht zum Arzt. Also ich finde es eigentlich ganz gut, die telefonische Krankmeldung. Was meinst du, Lea und Inghan, zur telefonischen Krankmeldung gut oder nicht so gut?
2: Ich finde es teils, teils. Wie gesagt, du hast schon recht, Nikolai, man muss sich krank schreiben lassen und es kann ja sein, dass man am nächsten Tag arbeiten kann wieder.
1: Und du, was ist deine Meinung dazu?
0: Ja, auch nicht so gut, sonst würden also viele gleich den Arzt auch vortäuschen, dass man krank ist und dann sagt er gleich eine Woche der Patient. Das kann ja auch sein.
1: Ja, weil dann, du meintest, dass Leute dann vortäuschen und sagen, so, ich bin krank, ohne dass der Arzt eingesehen hat?
0: Ja.
1: Ja, stimmt, weil eigentlich ist es ja so gedacht, dass der Arzt einen sieht und dann das überprüft, wie krank jemand ist und dann einen krank schreibt. Meinst du das so?
0: Ja, richtig.
1: Ja, aber das Problem ist, wenn man gleich zum Arzt gehen muss am ersten Tag, dann erholt man sich nicht, sondern dann wird man vielleicht kränker, weil man zum Arzt gehen muss und so und dann wird man auch kränker, weil da viele Leute krank zum Arzt gehen, da wird man auch kränker dann als sonst.
2: Oder man muss erst schauen, ob der Arzt überhaupt Zeit hat.
1: Ja, das ist auch ein Problem. Manche haben dann zu oder manche können dann nicht einfach so zum Arzt gehen.
2: Richtig.
1: Weil sie einen Fahrdienst brauchen oder so.
2: Ja.
1: Also das ist auch für Menschen mit Behinderung ganz schön schwierig mit der Krankmeldung, weil man da gar nicht hinkommt. Zum Beispiel ein Rollstuhlfahrer oder eine blinde Person oder so.
0: Da hatten wir ja auch schon drüber gesprochen beim Schattenbericht, dass viele Praxen nicht barrierefrei sind.
1: Ja, die sind gar nicht barrierefrei, weil es da Stufen gibt, weil es da keine Fahrstühle gibt, oder warum?
0: Ja, Stufen und keine Rampe, so.
1: Ja, das ist auch ein Problem, dass es gar nicht so einfach, barrierefreie Praxen zu finden.
2: Oder aber auch die Zugänge allein zu den Haltestellen. Es kann ja sein, dass man einen Bus oder eine dass man im Rollstuhl sitzt und man muss irgendwo hochfahren zum Bus und man kommt nicht hoch, weil der Lift nicht funktioniert.
1: Und wenn jetzt jemand zu mir sagen möchte, am ersten Tag braucht man eine Krankmeldung, dann habe ich das Gefühl, mir wird gar nicht geglaubt, dass ich krank bin. So.
2: Oder es wird ausgenutzt, wie Inhan sagte, dass man auf krank macht und dann gar nicht krank ist.
1: Meint ihr, dass man durch die Regelung, dass man am ersten Tag eine Krankschreibung braucht, dass ausgenutzt wird?
2: Könnte sein.
1: Und warum, Lea? Warum glaubst du, dass es ausgenutzt wird? Warum?
2: Ja, weil man da einfach dann zum Arzt gehen kann und dir fehlt nichts. Mhm.
1: Ja, aber das kann man wenn man eine Krankmeldung braucht nach 3 Tagen, dann kann man das ja auch aussetzen. Dann kann man zum Beispiel sagen, man ist krank und dann ist man 1-2 Tage krank und dann arbeitet man, obwohl man gar nicht krank ist. Das gibt es auch. Also das kann beides ausgenutzt werden. Also es ist, glaube ich, egal, ob man am ersten Tag eine Krankmeldung hat oder am 3. Tag. Weil wenn man am ersten Tag eine Krankmeldung hat, dann kann es auch ausgenutzt werden. Dann kann man auch krankgeschrieben werden die ganze Woche, obwohl man nur 1-2 Tage krank ist. Und wenn man die Krankmeldung erst nach 3 Tagen braucht, dann kann es auch ausgenutzt werden.
2: Ja.
1: Also ich glaube, kommt das Gleiche bei raus. Aber ich glaube, die Regelung am ersten Tag, das macht für mich keinen Sinn, weil dann quält man sich zum Arzt und dann wird man kranker, weil da Leute krank zum Arzt gehen und dann wird man länger krank geschrieben, als man eigentlich braucht.
2: Richtig. Oder man ist gleich wieder am nächsten Tag gesund und du musst trotzdem zu Hause bleiben mit der Krankschreibung.
1: Ja, also wirtschaftlich wird sich da wenig verändern, glaube ich. Das ist nicht mitgedacht mit der Politik.
0: Naja, zu Hause bleiben muss, das heißt ja immer voraussichtlich krank bis dann und dann. Da ist man nicht gebunden an der Krankschreibung, glaube ich.
1: Ich dachte, man ist da gebunden nach der Krankschreibung.
0: Nee, ganz klar schon eher rein. Voraussichtlich heißt ja immer nicht die ganze Dauer.
1: Ja, aber ich glaube, dass viele, wenn die krankgeschrieben sind, auf dem Papier, dass sie dann auch nicht arbeiten.
0: Ja.
1: Glaube ich. Weil ich glaube, ganz wenige Menschen sagen, ich bin doch nicht so krank, ich arbeite. Weil es kann natürlich auch hinten losgehen, weil dann... Manchmal ist es ja so, man denkt dann, dass man fit ist, aber in Wirklichkeit ist man dann nicht so fit auf der Arbeit. Das kann auch sein.
0: Ja.
1: Dann.
0: Stimmt.
1: Und es ist auch eine Verantwortung dann.
0: Ja.
1: Weil sonst muss man sich gesund schreiben lassen. Ich weiß gar nicht, wie es ist. Muss man sich gesund schreiben lassen, wenn man wieder gesund ist, aber noch krankgeschrieben ist?
2: Ja.
1: Muss man das?
2: Muss man.
1: Und warum muss man das nicht?
2: Weil der Arbeitgeber das verlangt. Der kontrolliert. Wir hatten den Fall schon bei uns in der Arbeit, da kam einer, obwohl er krankgeschrieben war.
1: Ja.
2: Und der wurde dann geschimpft, weil er krankgeschrieben zur Arbeit kam.
1: Und wisst ihr, wie macht ihr das bei euch in der Elbe-Werkstätten mit dem ersten Tag Krankschreibung? Wird sich da was verändern?
2: Wie gesagt, unsere Gruppenleiter haben gesagt, wir müssen schauen, wie sich's entwickelt. Ob es jetzt die erste Krankschreibung am ersten Tag ist und wenn nein, dann läuft es so wie weiter, dass man sich erst am 3. Tag krankschreiben muss.
1: Und was ist das, wenn es am ersten Tag vorgeschrieben ist?
2: Dann ist es so, wie es ist. Dann muss man sich dann auch, denke ich, fügen.
1: Ja. Aber noch ist es nicht beschlossene Sache, weil es dauert ja ein bisschen, bis es umgesetzt wird, das Gesetz. Aber es gab da ziemlich viel Kritik auch mit der Krankschreibung am ersten Tag und die telefonische Krankschreibung, dass es wegfällt.
0: Ja.
1: Jetzt spielen wir den nächsten Song. Bis gleich.

0: 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Am Mikrofon begrüße ich ganz herzlich Harding Han Ong und
1: Nikolai Prud am Mikrofon. Schön, dass wir wieder auf Sendung sind und gemeinsam Themen besprechen.
0: Wie fandet ihr die Paralympischen Spiele?
1: Ich glaube, die waren letztes Jahr, oder?
0: Ja, wie fandet ihr die?
1: Die waren, glaube ich, erst in Paris, glaube ich.
0: Frankreich, ja, genau.
1: Frankreich, also da war ziemlich viel los, also so. Das ist immer sehr interessant und die Paralympischen Spielen auch, das ist so mit körperlichen Einschränkungen, aber es ist halt wenig inklusiv. Da geht es mehr um Leistungssport bei den Special Olympics. Da geht es mehr um Inklusion. So, aber es gibt so Unified-Mannschaften bei den Special Olympics, aber das gibt es nicht in jeder Sportart, so Unified-Mannschaften, wo Menschen mit und ohne Behinderung gemeinsam Sport machen. Und bei den Paralympics, das ist mehr Leistungssport.
2: Okay.
1: Bisschen schade, so ein bisschen.
0: Die waren doch gerade, glaube ich, ne? Die Special Olympics.
1: Ja, in Saarland und ich war in Wien, da habe ich mir Tischtennis angeguckt und Judo und Boccia.
0: Mhm.
1: Aber mehr konnte ich mir nicht angucken, weil es war schrecklich heiß.
0: Ja.
1: In der Halle war es auch ziemlich warm.
0: Ja.
1: Richtung Sauna, so Klima, Sauna, Temperatur fand ich kaum aushaltender.
0: Ja. Ja, das ist. Und welche Mannschaften haben sich. Welche Disziplin hat euch am meisten. Hat dir am meisten gefallen?
1: Ich habe nur Boccia geguckt, Tischtennis und Judo. Es gab dann auch Leichtathletik, Volleyball, Fußball, Handball. Also ich fand das sehr interessant mit Tischtennis. Da gab es eine große Halle mit mehreren Tischtennisplatten. Das war interessant, wie die gespielt haben. Und Judo fand ich auch interessant. So Zweikämpfe. So. Und dann auch Boccia mit der Kugel. Da muss man eine kleine Kugel werfen und dann muss man, wer die am nächsten an der weißen Kugel ist, hat gewonnen beim Boccia. Also ich fand das interessant.
0: War da nicht unser Freund?
1: Welcher Freund?
0: Rola war da nicht.
1: Nein, das ist war ja in Wien.
0: Also
1: ich weiß nicht.
0: In Saarland
1: war er. Ja, war er in Saarland?
0: Ja.
1: Was hat er da? War er da?
0: Boccia, ja.
1: Ach, der hat Boccia gespielt?
0: Mhm.
1: Weiß er, ob der eine Medaille gewonnen hat?
0: Ja, glaube Silber oder Gold, weiß ich nicht.
1: Ja. Weil ich war da lange als Reporter bei den Special Olympics in Deutschland. Da war ich bei einer inklusiven Redaktion. Da habe ich Interviews geführt und Texte geschrieben. Aber da bin ich jetzt nicht mehr, weil ich habe einen Job jetzt bei andererseits. Da bin ich fest angestellt. Vorher war ich Reporter bei den Special Olympics. Da war ich bei andererseits noch nicht angestellt. Damals habe ich in einer Werkstatt für Menschen mit Behinderung gearbeitet.
0: Okay. Na, Stüffel, ne?
1: Ja, gerne auch am Stüffel. Da habe ich so Gartenarbeit gemacht, gepflanzt.
0: Mhm.
1: Bild umgegraben, Gießarbeiten gemacht.
0: Und machst du das noch privat, bisschen pflanzen?
1: Ja, ich habe so einen Garten, da pflanze ich manchmal was an, aber dieses Mal nicht, weil ich ja viel verreist bin. Dann würden die Pflanzen eingehen mit der Wärme und kriegen zu wenig Wasser.
0: Mhm.
1: Deswegen habe ich da erstmal draußen nichts angepflanzt. Also ich mache noch was mit Pflanzen. Aber es ist kein Beruf mehr, sondern ein Hobby, was mit Pflanzen.
0: Mhm. Oh ja.
1: Und es gab ja eine Abstimmung, ja, ob Hamburg sich bewerben soll für die Olympischen und Paralympischen Spiele. Leider dagegen entschieden. Was ist eure Meinung gegen die Stimmen?
0: Sehr schade, weil das hätte auch noch mehr Chancen gebracht für Menschen mit Behinderung hier.
1: Und warum mehr Chancen?
0: Ja, da sind bestimmt verschiedene Vereine und Institutionen, die dann Menschen mit einer Behinderung helfen können.
1: Und deine Meinung, Lea?
2: Richtig. Und vor allen Dingen hätten wir dann als Reporter vielleicht auch mal dahin gehen können und berichten können. Aber so wird es leider nicht.
1: Ja, ich glaube, viele waren dagegen, weil es natürlich ziemlich viel kostet. Oder es kostet enorm viel. Und dann ist Hamburg nicht so groß wie München oder Berlin, die sind schon groß, aber Berlin ist halt, glaube ich, größer und München auch und dann wäre halt zu viel los mit Verkehr und so und das ist halt ein bisschen schwierig wegen dem Kosten und weil ja ziemlich viel los wäre und so und ob sich dann was ändert mit der Inklusion, das weiß man auch nicht. Und die Tickets sind natürlich dann ziemlich teuer.
0: Naja, aber es gibt ja gut schon viele Sportstätten, die hätten, glaube ich, nicht so viel bauen müssen. Wir haben ja das Volksparkstadion, dann die
1: Millentorstadion, Schwimmhalle.
0: Die Alzerschwimmhalle, genau. Und auch draußen, weiß ich, gibt es viele, also und auch in Blankenese dieses Freibad zum Beispiel und Trabrennbahn da, Bahnfeld.
1: Ja, ja, aber ich kann mir vorstellen, dass halt trotzdem was gebaut werden muss und dann wegen der Barrierefrei, weil es gibt viele Sporthallen, die sind gar nicht barrierefrei. Das heißt, die müssen dann barrierefrei gestaltet werden. Zum Beispiel da müssen dann Fahrstühle reingebaut werden oder die Toiletten und so. Und das kostet Geld und auch, es kostet auch Geld mit der Sicherheit. Polizei, Krankenwagen und so.
0: Ja.
1: Das kostet ziemlich viel Geld, das barrierefrei umzubauen und mit der Sicherheit.
0: Das stimmt.
1: So und so. Also ich finde das auch schade, dann hätten wir darüber berichten können.
0: Ja, das stimmt. Aber mal gucken, wo die sind. Vielleicht kann man da auch mal hinfahren, wenn das hier innerhalb Deutschland ist.
1: Ja, da haben sich jetzt, oder wollen Berlin sich bewerben und München.
0: Ja, werde ich nicht abkommen, da mal hinzufahren.
2: Ich auch nicht.
1: Weil das war ja schon in München, aber es war lange her.
2: Ja.
1: Das war irgendwie 1954 oder irgendwo oder 1950er Jahre irgendwie. Lange her.
0: Ja.
1: Habt ihr noch ein Thema mitgebracht?
0: Freitagssport.
1: Was macht ihr Freitagssport neu?
0: Also, das ist von Stadttreiben. Kennst du das? Kennt ihr das Stadttreiben-Heft?
1: Nein, was ist das Stadttreiben-Heft?
0: Ist von Leben mit Behinderungen. Da gibt es so verschiedene Freizeitmöglichkeiten. Unter anderem gibt es da auch Sport. Einmal in Winterhude, einmal in Altona. Wir machen freitags, oder ich und Lea machen freitags in Altona Sport. Bei Herrn Esser.
1: Was macht ihr da für Sportangebote?
2: Ja. Wir machen da Sport im Sitzen. Und wo es jetzt so heiß war, haben wir auch alle 10 Minuten Trinkpause gemacht. Ja, und wir sind jetzt inzwischen so weit, dass wir mit dem Sportlehrer privat eine WhatsApp-Gruppe gründen, wo er unsere Nummern hat und wir seine, damit wir fragen können, wenn was ausfällt. Und es tut sehr, sehr gut. Wir machen so Entspannungsübungen.
1: Inklusiv, ist die Sportgruppe inklusiv?
2: Ja.
0: Ich denke schon, dass da auch Betreuer mitmachen können. Ich glaube, ja, wenn also der Betreuer von unserem Freund da mitmachen wollte, könnte er.
2: Macht auch. Wir haben so, der Betreuer, der Freund, der übrigens betreut wird, der sitzt sonst im Rollstuhl.
1: Und wie groß ist eure Gruppe?
2: Ich glaube, wir sind so um die 10, 12 Leute.
1: Und BetreuerInnen, wie viele sind da?
2: Einer.
1: Ein Mann oder Frau?
2: Ein Mann.
1: Und sind da auch Menschen ohne Beeinträchtigung?
2: Nein.
1: Schade eigentlich.
0: Nur die Mitarbeiter, ja. Da ist doch eine andere Frage, nur die Mitarbeiter. Aber beim Sport ist nur der Trainer.
1: Ja, also meine Meinung ist, dass es dann gar nicht inklusiv ist, weil selbst wenn das SportlehrerInnen, also Männer und Frauen, dabei sind als Betreuer oder so, oder das Leiten, dann ist es nicht inklusiv, weil das ist ja auch deren Beruf oder deren Aufgabe, Menschen mit Behinderungen zu betreuen. Und das ist genau bei der Arbeit in der Werkstatt. Da sind Menschen mit Behinderungen arbeiten da, aber die werden auch betreut durch GruppenleiterInnen. Aber die kriegen ja dafür bezahlt. Deswegen ist es gar nicht inklusiv dann.
0: Richtig, ja. Wie ist es bei euch beim Hockey? Spielen da auch Menschen ohne eine Einschränkung mit?
1: Da machen Menschen mit Behinderungen nur Sport. Also da gibt es natürlich manchmal auch, da können auch Menschen ohne Beeinträchtigungen mitmachen, aber das ist gar nicht so inklusiv. Da machen nur Menschen mit Behinderung Sport. Und manchmal Eltern, manchmal sind da auch Eltern, die gucken dazu oder bringen einen zum Sport. Aber so richtig inklusiv ist es nicht. Also das würde ich mir wünschen, wenn Hockey auch inklusiv wäre.
0: Ja, kannst du ja mal vielleicht anregen bei deinem Verein. Vielleicht können Sie das nochmal in den Griff nehmen, dass Menschen mit und ohne Behinderung mal zusammenspielen. Gibt es ja viele.
1: Ja, bei euch im Sportverein wäre es auch mal toll, wenn es inklusiv wäre.
0: Ja, das stimmt. Bei der Christophorus-Schule war es inklusiv, Mama, das Hockeyspiel mit denen. Aber in der Schule wurde ja auch Hockey gespielt, glaube ich.
1: Ja, da habe ich, als ich zur Schule gemacht, Hockey gespielt. Mhm. Aber ich glaube, das ist eine Förderschule, oder? Die Christopher Schule?
0: Ja.
1: Also für Sonderschule.
0: Ja.
1: Aber da sind Menschen mit Beeinträchtigung oder die besondere Hilfe brauchen. Also das ist auch richtig inklusiv, war es in der Schule auch nicht.
0: Mhm.
1: Mit Hockey und Lernen und so. Weil ich finde allgemein die Sonderschule auch nicht inklusiv, weil da nur Menschen mit Behinderung und das ist es, ich lerne.
0: Mhm.
1: Das heißt, beim inklusiven Sport, da muss halt noch viel gemacht werden, dass es inklusiv ist. Die Sporthallen müssen barrierefrei sein. Es gibt bei der Stiftung Alterdorf die Barakierhalle, die ist richtig inklusiv. Da gibt es WCs für Rollstuhlfahrer oder die Türen geht auf automatisch.
0: Mhm.
1: Aber das ist die einzige Sporthalle, glaube ich, in Deutschland, die wirklich ganz barrierefrei ist.
0: Mhm.
1: Und auch Sportgruppen, dass die inklusiv, da muss auch ziemlich viel passieren, weil es gibt wenig Sportgruppen, die, glaube ich, inklusiv sind. Manchmal machen da unter sich Menschen mit Behinderung Sport. Aber es liegt auch, weil es vielleicht auch Vorurteile gibt oder Berührungsängste gegen Menschen mit Behinderung. Deshalb gibt es wenig Sportgruppen, wo Menschen mit und ohne Behinderung gemeinsam Sport machen.
0: Mhm.
1: Oder was ist eure Meinung?
0: Ich weiß nicht, unsere Freundin von Zusammenleben, die bei Handball mitspielt, du weißt schon, wer? Wollte ich jetzt nicht sagen. Die macht doch auch diesen Trainer. Der ist doch auch inklusiv. Ist das inklusiv? Weißt du davon?
2: Ich glaube ja.
1: Was macht die?
2: Handball. Hat sie gemacht. Eure aber der Verein.
1: Kolleginnen? Bekannte oder wie?
2: Eine Mitbewohnerin von mir, aber der Verein löst sich leider auf.
1: Und wie heißt der Verein? Wisst ihr nicht, ja?
2: Nein.
1: Aber da hat die Handball gespielt?
2: Ja.
1: Oder was hat die da gemacht?
2: Und sie trainiert auch noch einen kleinen Verein.
1: Ach so, die trainiert auch Menschen mit Behinderung?
2: Ja.
1: Ja, das finde ich gut, dass sich Menschen mit Behinderung einsetzen und andere Menschen mit Behinderung betreut im Sport.
0: Ja. Ja, vielleicht können wir sie als Gast mal hier mal
2: gerne
0: einladen.
1: Ja, gerne. Dann kann die ein bisschen über Sport reden, was sie zum behinderten Sport und zum inklusiven Sport sagt.
0: Ja.
1: Mhm. Also es muss noch sehr viel gemacht werden, dass Sport wirklich inklusiv ist. Und habt ihr da Ideen, wie kann man Sport inklusiv machen? Außer, dass die Sporthallen richtig inklusiv sind und dass es mehr Sportangebote gibt, wo Menschen mit und ohne Behinderung Sport machen können?
0: Dass die Vereine mehr Werbung machen. Dass sie mehr Offenheit zeigen, dass Menschen mit und ohne Behinderung zusammen Sport machen.
1: Ja, gut, ich glaube, dass die schon Werbung machen, die Sportvereine, aber ich glaube, es ist wenig Bedarf, dass da so inklusive Sportarten gibt, weil ich glaube, Menschen mit Behinderung, die trauen sich gar nicht anzufragen bei normalen Sport, weil es gibt zum Beispiel Sportgruppen, zum Beispiel fängt das beim Hockey an, es gibt ja in Bergstedt oder bei anderen Städten so Sport, wo Menschen ohne Behinderung Sport machen und da müssten mehr Menschen mit Behinderung anfragen, da Sport zu machen. Mhm. Aber da müssen Menschen mit Behinderung sich mal trauen anzufragen. Und weil Menschen mit Behinderung sich nicht trauen, da anzufragen bei normalen Sportvereinen, so kommt es zustande, dass die Sportvereine gar nicht inklusiv sind, weil da Menschen mit Behinderung sich gar nicht trauen anzufragen beim normalen Sport, wo Menschen ohne Behinderung Sport machen, glaube ich.
0: Ja.
1: Oder was ist eure Meinung dazu?
2: Ja.
0: Aber es gibt ja auch dieses Teilhabeberatung gibt es ja auch in Sport, glaube ich.
1: Was macht die?
0: Die so Sportvereine vermitteln. Die kennst du, glaube ich, ne? Hast du, glaube ich, mal mitgemacht.
1: Ich weiß nicht, was du meinst. Was meinst du damit?
0: Teilhabeberatung mit Sport. Mit Sportvereine vermitteln.
1: Was ist das genau?
0: So eine Sportvermittlung für Sportvereine.
1: Und die ist, wo ist die?
0: Hat sie, glaube ich, mal mitgemacht mit den Sportvereinen suchen und sowas mit.
1: Ein Heft, also ich weiß, es gibt so ein Heft, da stehen alle Sportvereine drin.
0: Mhm.
1: Das ist von Spiss Olympics irgendwie und der Stiftung Alterdorf irgendwie. Eine Kooperation, so ein Heft entstanden. Da stehen alle Sportangebote drin. Das kann man kostenlos bestellen.
0: Ja, das wäre doch gut, wenn wir das mal vorstellen beim nächsten Mal.
2: Ja.
1: Was genau vorstellen?
0: Das Heft nochmal richtig.
1: Das Sportheft mit den Sportangeboten, welche Sportarten es gibt?
0: Ja.
2: Machen wir gerne das nächste Mal.
1: Ja, gute Idee. Dann bringe ich nächstes Mal das Sportheft mit und dann können wir vortragen, welche Sportangebote es gibt.
2: Machen wir.
1: Aber das ganze Heft vorzulesen, wie machen wir das? Wir können ja nicht das ganze Heft vorlesen, wir können nur ein paar Beispiele nennen.
2: Ja, also
0: Werbung machen, was das für ein Verein ist. wer das Heft rausgegeben hat, sowas kann man ja machen.
2: Ja.
0: Und wo die Adresse ist.
1: Ja, also wir können zum Beispiel das Buch, das Heft vorstellen mit der Adresse und so.
2: Ja. Genau.
1: Weil jetzt muss ich schnell gucken mit dem Heft, das dauert ein bisschen. Deswegen machen wir das nächstes Mal, das Sportheft vorstellen mit den ganzen Sportangeboten.
0: Ja.
1: Die Zeit ist um, wir spielen Musik und dann machen wir die Abendmoderation. Bis gleich.
0: Bis gleich.

0: FSK 93,0, Sie hören die Sendung Reporter inklusiv am Mikrofon Nikolai Podul und
1: Hadi Ingran Ong und
2: Lea Gebauer.
0: Wir sind jetzt wieder zu Ende mit der Sendung, das hat echt Spaß gemacht.
1: Fand ich auch, sehr toll. Müssten wir beibehalten, finde ich.
2: Genau, wir sollten wir beibehalten.
0: Am Mikrofon verabschiedet sich Nikolai Podul und
1: Hadi Ingran Ong. Ich hoffe, es hat Ihnen Spaß gemacht und zuzuhören. Und wir freuen uns, wenn Sie wieder einschalten beim nächsten Mal. Tschüss.
2: Tschüss, schönen Abend noch.
0: Tschüss.

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0: Kommen wir nun zum zweiten Teil der Liebeserklärung an den Taifang. Sozusagen eine Performance des Musikliebhabertums in der Öffentlichkeit. Und das Ganze noch auf sehr bequeme Art, alles im Internet geklaut, sich nicht darum gekümmert, dass irgendwelche Gelder irgendwo hinfließen. Vinyl ist eh zu teuer. Warum dann nicht YouTube? Ja, auch ansonsten sich gar nicht mit dem Land beschäftigt. Dort ist ja schließlich Majestätsbeleidigung noch ein ernstzunehmender Begriff. Das ist alles egal. Ich habe mich in diese Musik verliebt. Und nach dem dritten Space Cake war mir dann irgendwann klar, dass ich das nicht unkommentiert lassen sein sollte. Und ich habe dann einen Selbstreflexionstrack gebastelt, spontan, der versucht, diese Gedanken irgendwie darzustellen. Der darf dann jetzt erklingen, bevor es mit Teil 2 des Diebstahl Space Cake Taifang Mix aus York weitergeht. Falls ihr es einfach genießen könnt, tut's. Und ansonsten ärgert euch nicht zu doll.
1: Ich hatte auch als weißhäutiger, mittlerweile alter Mann schon mal Dreadlocks. Wahrscheinlich wäre ich damit heute gar nicht mehr auf jedem Konzert erwünscht. Grüße an die Kunden.
2: Aber es ist doch nur eine Liebeserklärung.
1: Cultural Appropriation von dieser Musik. Ich bin wirklich geradezu verliebt.
0: Keine Quellen, keine Credits. Musikliebhabertum in der Öffentlichkeit. Alles gratis bei YouTube. Respektlos.
1: Ich hatte auch als weißer,
0: schlechter Journalist,
1: mittlerweile alter Mann,
0: zweiten Teil der Liebeserklärung an den Taifang
1: auf Mexiko,
0: sozusagen eine
1: Grüße an die Kumbia Queen.
0: Performance faul, des Musikliebhabertums in der Öffentlichkeit.
2: Bequem, die
0: Diebstahl. Das Ganze noch auf sehr bequeme Art.
3: Feinsten Dank.
0: Im Internet.
3: Und die Komponisten bzw. deren Nachkommen gehen leer aus.
0: Welche Gelder irgendwo hinfließen.
1: Ich hatte auch als weißer,
2: aber es ist doch nur eine Liebeserklärung. Ich bin schwer begeistert von dieser Musik. Ich bin wirklich geradezu verliebt.
1: Wäre ich damit heute gar nicht mehr auf jedem Konzert.
3: Keine Quellen, keine Credits. Musikliebhabertum in der Öffentlichkeit.
0: Das ist alles egal.
3: Respektlos.
0: Ich habe mich in diese Musik verliebt.
3: Schlechter Journalismus.
0: Träumen
3: von Thailand vor 50 Jahren. Träumen von Thailand vor 50 Jahren. In Mexiko am Beach.
1: Schon mal Dreadlocks.
3: Zu faul zum Recherchieren. Zu bequem die Labels erwähnen.
0: Bastelt.
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1: Cultural Appropriation.
3: Und die Komponisten bzw. deren Nachkommen gehen leer aus. Alles gratis bei YouTube.
1: Ich hatte auch als weißer,
2: aber es ist doch nur eine Liebeserklärung.
1: Mittlerweile alter
3: Mann. Schwer begeistert von dieser Musik.
2: Schon mal Dreadlocks.
3: Wirklich geradezu verliebt.
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3: Keine Quellen, keine Credits.
1: Grüße an die Kumbia Queen.
3: Musikliebhabertum.
2: Cultural Appropriation.
3: Diebstahl. Schlechter Journalismus.
2: 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Träumen von Thailand vor 50 Jahren. In Mexiko am Beach.
1: Als weißhäutiger.
3: Zu faul zum Recherchieren. Zu bequem die Labels erwähnen. Trotzdem
2: feinsten Dank. Die Komponisten bzw. deren Nachkommen gehen leer aus.
1: Alles gratis bei YouTube. Ich hatte auch als Weißer, als Weißhäutiger, aber der alter Mann schon mal Dreadlocks. Wahrscheinlich.
4: Aber es ist doch nur eine Liebeserklärung.
0: Ich werde echt mehr von dieser Musik
1: hinsetzen.
0: Ich werde mich
1: gerade zu verlieben.
4: Keine Quellen, keine Credits.
1: Den Stahl.
0: Ja, ich
4: sehe Liebhabertum. In der Öffentlichkeit. Alles gratis bei YouTube.
1: Respektlos.
0: Wo geht alles nicht her?
1: Schlechter Journalismus. Mittlerweile alter Mann.
2: Von Thailand, vor 50 Jahren.
1: Träumen von Thailand, vor 50
2: Jahren. Mexiko.
0: Ich bin die Isilie.
1: Grüße an die
0: Kumpel.
4: Zu faul zum Recherchieren. Zu bequem die Lage.
1: Diebstahl.
0: Stellen euch nicht mehr.
4: Trotzdem, alles gratis bei YouTube.
1: Ich habe auch als Weißhäutiger, mittlerweile alter Mann, schon mal Dreadlocks.
0: Wahrscheinlich Erklärung an den Taifang.
1: Cultural sozusagen appropriation.
0: Diebstahl. Performance des Musikliebhabertums in der Öffentlichkeit. Und das Ganze noch auf sehr bequeme Art. Alles im Internet geklaut. Sich nicht darum gekümmert, dass irgendwelche Gelder irgendwo hinfließen. Vinyl ist eh zu teuer. Warum dann nicht YouTube? Ja, auch ansonsten sich gar nicht mit dem Land beschäftigt. Dort ist ja schließlich Majestätsbeleidigung noch ein ernstzunehmender Begriff. Das ist alles egal. Ich habe mich in diese Musik verliebt. Und nach dem dritten Space Cake war mir dann irgendwann klar, dass ich das nicht unkommentiert lassen sein sollte. Und ich habe dann einen Selbstreflexionstrack gebastelt. Spontan, der versucht, diese Gedanken irgendwie darzustellen. Der darf dann jetzt erklingen, bevor es mit Teil 2 des Diebstahl, Space Cake, Taifunk Mix aus York weitergeht. Falls ihr es einfach genießen könnt, tut's. Und ansonsten ärgert euch nicht zu doll, denn die Musik ist einfach top.
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Willkommen bei Funkdefekt, eurem Klang- und Störformat. Im Wiener Radio Orange 94.0 oder online auf O94.at. Jeden vierten Dienstag im Monat und in Wiederholung auf Radio Dreieckland, Radio Korax und dem FSK Hamburg. Konzept und Moderation der Sendung liegen bei mir, Fabi. Heute besuchen wir das Art Café. Eine verlassene, dörfliche Gegend, ein neugieriger Musiker und eine Playlist, die Menschen zum Tanzen oder auf einen Soundtrip bringen soll. Wir hören heute die Eindrücke und Sounds von Jörg Richter, einem Berliner Musiker und Radiomacher. Er wurde von einem Freund aus Mexiko gefragt, ob er nicht eine Playlist für ein Kunstcafé nahe Mexiko-Stadt basteln wolle. Und Jörg sagte ja und nahm den Auftrag zum Anlass, tief in die musikalischen Subkulturen Mexikos einzutauchen. Ob etwas aus seiner Playlist geworden ist, weiß er selber nicht. Für Funkdefekt präsentiert er aber seine schillerndsten Funde. Ein guter Ausgangspunkt für einen Trip in unerwartete Soundwelten zwischen politischen Field Recordings, knallender Elektronika und purem Free Jazz. Jörgs Playlist könnt ihr übrigens in seinem Essential Madness Radio nachhören, abzurufen auf Mixcloud. Den Link findet ihr dann in der Sendungsankündigung. Dort sind ebenfalls die gespielten Tracks hinterlegt. Die heutige Playlist wird allerdings ein bisschen freier von Jörgs Playlist abstreifen. Es wird also ein bisschen wilder und unheimlicher als Jörgs originale Playlist, aber bei Funkdefekt mögen wir so etwas ja und lieben die Überraschung. Also, viel Freude auf dem Soundtrip nach Mexiko.

Luis Pérez Echonestli ist Mexikaner, der hat viel geforscht über die Azteken und die prähispanischen Kulturen und deren Musikinstrumente und hat eine große Sammlung angelegt von Tonflöten und alle möglichen antiken Instrumente, die er dann zu Gehör bringt.

Ich bin Jörg Richter aus Berlin. Ich war jetzt dreimal in Mexiko, weil meine Freundin Mexikanerin ist. Hab da fast ein Jahr verbracht inzwischen und werde auch weiterhin fahren. Nein, im Groben allgemein bin ich Musikfan schon seit eh und je und bin in Berlin auch aufgewachsen mit Punk von meiner Schwester. Habe auch selber Musik gemacht in den 90ern und dann war ich länger auch DJ an verschiedenen Orten. Inzwischen habe ich das Nachtleben aber ganz verlassen. Also das letzte Mal war ich in Mexiko im Winter 24 bis März 25. Meine Freundin lebt in einem ganz kleinen Ort, eine Stunde von Mexico City entfernt, in den Bergen. Das ist echt ein winziges Dorf mit einer Kirche und einem Marktplatz. Und ein Freund von ihr, der Juan Carlos, der hat dort im Dorf ein Café eingerichtet, Art Café, um Kunst und Kultur in dieses Dorf zu bringen, weil da ist kulturell ganz wenig los. Hat mich gefragt, ob ich da einen Mix machen kann, einen Musikmix, der da immer so läuft, damit das angenehm ist für die Gäste und die mal ungewöhnliche oder mal was anderes zu hören bekommen. Ja, und für mich war das ein super Anlass, da in die mexikanische Experimentalmusikszene einzusteigen.

Es gibt einen anderen Künstler, auch ein alter Jazzhase, in dem Mix, Hermann Bringers. Also das ist ein richtig alter Hase, ich glaube seit den 60er Jahren oder so ist er in der Free-Jazz-Szene drin und er baut seine Instrumente selber, macht aus

dann kalte Füße bekommen, weil man muss da auch erst mal 2 Stunden fahren nach Mexico City und Mexico City ist total chaotisch und stressig und voll und überfüllt und laut und da hatte ich nicht genügend Kondition an dem Tag.

Adriana Camacho. Sie ist Cellistin und sie war die Partnerin von Antonio Gritton, der ist bildender Künstler. Sie hatten auch zusammen Musikauftritte. Er spielt ein Keyboard und sie Cello und das ist sehr, sehr frei und wild und auch mit so einem aktivistischen und ein bisschen radikalen Anspruch. Sie mixt in ihrer Musik auch Aufnahmen aus von der Straße, von Demonstrationen zum Beispiel. Dieses mit Field Recordings und Collagen arbeiten, das gefällt mir sehr gut. So ist ja auch der ganze Mexiko-Mix, den ich gemacht habe, aufgebaut. Das ist sehr collagiert.

schon ein bisschen darauf geachtet, dass es jetzt nicht ganz anstrengende Sachen sind oder so. Das soll ja auch nicht zum Deep Listening sein, sondern vielleicht auch im Hintergrund laufen können. Aber ich kann gar nicht anders, als nach was Besonderem zu gucken, also nach Ungewöhnlichem, wo Ecken und Kanten drin sind, wo ganz viel Persönlichkeit drin ist und Originalität, wo eigene Wege gegangen werden, also wo sich Persönlichkeiten ausdrücken und sich nicht an bestehenden Konventionen oder Mustern oder Genres abarbeiten. Das ist

Wir wollen es Tragödienstücke, die nicht gerne populär waren, Populärkultur. Mich ist aber alles und kontrastiert es mit Soundexperimenten, mit Collagen-Sachen. Das gefällt mir unheimlich gut. Mukama ist für mich eine der besten Entdeckungen. Sie ist auch mit einem Label involviert. Sie machen auch Konzerte in Mexico City, so im ganz kleinen Underground-Kreis und Release-Partys und so. Und ich habe da mal gefragt, ja, wo ist denn das? Und ich würde gerne kommen. Aber das sagen die dir nicht. Ich habe es nicht erfahren.

Also Kanada, also dieses lateinamerikanische, das ist so in Musikmedien hier im Westen ja wenig präsent. Man kriegt davon wenig mit. Aber wenn man da anfängt zu recherchieren, dann wird klar, dass da eine ganz große Szene ist. Also wo es von jungen Leuten, natürlich gibt es da auch die Bedroom-Producer mit ihren Elektronik zu Hause. Es gibt Free Jazz-Künstler, die so das mexikanische Erbe versuchen mit zu integrieren und so eine moderne Note da reinzubringen. Ein Künstler aus dem Mix würde ich gerne noch erwähnen, weil das auch ein guter Kontrast nochmal ist. Die heißen Angelitos Revolución Social Club. Das ist experimentelle Elektronik und das ist sehr zeitgenössisch und modern und also so Bedroom-Producer nehme ich an und die sind aber richtig schräg. Das nochmal als Kontrast, alles was ich davor hatte, war mehr oder weniger, naja, hörbar, wie soll ich sagen. Aber die sind nochmal ein guter Kontrast, die sind richtig schräg und durchgeknallt, könnte man sagen, was ich sehr liebe.

Das war Funkdefekt mit einer Sendung zum Art Café in Mexiko. Jörg Richter, den ihr hören konntet, ein Berliner Musiker und Radiomacher, wurde von einem Freund aus Mexiko gefragt, ob er ihm nicht eine Playlist für ein Kunstcafé nahe Mexiko-Stadt basteln wolle. Und Jörg hatte Ja gesagt und den Auftrag zum Anlass genommen, tief in die musikalischen Subkulturen Mexikos einzutauchen. Wer nun weiter mit Jörg Richter in Kontakt bleiben möchte, kann sein Essential Madness Radio hören oder sein neueres Ambient-Projekt Bacta Radio, geschrieben B-H-A-K-T-A. Wer noch die Playlist der heutigen Sendung abrufen möchte, um noch weiter zu entdecken, was ich nur empfehlen kann, der klickt einfach in die Sendungsankündigung, dort sind auch die Minutenzeiten hinterlegt. Konzept und Moderation der heutigen Sendung liegen bei mir, Fabi, Rückfragen und Feedback gerne an die Adresse funkdefekt@o94.at. Die nächste Folge von Funkdefekt hört ihr dann am 25. August, 21 Uhr, eine Sommerplaylist voller Pop oder so. Und bis dahin nicht vergessen, freies Radio unterstützen. 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

Hallo, hier ist das FSK mit der Redaktion für bürgerliche Kunstmusik. Heute bringen wir als Wiederholung Konzertaufnahmen von den Hamburger Klangwerktagen 2011 und beginnen mit einem Stück von Mauricio Kagel, Trio in drei Sätzen, das 1985 komponiert wurde. Und spielen tut das Ganze das Bulanga-Trio.

Das war das Bulonga-Trio mit einem Stück von Mauricio Kagel, Trio in drei Sätzen aus dem Jahr 1985. Leider gab es bei mir hier im zweiten Satz eine kleine Panne. Beim Neueinstellen der Musik ist mir ein Klickfehler passiert, wodurch eines der Stücke gestartet ist, was ich eigentlich nur in die Abspielliste für den heutigen Abend aufnehmen wollte. Und ich konnte dann nur so ungefähr wieder an die alte Stelle zurückspringen. Das tut mir leid. Weiter geht's mit dem Festival Klangwerktage aus dem Jahre 2011 mit dem ersten Abend, dem Konzert um 19 Uhr mit einer Uraufführung von Jens Jonneleit Thalia. Jens Jonneleit, der Komponist, spielen tut natürlich das Bulanga-Trio, welches besteht aus Birgit Erz, Violine, Ilona Kind, Violoncello und Carla Haltenwanger, Klavier. Ja, und wir hören jetzt Thalia von Jens Jonneleit, eine Uraufführung aus dem Jahre 2011.

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Das war von Jens Jonneleit das Stück Thalea. Zu hören war das Bulanga-Trio, Birgit Erz Violine, Ilona Kind Violoncello und Carla Haltenwanger Klavier. Damit kommen wir zum zweiten Teil des Abends. Am zweiten Teil des ersten Tages gab es das Konzert Stimmen des Schweigens. Das bezieht sich auf ein Zitat eines iranischen Autors, Mahmud Dulatabadi. Und der hat eben als 1000 Stimmen des Schweigens die Situation der iranischen Kunstproduktion im Iran charakterisiert. Und er ist eben ein bedeutender Vertreter der zeitgenössischen persischen Prosa. Und insofern ist das eben auch das Motto für das Konzert, bei dem eben das Ensemble Al-Kind und das Ensemble Work in Progress Berlin in Hamburg anwesend war. Das Ensemble Al-Kind ist Al-Kindi, ich muss das richtig aussprechen, ist eben auch aus dem Iran angereist, und wir hören von Ali Ghori: Merke dir den Flug, der Vogel ist sterblich. Hommage à Furugh Farrokhzad für Ensemble. Das ist ein Auftragswerk der Hamburger Klangwerktage 2011 und das Ensembles Work in Progress Berlin und die Uraufführung. Ja, insofern also ein von einem Iraner komponiertes Werk, was eben dank dieses Konzertes oder dieses Festivals eben in Hamburg uraufgeführt werden konnte und eben auch dafür komponiert wurde. Das Ensemble Al-Kindi ist im syrischen Aleppo beheimatet und Okay, hören wir also das Werk von Ali Ghori.

0: Gut. So.
1: Ja, schönen guten Abend. Schön, dass ihr alle da seid. Wir hatten fast gar nicht damit hoffen können, dass wir den Hörer voll kriegen, aber es sieht jetzt mal gut aus.

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0: Das war die Komposition Merke dir den Flug, der Vogel ist sterblich von Ali Gori, der 1978 in Teheran geboren wurde, seit 2001 aber in Deutschland lebt, erst eine ganze Zeit in Bremen, 2008 bis 2011 hat er dort Musik studiert und jetzt seit 2012 lebt er als freischaffender Komponist in Berlin. Ja, weiter geht es mit dem Stück Irdische Offenbarung von, das muss ich mal umblättern, von Nara Mashayeki, eine Auftragskomposition der Hamburger Klangwerktage 2011 und eine Uraufführung. Zu hören ist das Ensemble Resonanz, Elbtonal Percussion, Karin Levin Querflöte, Marlies Petersen Sopran, Sepide Wahidi persischer Gesang und die Leitung hat Robert H.P. Platz.
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Das war von Nada Mashayeki, Irdische Offenbarung, eine Auftragskomposition der Hamburger Klangwerktage und eine Uraufführung. Es waren zu hören das Ensemble Resonanz, Elbtonal Percussion, Karin Levine Querflöte, Marlies Petersen Sopran, Sepidi Wahidi Persischer Gesang und Robert H.P. Platz als Leiter des Ganzen. Ja, damit haben wir jetzt den zweiten Abend von dem Klangwerktagen behandelt und kommen zum dritten Abend. Dort ist von Alireza Mashayeki das Werk Saturn aus dem Jahre 2009 zu hören für Percussion und Klavier. Damit begann der Abend und wir werden auch noch die weiteren Stücke spielen.

Das war das Stück Saturn, ja, Saturn aus dem Jahre 2009 von Alireza Mashayekhi und von Ashkan Pashazadeh kommt jetzt das Stück Illusion für Orchester.

Das war das Stück Illusion von Ashkan Pashasadi. Für Orchester zu hören waren Mitglieder des Iran Orchestra for Contemporary Music unter der Leitung von Alireza Mashiqi. Und als nächstes vom selben Ensemble gespielt von Said Aliani Huna Yun.

Das war das Stück Honayun, gespielt vom Mitgliedern des Iran Orchestra for Contemporary Music unter der Leitung von Ali Resha Mashayetsky. Und das Werk war von Said Aliani. Jetzt kommt ein Werk von einem deutschen Komponisten, Burkhard Friedrich, der für das persische Ensemble komponiert hat, und zwar das Stück Planet Utopic.